0: bis zum Abend im Hafen von Teneriffa. Jetzt ist es mit knapp 30 Besatzungsmitgliedern auf dem Weg nach Rotterdam. Dort soll es am Samstag ankommen und gründlich desinfiziert werden. Die deutschen Passagiere wurden inzwischen in ihre Heimatorte in Berlin, Sachsen, Baden-Württemberg und Bayern gebracht. Bislang haben sie keine Symptome.
1: Griechenlands Regierung will den Tourismus in stark belasteten Feriengebieten eindämmen. Auf vielbesuchten Inseln wie Rhodos, Kos, Santorini oder Mykonos dürfen in den Hotspots nur noch Hotels gebaut werden, die höchstens 100 Betten haben. Griechenland ist bei Urlaubern sehr beliebt. Im vergangenen Jahr kamen fast 38 Millionen Touristen. Bewohner klagen über Wassermangel, steigende Mieten und überlastete Infrastruktur. Das Wetter in Deutschland. In der Nacht vom Norden bis zur Mitte Schauer, im Süden Regen, Tiefstwerte plus 7 bis minus 2 Grad. Am Tage bewölkt und regnerisch, im Westen freundlicher bei maximal 8 Grad im Erzgebirge bis 15 Grad am Oberrhein. Es ist gleich 2.03 Uhr.
2: Danke für die Nachrichten und das ist der Verkehrsservice in der ARD Hitnacht. Mit der A2 Berlin Richtung Hannover zwischen Irxlehm und Bornstedt nach einem Unfall Vollsperrung. Die A3 Frankfurt Richtung Würzburg zwischen Würzburg-Kist und Würzburg-Heidingsfeld nach einem LKW-Unfall die Vollsperrung. Die A8 Luxemburg Richtung Saarlouis zwischen Perlborg und Merzig-Wellingen bis 5 Uhr gesperrt. Die A70 Schweinfurt-Werneck Richtung Bamberg zwischen Bamberghafen und Bamberg wegen Bauarbeiten bis 6 Uhr in der Früh gesperrt. Und die A81 Singen-Stuttgart zwischen Herrenberg und Gärtringen wegen Wartungsarbeiten im Schönbuchtunnel bis 5 Uhr in beiden Richtungen gesperrt. Ich wünsche eine gute Fahrt.
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2: Mit Markus Poschlott. Ich grüße aus Magdeburg. Und zwar mit Jennifer Rush. Starten wir jetzt mit Ave Maria. Und damit hallo und guten Morgen an diesem Dienstag, den 12. Mai 2026. Das ist die ARD Hitnacht. Hallo zusammen. Ave Maria.

0: Classic Mark. Want to make her happy in der ARD Hitnacht. So, wir haben es gerade schon erzählt von einer guten Stunde. Wir reden heute über Automaten. Wir kennen alle Geldautomaten. Heute vor 16 Jahren wurde der erste Goldautomat in einem Hotel aufgestellt. Der erste Goldautomat der Welt. Da kann man also Barren und Münzen sich kaufen, wenn man die Kohle dafür hat. Also vorbei mit einfach nur Cola und Schokoriegel aus dem Automaten. Heute gibt's alles aus Automaten. Und sie schreiben fleißig noch, was es da noch alles gibt. Indy hat zum Beispiel eine Mail geschrieben, viele Grüße. Können Sie es sich vorstellen, dass es auf der Schwäbischen Alb einen Wurstautomaten gab? Auch spannend. Und er schreibt doch, oder sie, schwer beeindruckt war ich auch von diversen Apotheken von ihrem System der automatischen Medikamentenlieferung. Nur einen Automaten für Kondome habe ich lange schon nicht mehr gesehen. Schreibt Indy. Danke, Grüße gehen zurück. Doch Kondomautomaten gibt es immer noch so in Clubs und so ist das, glaube ich, immer noch gang und gäbe. Aber Wurstautomaten hatte ich auch noch nicht. Wie ist es bei Ihnen? Was fällt Ihnen noch ein? Von Automaten, von denen wir bisher noch nicht wussten, dass es sie wirklich gibt. Schreiben Sie mir gerne ard-hitnacht@mdr.de.
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0: Special in der ARD Hitnacht. Und wir spielen jetzt Musik aus dem Jahr, in dem Lady Diana ihren Prinz Charles geheiratet hat.
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0: So klang das damals.
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0: In England wurde groß Hochzeit gefeiert und in Deutschland freut man sich über Joachim Witt und den Goldenen Reiter. Auch der stammt aus dem Jahr 1981. Das ist die ARD-Hitnacht. 2:23 Uhr ist es.

0: Es ist 2:30. Und das ist der Verkehrsservice in der ARD-Hitnacht mit der A2 Berlin Richtung Hannover zwischen Irxlehm und Bornstedt nach einem Unfall gesperrt. Die A3 Frankfurt Richtung Würzburg ist zwischen Würzburg-Kist und Würzburg-Heidingsfeld nach einem LKW-Unfall gesperrt. A8 Luxemburg Richtung Saarlouis zwischen Perlborg und Merzig-Welling bis 5 Uhr früh gesperrt. A70 Schweinfurt-Warneck Richtung Bamberg zwischen Bamberghafen und Bamberg wegen Bauarbeiten bis um 6 gesperrt, also 6 Uhr morgens. Und die A81 Singen-Stuttgart zwischen Herrenberg und Gärtringen. Da laufen die Wartungsarbeiten im Schönbuchtunnel. Hoffe, da geht's gut voran. Um 5 Uhr soll offiziell wieder beidseitig alles offen sein. Mal schauen, gute Fahrt.
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0: Mit Markus Poschlott am

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Das singt Ed Sheeran hier bei uns in der ARD Hitnacht. Guten Morgen, 2.39 Uhr ist es. Wir sprechen heute über Automaten, die es schon gibt, von der die Welt doch erfahren muss. So haben wir schon gelernt, dass es Pizza-Automaten gibt an Raststätten. Automaten mit Blasenpflaster auf dem Jakobsweg, habe ich selber gesehen. Also auch zielgruppenaffin, super. Wurstautomaten, das kam gerade schon. Und es kommen natürlich noch weitere Mails von Ihnen rein mit so etwas kuriosen Automaten. Hier schreibt zum Beispiel Matthias aus Neukieritsch in Sachsen, ist gerade mit dem LKW unterwegs in Bayern, und er sagt, in Borna, also bei Leipzig, gibt es einen Automaten für Fahrradschläuche. Stimmt, das habe ich auch schon mal irgendwo gesehen. Wahrscheinlich an irgendeiner Fahrradstrecke. Also schreibe ich mir auf, Fahrradschläuche und auch so Reparaturkits und so Zeugs. Ne? Gute Idee, klasse, wirklich eine super Sache. Wir merken also, wir kommen jetzt langsam über Kaugummi-Automaten und wir ziehen uns mal schnell eine Cola schon drüber hinaus. Welcher Automat fällt Ihnen noch ein, der so ein bisschen kurios ist? Schreiben Sie gerne ard-hitnacht@mdr.de und während Sie schreiben, kommen hier die Eurythmics. Ganz ohne Automat mit Sweet Dreams.

0: Tracy Chapman, die großartige Tracy Chapman und Fast Car. Das ist die ARD-Hitnacht. Es ist 3:10. Und jetzt gibt's einen Song, der stammt aus dem Jahr 1991. Der erzählt eine Geschichte, da geht's auch um, vom Traum groß rauszukommen. Ja. Geht um einen jungen Musiker, der extra nach Los Angeles zieht, um dort Erfolg zu haben. Und irgendwann merkt er, dass Ruhm nicht automatisch glücklich macht. Das ist also so eine klassische Aufstieg- und Absturzgeschichte, den hier Tom Petty und die Heartbreakers jetzt vertont haben, also jetzt 1991. Das Musikvideo war fast damals genauso bekannt wie der Song selbst, weil zwei absolute Promis mitspielten. Und das gab es jetzt so oft auch nicht. Johnny Depp und Faye Dunaway waren in den Hauptrollen dieses Musikvideos zu sehen. Der Song wurde auch mit Jeff Lynne, dem Kopf von ELO, produziert. Und naja, so merkt man, diese Nummer musste ein Hit werden. Tom Petty und die Heartbreakers, die Herzensbrecher hier. Into the Great Wide Open.
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1: Um 3 Uhr mit Olaf Knapp. Die SPD stellt Bedingungen für eine große Steuerreform in Deutschland. Laut Vizekanzler Klingbeil wird seine Partei dabei nur mitmachen, wenn Spitzenverdiener künftig mehr bezahlen und kleine und mittlere Einkommen entlastet werden. Aus Berlin, Tim Aßmann.
2: Es könne keine Reform geben, bei der nicht auch die Spitzenverdiener mehr bezahlen müssten, bekräftigte der Finanzminister und Vizekanzler beim Bundeskongress des Deutschen Gewerkschaftsbundes. Entlasten will Klingbeil dagegen Arbeitnehmer, die zwischen 2.500 und 4.000 Euro monatlich verdienen. Er sprach sich auch erneut für eine Erhöhung der Erbschaftssteuer aus und er betonte, die SPD werde dafür sorgen, dass angekündigte Reformen bei der Rente und im Gesundheitsbereich gerecht verlaufen würden. Die DGB-Vorsitzende Jasmin Fahimi wiederholte die Kritik der Gewerkschaften an der geplanten Krankenkassenreform und möglichen Änderungen beim Thema Arbeitszeit.
1: Ärztepräsident Reinhardt hat einen Aufschub des geplanten Sparpakets für die Krankenkassen gefordert. Er sagte dem Redaktionsnetzwerk Deutschland, ein so weitreichendes Gesetz könne man nicht mit der Brechstange durchdrücken. Eigentlich soll es noch vor der parlamentarischen Sommerpause verabschiedet werden. Das Sparpaket dürfte auch Hauptthema beim heute beginnenden Deutschen Ärztetag in Hannover sein. Zur Eröffnung wird auch Bundesgesundheitsministerin Warken erwartet. US-Präsident Trump will angesichts der hohen Energiepreise in den Vereinigten Staaten gegensteuern. Er werde die derzeitige Abgabe von umgerechnet 4 Cent pro Liter aussetzen, so Trump vor Journalisten. Für wie lange, sagte er nicht. Die Benzinpreise sind in den USA seit Beginn des Irankriegs um etwa 50% gestiegen. Das Kreuzfahrtschiff Hondius ist evakuiert. Die letzten 27 Menschen, die das Schiff verlassen sollten, sind von Bord. Auch sie werden in Sondermaschinen nach Hause geflogen. Aus der Nachrichtenredaktion Caroline Wöhlert.
3: In ihren Heimatländern werden die Menschen weiter untersucht und es wird entschieden, wie lange sie in Quarantäne müssen. Auf dem Schiff war das Hunter-Virus ausgebrochen. 3 Menschen sind gestorben. Das unter niederländischer Flagge fahrende Kreuzfahrtschiff lag bis zum Abend im Hafen von Teneriffa. Jetzt ist es mit knapp 30 Besatzungsmitgliedern auf dem Weg nach Rotterdam. Dort soll es am Samstag ankommen und gründlich desinfiziert werden. Die deutschen Passagiere wurden inzwischen in ihre Heimatorte in Berlin, Sachsen, Baden-Württemberg und Bayern gebracht. Bislang haben sie keine Symptome.
1: Und das Wetter in Deutschland. Am Tage ein Wechsel aus dichten Wolken mit Schauern, örtlich kurze Gewitter. Am freundlichsten wird es später im Westen und Südwesten bei Höchstwerten von 8 Grad im Erzgebirge bis 15 Grad am Oberrhein. Am Mittwoch dann wolkig mit zeitweisen Schauern, auch teils gewittrig, bei 10 bis maximal 18 Grad. Es ist 3:03 Uhr.
4: Und das ist der Verkehrsservice in der ARD-Hitnacht. Wir starten mit der A2, Berlin Richtung Hannover. Zwischen Irxlehm und Bornstedt gab es einen schweren Unfall vor ein paar Stunden. Noch immer ist die Fahrbahn gesperrt, es staut sich auch immer mehr. Die A8 Luxemburg Richtung Saarlouis zwischen Perlborg und Merzig-Welling bis 5 Uhr in der Früh gesperrt. A70 Schweinfurt-Werneck Richtung Bamberg zwischen Bamberghafen und Bamberg wegen Bauarbeiten bis um 6 gesperrt. Und die A81 Singen-Stuttgart zwischen Herrenberg und Gärtringen wegen Wartungsarbeiten im Schönbuchtunnel bis 5 Uhr beidseitig gesperrt. Ich wünsche eine gute Fahrt.
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4: Mit Markus Poschlott und besten Grüßen aus Magdeburg ins ganze Land mit Donna Lewis und I love you always.

0: Das ist die ARD-Hitnacht mit Musik von Cat Stevens. Und heute schauen wir auf kuriose Automaten, die Sie in Ihrem Leben irgendwo schon mal entdeckt und gesehen haben. Hintergrund ist heute, dass heute vor 16 Jahren der erste Goldautomat der Welt in einem Hotel aufgestellt wurde. Also kein Geldautomat, ein Goldautomat. Da konnte man Barren und Münzen kaufen. Und wir gucken mal auf kuriose Automaten und ich sag mal, der nächste hat ein bisschen was damit zu tun.
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0: Wolfgang schreibt nämlich in seiner Mail:
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0: Bei uns an der Mosel stehen Automaten, in denen es Wein gibt. Grüße aus Bernkastel-Kues. Ah. Ich glaube,
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0: Da wäre ich auch gerne Kunde. Also Weinautomat kommt mit auf die Liste und Sie ergänzen weiterhin ard-hitnacht@mdr.de.

Zombie Hates Jazz ist das. Mit Shadow Dreams. Und ich danke Ihnen sehr für Mails, wie zum Beispiel Thomas, der uns gerade geschrieben hat. Wir reden ja über kuriose Automaten und der hat noch so ein bisschen geguckt, was es in der Geschichte darüber zu erzählen gibt. Unter anderem, herrlich, ich liebe es jetzt schon, nach Einwurf von 10 Pfennigen spritzte aus einer kleinen Düse Kölschwasser ins Gesicht. 4711 oder was war das damals schon? Aber auch 10 Pfennig einwerfen und einfach tsch, tsch. Tolle Vorstellung. Würde sowas heute auch wieder gehen? Fragezeichen.

0: Make That Change. Die große Botschaft von Michael Jackson um 3:30. Das ist der Verkehrsservice in der ARD-Hitnacht. Mit der A2 Berlin Richtung Hannover zwischen Irxleben und Bornstedt nach einem Unfall noch immer die Vollsperrung. Es staut sich auch noch. Die A8 Luxemburg Richtung Saarlouis zwischen Perl-Borg und Merzig-Wellingen bis 5 Uhr gesperrt. A70 Schweinfurt-Werneck Richtung Bamberg zwischen Bamberg-Hafen und Bamberg wegen Bauarbeiten bis um 6 gesperrt. Und die A81 Singen-Stuttgart zwischen Herrenberg und Gärtringen bis 5 Uhr die Vollsperrung. Ich wünsche eine gute Fahrt.
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Da singt Falco Out of the Dark. In der ARD-Hitnacht, in der wir heute kuriose Automaten zusammentragen, die Sie schon irgendwo auf der Welt mal erlebt haben. Moin Moin aus Dresden, schreibt Klaus. Vielen Gruß, danke und liebe Grüße nach Dresden zurück. Er schreibt, ich kenne Blumenautomaten. Blumenautomaten, ich habe das irgendwo schon mal gesehen, aber ich glaube noch nicht. Und Imbissautomaten mit belegten Brötchen. Lecker, lecker, lecker. Sofort dabei, Dankeschön dafür. Dann gucken wir mal noch auf die anderen Mails, unter anderem. Oh, das ist auch schön. Jörg hat uns vorhin geschrieben, ich habe im Jahr 1987, wow, in einem Steakhouse oder an einem Steakhouse in Namibia einen Automaten für Zahnstocher benutzt. So, irre. Auch das ist eine Sache, die ich vorher so noch nicht gehört habe. Hat sich ja offenbar auch nicht durchgesetzt. Zahnstocher gibt es ja heute einfach so dazu. Aber ja, was gibt es noch für kuriose Automaten? Lassen Sie uns das weiter zusammentragen. ard-hitnacht@mdr.de. Soll ich mal sagen, was wir schon hatten? Wein, also Automat mit Wein, Fahrradschläuchen, Wurstautomaten, Zigaretten natürlich, Automaten mit Blasenpflaster auf dem Jakobsweg, Pizzaautomaten an Raststätten. Das hat man jetzt schon. So, und Sie ergänzen gerne noch, da freue ich mich drüber. Und ich spiele uns hier aus unserem Automat Bobby McFerrin.

Ich arbeite mich weiter fleißig durch die Mails mit kuriosen Automaten. Brigitte schreibt zum Beispiel von ihrem ersten Mal in so einem Eisautomaten. Stimmt, also jetzt fallen mir auch so Sachen ein, die ja inzwischen selbstverständlich sind. Eisautomaten, natürlich gibt's auch. Was schreibt hier noch Carlo? Er schreibt, dass er in Singapur gesehen hat, Automaten, die frische Säfte mit Birne, Apfel, Orange zubereiten und so weiter. Also auch spannend. Das habe ich hierzulande auch noch nicht so oft gesehen. Danke, Carlo, für die Mail. Wir sammeln weiter kuriose Automaten.

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1: Um 4 Uhr mit Olaf Knapp. Die SPD stellt Bedingungen für eine große Steuerreform in Deutschland. Laut Vizekanzler Klingbeil wird seine Partei dabei nur mitmachen, wenn Spitzenverdiener künftig mehr bezahlen und kleine und mittlere Einkommen entlastet werden. Aus Berlin Tim Aßmann.
2: Es könne keine Reform geben, bei der nicht auch die Spitzenverdiener mehr bezahlen müssten, bekräftigte der Finanzminister und Vizekanzler beim Bundeskongress des Deutschen Gewerkschaftsbundes. Entlasten will Klingbeil dagegen Arbeitnehmer, die zwischen 2.500 und 4.000 Euro monatlich verdienen. Er sprach sich auch erneut für eine Erhöhung der Erbschaftssteuer aus und er betonte, die SPD werde dafür sorgen, dass angekündigte Reformen bei der Rente und im Gesundheitsbereich gerecht verlaufen würden. Die DGB-Vorsitzende Jasmin Fahimi wiederholte die Kritik der Gewerkschaften an der geplanten Krankenkassenreform und möglichen Änderungen beim Thema Arbeitszeit.
1: Das von der Bundesregierung geplante Sparpaket zur finanziellen Stabilisierung der Krankenkassen sorgt weiter für Kritik. Ärztepräsident Reinhardt fordert, den Start zu verschieben. Aus der Nachrichtenredaktion Xaver Schäffer.
3: Vor der Sommerpause solle gar nichts entschieden werden, sagte Reinhardt zum Redaktionsnetzwerk Deutschland. Der Ärztepräsident fordert, Bundesgesundheitsministerin Waken solle alle Beteiligten zusammenrufen und Alternativkonzepte entwickeln. Mit dem Sparpaket will Waken die milliardenschwere Finanzlücke bei den Krankenkassen stopfen. Es sieht unter anderem Einschnitte für Patienten, Arztpraxen und Krankenhäuser vor. Waken dürfte auch auf dem heute beginnenden Deutschen Ärztetag in Hannover mit großem Widerstand gegen ihre Pläne rechnen. Sie wird zur Eröffnung des Kongresses vor Ort erwartet.
1: Bei seinem mit Spannung erwarteten China-Besuch wird US-Präsident Trump von mehreren einflussreichen Konzernchefs begleitet. Dazu gehören Elon Musk, Tim Cook von Apple und die CEOs von Boeing, Meta, Mastercard und dem Vermögensverwalter BlackRock. Insgesamt stehen 17 Namen auf der Liste. Trump wird morgen in Peking erwartet. Geplant sind zweitägige Gespräche mit Staatschef Xi, unter anderem über Zölle und Handel. Die Evakuierung des Kreuzfahrtschiffs Hondius vor Teneriffa ist abgeschlossen. Alle Passagiere sind von Bord und werden ausgeflogen. In ihren Heimatländern wird dann entschieden, wie lange sie in Quarantäne müssen. Auf dem Schiff war das Hunter-Virus ausgebrochen. 3 Menschen sind gestorben. Das unter niederländischer Flagge fahrende Kreuzfahrtschiff ist jetzt mit knapp 30 Besatzungsmitgliedern auf dem Weg nach Rotterdam. Das Wetter in Deutschland. Am Tage ein Wechsel aus dichten Wolken mit Schauern. Örtlich kurze Gewitter, am freundlichsten später im Westen und Südwesten. Höchstwerte 8 Grad im Erzgebirge bis 15 Grad am Oberrhein. Es ist 4.03 Uhr.
4: Und das ist der Verkehrsservice in der ARD-Hitnacht mit der A2 Richtung Hannover von Berlin kommt. Zwischen Irxleben und Born stellt nach einem Unfall die Vollsperrung. A8 Luxemburg Richtung Saarlouis zwischen Perlborg und Merzig-Wellingen bis um 5 die Vollsperrung. Die A70 Schweinfurt-Werneck Richtung Bamberg zwischen Bamberghafen und Bamberg bis um 6 gesperrt wegen Bauarbeiten. Die A81 Singen-Stuttgart zwischen Herrenberg und Gärtringen, da laufen Wartungsarbeiten im Schönbuchtunnel. Deswegen bis um 5, also noch eine gute Stunde, ist es da gesperrt. Gute Fahrt.
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4: Mit Markus Poschlott. Guten Morgen.

da sind die Eagles, Take It Easy. Und das ist die ARD-Hitnacht. Herzlichen Glückwunsch, wenn Sie heute Geburtstag haben. 12. Mai 2026. Wissen Sie, mit wem Sie gemeinsam Geburtstag haben? Mit Rolf Zukowski. Dem unter anderem ja auch erfolgreichen Musiker, der viele, viele Kinder glücklich gemacht hat mit seinen damals noch Kassetten und natürlich CDs und heute mit den Playlists dieser Welt. Und ich meine, er hat eines der berühmtesten Geburtstags- und Gratulationslieder gespielt. Warum sollen wir ihm nicht selber sein Geburtstagsständchen spielen? Glückwunsch zum 79. Geburtstag an Rolf Zukowski. Bitteschön, 3, 4 und 1.

und auch allen anderen, die heute Geburtstag haben. Happy Birthday an diesem 12. Mai. So, das ist die ARD-Hitnacht. Und das ist Aretha Franklin.

Wir sprechen in der ARD-Hitnacht heute über kuriose Automaten und bekommen hier eine Mail von Detlef geschickt, der was Schönes schreibt. In Göttingen gab es bei der Firma Carl Zeiss circa 1972, wirklich lange her, einen Automaten, bei dem man Raumfahrtdias der NASA ziehen konnte. Er hat sogar Fotos mitgeschickt. Also total spannend, was es alles damals gab. Also das ist auf jeden Fall eine spannende Idee. Und Edgar schreibt zum Beispiel auch noch, es gab in seinem Ort, in einem Dorf, ein Wohnhaus, da gab es einen Eisautomat davor und gleich daneben einen Pommesautomat. Schreibt hier, ganze Dorf hat nach altem Fett gerochen. Liebe Grüße aus Aachen. Edgar, liebe Grüße zurück und danke für das Teil dieser schönen Geschichte. So, jetzt geht's Musik von den Pet Shop Boys.

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0: Man at Work, Down Under in der ARD Hitnacht. 16:30 ist es schon. Und wir schauen auf die Straßen, das ist der Verkehrsservice in der ARD Hitnacht mit der A2 Berlin Richtung Hannover zwischen Irxleben und Baumstedt. Nach einem Unfall noch immer die Vollsperrung. Dann die A8 Luxemburg Richtung Saarlouis zwischen Perlborg und Merzig-Wellingen bis 5 Uhr heute früh noch gesperrt. Die A70 Schweinfurt-Werneck Richtung Bamberg zwischen Bamberghafen und Bamberg wegen Bauarbeit noch bis um 6 gesperrt. Und die A81 Singen-Stuttgart zwischen Herrenberg und Gärtringen wegen Wartungsarbeiten im Schönbuchtunnel bis 5 Uhr in beiden Richtungen gesperrt. Jetzt war ich ganz kurz eben mal abgelenkt. Habe ich die A2 richtig gesagt? Berlin Richtung Hannover zwischen Irxleben und Bornstedt? Habe ich gesagt? Gut, wunderbar. Dann wünsche ich eine gute Fahrt durch diese Nacht.
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0: Mit Markus Poschlott und ich sage ein Hello.

38. Wir grüßen mal alle, die gerade im Stau stehen auf der A2. Fahrt Richtung Hannover von Berlin kommt zwischen Irxleben und Bornstedt. Immer noch die Vollsperrung nach einem Unfall. Ein LKW hat dort über 1000 Liter Diesel verloren. Die Autos, die durchgefahren sind, haben das natürlich entsprechend auch verteilt. Man muss mit den Reinigungsarbeiten erst beginnen, was aber schwer ist, weil die ganzen Autos noch drin stehen. Also es wird sich dort noch eine ganze Weile hinziehen, wenn Sie das irgendwie meiden können. A2 Berlin Richtung Hannover zwischen Irxleben und Bornstedt. Vergessen Sie es dort. Wenn Sie irgendwie drum rumfahren können, machen Sie das. Das dauert dort noch.

0: Uhr, das ist die ARD-Hitnacht. Frühstückszeit. Vergessen Sie mir die Rosinen nicht.
1: Die Rosinen, die lege ich in Whisky ein und die kommen morgens auf meinen Joghurt mit drauf. Ja, ich bin morgen schon gleich ein bisschen tüdelü.
0: Ja, dann ein bisschen tüdelü mit Jason Donovan.

Es ist 4.59 Uhr und es gibt einen Falschfahrer auf der A33 Bielefeld-Osnabrück zwischen Dissen, Bad Rothenfelde und Borklo-Kloster-Ösede. Ein Falschfahrer. Fahren Sie bitte äußerst rechts und überholen Sie nicht. Auf der A33 Bielefeld-Osnabrück zwischen Dissen, Bad Rothenfelde und Borklo-Kloster-Ösede. Ein Falschfahrer. Bitte äußerst rechts fahren und nicht überholen. Und lassen Sie das Radio an. Wir melden, sobald die Gefahr vorüber ist.

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1: Ich bin Michael Rosebrock. Schönen guten Morgen. Wer heute Morgen über die A2 in Richtung Hannover fahren muss, braucht ab Magdeburg Geduld. Die Autobahn ist seit Mitternacht zwischen Erxleben und Bornstedt gesperrt. Dort ist einem Lastwagen der Tank gerissen, nachdem er über ein Reifenteil fuhr, wie die Polizei mitteilte. 1500 Liter Diesel flossen auf alle Fahrspuren. Da viele Autos da noch durchgefahren sind, zieht sich die Ölspur mittlerweile über 5 Kilometer. Verletzt wurde niemand. Wann die Strecke wieder freigegeben werden kann, ist unklar. Der Verkehr staut sich bis Magdeburg. Vor 10 Jahren hat dieser Fall die Menschen in Dessau-Roßlau und darüber hinaus erschüttert. Eine chinesische Studentin wurde vergewaltigt und ermordet. Gestern ist an Yang Jili erinnert worden. Menschen legten am damaligen Tatort im Dessauer Johannesviertel Blumen nieder und zündeten Kerzen an. Der Täter, ein Mann aus Dessau-Roßlau, sitzt noch immer im Gefängnis. Die Mittäterin ist inzwischen auf freiem Fuß. Gute Pflege müsse bezahlbar sein, sagt Sachsen-Anhalts Sozialministerin Grimm-Benne. Sie fordert vom Bund, dass der stetig steigende Eigenanteil für Pflegeheime begrenzt werden müsse. In Sachsen-Anhalt liegt der Anteil monatlich bei rund 2.700 Euro, während die durchschnittliche Rente rund 1.000 Euro darunter liegt. Aber auch immer mehr Pflegeeinrichtungen haben Probleme, weil Rechnungen nicht pünktlich bezahlt werden können. Heute ist übrigens Internationaler Tag der Pflege. Die Evakuierung des vom Hunter-Virus betroffenen Kreuzfahrtschiffs Hondius im Hafen von Teneriffa ist abgeschlossen. Die letzten 27 Menschen, die das Schiff verlassen sollten, sind von Bord. Auch sie werden nun in ihre Heimatländer ausgeflogen. Das unter niederländischer Flagge fahrende Kreuzfahrtschiff ist jetzt mit knapp 30 Besatzungsmitgliedern auf dem Weg nach Rotterdam. Dort soll es Sonnabend ankommen und gründlich desinfiziert werden. Auf dem Schiff war das Hunter-Virus ausgebrochen, 3 Menschen starben. Telefonbetrüger sind ein großes Übel unserer Zeit. Regelmäßig berichtet die Polizei von versuchten oder vollendeten Taten. In der Lutherstadt Eisleben ist eine Seniorin jetzt gleich 2-mal Opfer von Telefonbetrügern geworden. In beiden Fällen gab die 78-Jährige eine TAN heraus, mit der die Unbekannten Geld vom Konto der Frau überwiesen. Laut Polizei liegt der Schaden im 5-stelligen Bereich. Der Mitteldeutsche Rundfunk hat wegen des Streits um einen höheren Rundfunkbeitrag weitere Sparmaßnahmen angekündigt. Demnach gibt der MDR 3 Jahre lang keine neuen Produktionen für Tatort und Polizeiruf 110 in Auftrag. Außerdem wird das Jugendradio Sputnik ab kommenden Jahr nur noch im Digitalradio und als Internetstream verbreitet. Und das waren die Nachrichten mit Michael Rosebrock, Wetter und Verkehr mit dir, Lars.
2: Jetzt gucke ich mit Sorgen auf die A2 nach der Meldung, die du gerade gebracht hast. Der Stau wird schon länger.
1: Und das dauert auch.
2: Ja. Das ist vermutlich die Meldung, die uns heute den ganzen Morgen auch beschäftigt. Wir möchten, dass sie gut ankommen. Hier ist der MDR Sachsen-Anhalt Verkehrsservice. Hallo um 5.03 Uhr. Sie haben es gerade schon bei Michael in den Nachrichten gehört. Die A2 Richtung Hannover, die ist gesperrt. Jede Menge Kraftstoff ging da verloren. Die Autofahrer sind durchgefahren. Zwischen Erxleben und Bornstedt ist also die Autobahn wegen Reinigungsarbeiten gesperrt. Das sind jetzt schon 4 Kilometer Stau ab dem Kreuz Magdeburg. Es ist auch die einzige Meldung, die wir zurzeit haben. Wenn Sie noch mehr unterwegs sehen und vielleicht ja auch Infos aus erster Hand haben, aus der Ecke von der A2, dann sagen Sie uns Bescheid, kostenfrei im MDR-Verkehrszentrum. Die Nummer ist die 0800 94 6 94 6 und die 1. Kommen Sie uns so gut wie es geht gut durch. Und da ist die Temperatur niedriger als gestern um die Zeit. Die Eisheiligen schlagen dann doch wohl schon zu. Merken heute Morgen, klarer Himmel über Gardelegen, 3 Grad. Guten Morgen auch in die Lutherstadt Wittenberg. Hier sind es im Moment 6 Grad. Und wollen wir noch in den Süden schauen. Hallo nach Nebra. Im Moment 4 Grad. Der Himmel, ja, weitestgehend klar. Und was kriegen wir dann heute noch geboten? Also, da ziehen wieder Wolken mit Regen durch. 8 bis 12 Grad werden es heute. Auf dem Brocken deutlich kälter, der Wind aus West bis Nordwest.
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2: Der 12. Mai und die Hits unseres Lebens verlässlich dabei. Hier ist Harp.

0: Guten Morgen, hier ist MDR Sachsen-Anhalt. Hallo am frühen 12. Mai, 5.12 Uhr wird's und da denken wir heute an erster Stelle an die, die Geburtstag feiern. So, da trinken wir auch schon mal einen ersten Kaffee drauf. Er ist zum Beispiel dabei, er hat immer am Schluss seiner Sendung gesagt, machen Sie es gut, bleiben Sie gesund und kaufen Sie schön ein. Harry Weinfurt. Ja, ja, der Preis ist heiß. Na klar, 77 wird er. Da geht aber noch mehr. Rolf Zuckowski feiert 79. Ah, da werden wir noch singen. Aber da geht noch mehr. Der Rebell, der Rockstar, die Ikone, Udo Lindenberg. Wir sind in seiner Geburtstagswoche. Er feiert am Sonntag seinen 80. Und wir feiern uns dort einfach hin. Denn kein anderer Panikrocker hat Deutschland so bewegt die vergangenen fast 80 Jahre wie Udo Lindenberg, der Mann mit Hut, Sonnenbrille, schwarzer Jacke und großem Herz. Und Sie feiern ihn auch.
1: Ich finde ihn toll. Ich fand ihn schon immer toll. Und je älter er wird, umso besser wird er. Zum Beispiel jetzt so Horizont oder Ich mach mein Ding, finde ich sehr gut.
2: Wo er damals in die DDR gekommen ist, das verbinden wir mit ihm. Das war was Besonderes, ne? Dass so ein Sänger aus den alten Bundesländern jetzt zu uns kommt.
3: Super, ich bin auch 80. Wie Udo, das ist ein cooler Typ. Er lebt in seiner Zeit und nimmt so, wie es ist. Der macht sein Ding mit 80. Ich würde sagen, du lebst noch 20, damit wir alle noch was von dir haben.
0: Was ich mir von Udo Lindenberg abgeguckt habe, immer wenn es mal ein bisschen stressiger werden sollte, einfach cool bleiben, entspannt bleiben und sein Ding machen. Ja, fällt Ihnen das jetzt auch schon ganz leicht? Dann willkommen in der Udo Lindenberg Geburtstagswoche auch bei MDR Sachsen-Anhalt. Klar, läuft nachher noch einer seiner Hits. Hier ist erstmal Neil Diamond zum Wachwerden. Schönen guten Morgen. So.

0: Das fragen wir uns auch morgens um 5.20 Uhr. Was ist mit mir los? Ach, es ist nur Radio. Schönen guten Morgen mit MDR Sachsen-Anhalt. Das Wetterstudio wartet. Diana Weise ist auch schon wach. Guten Morgen.
1: Guten Morgen, Lars.
0: Was kannst du uns denn über die Wetterlage, ich weiß, dass es gestern noch ein bisschen milder war, um die Zeit erzählen?
1: Wir haben es ja mit Polarluft zu tun, das heute mit Tiefdruckeinfluss auch sehr spannendes Wetter mitbringt. Schauen wir in den Harz, auf dem Brocken -3 Grad. Es schneit und es bleibt sogar liegen. Also dort kommt nochmal so ein Wintergruß. Steigen wir ein bisschen weiter runter. Stieke hat immerhin +1 Grad. Eisleben +3 Grad, Barleben +5 Grad. Also es ist kalt mit vielen Wolken. Die Sonne wird am Anfang noch teilweise ein bisschen durchkommen. Dann wird es erstmal recht grau weitergehen, immer mal Regenschauer geben. Am Nachmittag auch einzelne Gewitter. Und sobald das eben in den Oberharz zieht, ist es eher Schneeregen und Schneefall. Die Höchstwerte auf dem Brocken liegen nämlich heute bei +1 Grad, sonst zwischen 8 und 12 Grad. Und windig ist es auch dabei.
0: Wir passen da mal unser Musikprogramm an.
1: Ja. Es war Weihnachten.
0: Ja, nee, also so schlimm ist es auch nicht. Aber ja,
1: das war Männertag.
0: Die Eisheiligen versprechen uns schon was. Gut, wir gucken, was wir draus machen und rocken uns erstmal in den Morgen mit Kiss. I was made for loving you.

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1: Es ist 5.30 Uhr im Studio Michel Holzberger. Guten Morgen. Mitten auf der Autobahn 2 bei Irxleben im Landkreis Börde ist der Tank eines Lastwagens gerissen. Seit Mitternacht ist die Strecke in Richtung Hannover gesperrt. Nadine Hampel berichtet.
2: Laut Polizei sind aus dem Laster rund 1500 Liter Diesel ausgelaufen, nachdem dieser über ein Reifenteil fuhr. Wie ein Sprecher mitteilte, hat sich der Diesel auf allen Fahrspuren verteilt. Da viele Autos da noch durchgefahren sind, zieht sich die Ölspur mittlerweile über 5 Kilometer. Eine Spezialfirma ist vor Ort, um den ausgelaufenen Diesel zu bergen. Wann die Strecke wieder freigegeben werden kann, ist unklar. Es kann den Angaben zufolge noch mehrere Stunden dauern.
1: Und wie es aktuell dort aussieht, gleich bei Lars im Service. Nur 3 Monate nach ihrer Verurteilung wegen Tierquälerei ist eine Frau aus dem Saale-Kreis erneut ins Visier der Justiz geraten. Es ist das nächste Kapitel im Fall der knapp 130 beschlagnahmten Hunde bei Bad Lauchstädt. Die Staatsanwaltschaft Halle ermittelt, weil die Frau gegen ein Halt- und Betreuungsverbot von Hunden verstoßen haben soll. Fabian Brenner dazu.
3: Die verurteilte Tierquälerin soll offenbar in einer Kleingartenanlage in Städten im Landkreis Mansfeld-Südharz Hunde gehalten haben. Eine Sprecherin des Landkreises hat bestätigt, dass das Veterinäramt von dort Tiere abgeholt hat. 6 Hunde sollen es gewesen sein, in einem guten Zustand. Das allerdings spielt keine Rolle, denn 4 Jahre lang darf die Frau weder Hunde halten noch betreuen. Die Bewährungsstrafe könnte damit widerrufen werden. Die Frau müsste ins Gefängnis.
1: Ende 2024 waren knapp 130 Tiere aus einer Tierpension bei Bad Lauchstädt beschlagnahmt worden. Die Elbfähre Elster im Kreis Wittenberg soll nach ihrem Seilriss ab morgen wieder fahren. Das teilte die Stadt Zahner-Elster MDR Sachsen-Anhalt mit. Demnach wird heute das neue Seil geliefert. Mehr von Lukas Mauri.
4: Das Verkehrsministerium spricht von insgesamt 3 Fällen in Sachsen-Anhalt, einmal 2016 in Brachwitz und in Elster. Ist das jetzt aber schon zum 2. Mal passiert? Und das ist dann zumindest ein komischer Zufall. 2021 war da nämlich schon mal ein Seil gerissen und genau wie heute war das kurz vor diesem TÜV, wo das Seil ausgetauscht worden wäre. Und das Fiese ist, den Fähren-TÜV, den zahlt das Land zu großen Teilen. Jetzt den Seiltausch muss die Stadt dann aber wohl selber bezahlen, so wie es aussieht.
1: Täglich nutzen bis zu 500 Personen die Elbfähre Elster und sparen sich lange Umwege. Am Samstag war die Fähre nach dem Seilriss zunächst abgetrieben. Passagiere und Besatzung konnten aber gerettet werden. Und die Stadt Stendal warnt vor einer Betrugsmasche mit Rauchmelderkontrollen. Demnach sind derzeit E-Mails im Umlauf, in denen angekündigt wird, dass die Rauchmelder in der Wohnung geprüft werden sollen. Die Stadt Stendal weist darauf hin, dass ihre E-Mail-Adressen auf @stendal.de enden und immer eine Telefonnummer für Rückfragen angegeben ist. Wer eine E-Mail von einer kryptischen Adresse oder einen Handzettel bekommt, in der eine Prüfung der Rauchmelder angekündigt wird, soll sich bei der Polizei melden.

0: dann sagen Sie Bescheid. Wir gucken dann auch gleich mal, was die Umfahrungen machen. Das war die einzige Meldung auch im Moment. Wenn Sie noch mehr sehen, dann sagen Sie Bescheid. Kostenfrei im MDR Verkehrszentrum. Die Nummer ist die für Sie. Ich habe gesagt kostenfrei. Ja, habe ich schon gesagt. 0800 94 6 94 6 und die 1. Man kann es gar nicht oft genug wiederholen. Kommen Sie uns gut und sicher durch. Wir haben größere Wolkenlücken vom Burgenlandkreis zum Fläming hoch, sonst haben wir aber dicke Wolken und da ist auch Schnee dabei. Wir sind gespannt auf die ersten Schneebilder aus Sachsen-Anhalt heute Morgen. Sie wissen, wir haben das WhatsApp-Handy hier, die Nummer sagt Ihnen das Internet. In Elend sind das minus 1 Grad im Oberharz und da dürften auch, sagt hier der Automat, Schneeflocken runterkommen. Also halten Sie uns gern mit Bildern oder Videos auf dem Laufenden. Ja, und dann sind das heute mal etwas Sonne und viele Wolken, die wir haben, und wiederholt, wie gestern, viel Regen oder auch mal Schnee da durchzieht. Am Nachmittag sind sogar einzelne Gewitter drin. Was schaffen wir von der Temperatur? 8 bis 12 Grad. Und der Brocken gerade mal was überm Gefrierpunkt. Das ist der 12. Mai. So fühlt er sich an. Und wir wollen heute anbaden mit unserem Reporter. Na, das kann was werden. Hier ist Lars Wohlfahrt. Guten Morgen.
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0: also hier hat es ja gerade geglüht. Alle mitgemacht, durchs MDR Sachsen-Anhalt-Studio gehuppt. Sehr schön. Footloose, was wollen wir denn auch sonst anders machen bei diesem Hit unseres Lebens? Guten Morgen, hier ist natürlich MDR Sachsen-Anhalt. Der schönste Morgen jetzt, gut aufgewärmt an diesem recht frischen Tag. Wie wär's? Wollen Sie heute mal mit uns baden gehen? Zumindest zuhören, wie er es vorhat. Ich habe gehört, es gibt Badepläne für heute, für unseren Morgenreporter Stefan Bringezu. Ha?
1: Die Eishalligen sind mir doch egal. Ich will heute anbaden und in den süßen See springen. Die aktuelle Wassertemperatur liegt bei 12 Grad. Das dürfte doch zu schaffen sein, meint auch Ortsbürgermeister Ralf Leberecht. Denn der will mit mir in die kalten Fluten steigen und ein paar beherzte Schwimmzüge machen. Und danach bei einer heißen Tasse Kaffee Geschichten von der Toskana des Südens erzählen. Denn so heißt die Umgebung rund um den süßen See, die einfach malerisch schön ist.
0: Ich war da auch schon drin im süßen See. Ich habe das auch schon mit Ralf Leberecht auch gemacht, auch Eisbaden. Aber Stefan, da habe ich ein bisschen vortrainiert. Mit Kaltduschen und so. Und Thermoeinlagen, naja. Wir werden das nachher hören, ob er wenigstens mit dem kleinen Zeh reingeht. Hier ist ein City. Guten Morgen.
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Schönen guten Morgen mit MDR Sachsen-Anhalt. Wir haben gehört, die Wetterautomaten sagen das, der Schnee ist angekommen. Im Oberharz, da soll es eher schneien als Regen geben. Ist da was dran? Wir fragen Sie natürlich, wenn Sie in den oberen Lagen wohnen und uns hören, jetzt habe ich auch lange genug gewartet, jetzt wird der Ton ein bisschen rauer. Schicken Sie uns doch mal ein Bild, ein Foto, ein Video. Halten Sie mal auf die Flocken drauf. Wir wollen natürlich wissen, ist das so, dass wir heute am 12. Mai wirklich auch von Schneeflocken in den oberen Lagen reden können? Wir sind erreichbar. Das MDR Sachsen-Anhalt Handy. Das wartet hier auf Ihre WhatsApp. Die Nummer gibt's auf mdrsachsenanhalt.radio 0171 483 4308. Hab ich mir sogar mal gemerkt, die Nummer. Ja, das müsste die sein. Schicken Sie uns was. Ich bin sehr gespannt.

0: Middle of the Road Musik für Sie. Guten Morgen beim Wachwerden, 5.51 Uhr ist es.
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2: Neulich durften die Kinder in der Kirche in Halle, wo ich Pastorin bin, Ostereier suchen. Ostereier suchen? So spät? Ostern ist doch schon Wochen her, sagte einiger von ihnen. Doch glauben Sie, dass sie sich beschwert haben, als sie die Schätze aus den Eiern auspacken durften? Natürlich nicht. Sie haben sich gefreut, die Eier zu sammeln, ganz egal zu welchem Zeitpunkt. Ich habe ihnen erklärt, dass das tatsächlich passend ist. In der Kirche ist Ostern nicht nur ein einzelner Tag, sondern eine ganze Zeitspanne. Wer möchte, könnte jeden Tag Eier suchen. Während der 50 Tage von Ostersonntag bis Pfingsten. Diese Zeit nennt man die österliche Freudenzeit. Eine Zeit der Freude. Es darf also immer noch jeden Tag gefeiert werden. Und weil Ostern ein Fest der Hoffnung ist, passt es wunderbar, Ostereier mit versteckten Schätzen zu suchen. Doch was bedeutet Hoffnung eigentlich? Für Kinder kann dieses Wort sehr abstrakt sein. Eines der Kinder sagte, dass man auf etwas hoffen kann. Genau so ist es. Man darf darauf vertrauen, dass etwas Gutes kommt. Darum geht es auch beim Ostereiersuchen. Ein Kind macht sich auf die Suche, glaubt daran, etwas Schönes zu finden und entdeckt schließlich ein Ei, in dem sogar noch eine kleine Überraschung steckt. Durch dieses Spiel erleben die Kinder Hoffnung ganz konkret. Und wir Erwachsenen dürfen ihre Freude teilen. Das ist die Botschaft der österlichen Zeit. Wir dürfen Hoffnung haben, denn Jesus ist in die Welt gekommen, um uns den Weg zu erleichtern. Ich wünsche Ihnen eine gesegnete österliche Zeit, erfüllt von Hoffnung und Freude. Es grüßt Sie, Pastorin Kate Weishaupt. Halle.
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0: Schunkelstimmung bei einem eher frischeren Morgen heute. Willkommen am Dienstag. Rod Stewart singt dich warm. Gleich gibt's Maggie May, einen der Hits unseres Lebens, hier im schönsten Morgen.
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2: Ich bin Michael Rosebrock. Schönen guten Morgen. Tja, es ist kein schöner Morgen. Für Autofahrer auf der A2 in Richtung Hannover ist die Autobahn seit Mitternacht zwischen Erxleben und Bornstedt gesperrt. Dort ist einem Sattelzug der Tank gerissen, nachdem er über ein Reifenteil fuhr, wie die Polizei mitteilte. 1500 Liter Diesel flossen auf alle Fahrspuren. Da viele Autos da noch durchgefahren sind, zieht sich die Ölspur mittlerweile über 5 Kilometer. Verletzt wurde niemand. Wann die Strecke wieder freigegeben werden kann, ist unklar. Der Verkehr staut sich bis Magdeburg. Im Fall der knapp 130 geretteten Hunde bei Bad Lauchstädt Ende 2024 wird nun das nächste Kapitel geschrieben. Nur 3 Monate nach ihrer Verurteilung wegen Tierquälerei ist die ehemalige Besitzerin aus dem Saalekreis erneut ins Visier der Justiz geraten. Sie soll offenbar in einer Kleingartenanlage in Städten im Landkreis Mansfeld-Südharz Hunde gehalten haben, obwohl ihr das verboten worden war. 6 Tiere wurden beschlagnahmt. Ihre Bewährungsstrafe könnte nun widerrufen werden. Die am Wochenende havarierte Elbfähre Elster im Landkreis Wittenberg soll ab morgen wieder fahren. Das teilte die Stadt Zahner Elster im DR Sachsen-Anhalt mit. Demnach wird heute ein neues Seil geliefert. Am Sonnabend war das alte Seil der Gierseilfähre gerissen. Das Schiff trieb hunderte Meter ab. Passagiere und Besatzung wurden von Feuerwehr und Katastrophenschutz gerettet. Täglich nutzen bis zu 500 Menschen die Elbfähre Elster und sparen sich dadurch lange Umwege. Die Evakuierung des vom Hunter-Virus betroffenen Kreuzfahrtschiffs Hondius im Hafen von Teneriffa ist abgeschlossen. Die letzten 27 Menschen, die das Schiff verlassen sollten, sind von Bord. Auch sie werden nun in ihre Heimatländer ausgeflogen. Das unter niederländischer Flagge fahrende Kreuzfahrtschiff ist jetzt mit knapp 30 Besatzungsmitgliedern auf dem Weg nach Rotterdam. Dort soll es Sonnabend ankommen und gründlich desinfiziert werden. Auf dem Schiff war das Hunter-Virus ausgebrochen, 3 Menschen starben. In den Fall Liebig kommt erneut Bewegung. Das zuständige Gericht in Tschechien will in der kommenden Woche entscheiden, ob die verurteilte Rechtsextremistin nach Deutschland ausgeliefert wird. Sie war nach ihrer Flucht vor der deutschen Justiz im April in Tschechien nahe der deutschen Grenze festgenommen worden. Liebig sitzt in Auslieferungshaft, lehnt die Auslieferung nach Deutschland aber ab. Deshalb muss die Justiz in Tschechien nun entscheiden. In Berlin hat ein Kind beim Buddeln auf einem Spielplatz einen vergrabenen Schatz entdeckt. Ja, Sie haben richtig gehört, einen Schatz. Das Kind förderte unter anderem Schmuck, Luxusuhren, einen kleinen Goldbarren sowie 6.000 Euro Bargeld zutage. Jetzt guckt die Polizei, ob es sich um Diebesgut handelt, aber bislang gibt es keine Hinweise darauf. Karriere des Kindes dürfte damit vorprogrammiert sein. So, das waren die Nachrichten mit Michael Rosebrock, Wetterverkehr jetzt mit dir, Lars. Hast du auch schon was ausgebuddelt?
0: Nee, das nicht, aber ich wundere mich gerade, ich habe gerade meine Hosentasche noch gefunden. Wo ist eigentlich mein Goldschmuck?
2: Ach, guck mal an. Naja, dann wirst du ja demnächst da anrufen.
0: Ich gönn's dem Kleinen.
2: Ja, klar.
0: Wir möchten, dass Sie gut ankommen. Hier ist der MDR Sachsen-Anhalt Verkehrsservice. Guten Morgen um 6.04 Uhr. Und na, die A2 Richtung Hannover, das ist heute Thema. Zwischen Erxleben und Bornstedt wurde da viel Kraftstoff verloren. Hier laufen Reinigungsarbeiten. Die Autobahn ist gesperrt. Es staut sich auf 4 Kilometern ab Magdeburg-Kannenstieg. Auf der Umfahrung gibt es Stau zwischen Groß-Ammensleben und Rottmersleben. Jetzt schon 20 Minuten mehr. Und eine Meldung aus dem Stadtgebiet von Magdeburg. Die Straße am Neustädter Feld ist nach einem Unfall gesperrt. Halten Sie uns auch weiter auf dem Laufenden, was den Verkehr angeht. Sollten Sie doch was sehen, dann sagen Sie Bescheid, kostenfrei für Sie im MDR-Verkehrszentrum. Der Anruf unter 0800 94 6 94 6 und die 1 hinten dran. Gute und sichere Weiterfahrt. So, da sind wir heute bei Pankratius. Der Eisheilige sorgt schon für naja, einen frischeren Start in den Dienstag. 4 Grad gibt's in Weißenfels bei Sonnenschein, in Dessau-Roßlau bei Wolken und Salzwedel hat die 5. Es geht heute auf 8 bis 12 Grad hoch. Im Oberharz bleibt es wohl bei auch Schnee und Werten um den Gefrierpunkt. Dazu ein West- bis Nordwestwind mit ziemlich starken Böen auch mal. Das bringt der Tag. Und die kommenden, also über die 20 kommen wir Richtung Feiertag nicht. Hallo um 6.05 Uhr.
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0: Machen wir uns ein paar warme Gedanken mit Tina Turner Musik hier am schönsten Mont-Bern der Sachsen-Anhalt, denn der Schnee ist da. Hallo um 6.13 Uhr. Schnee unter anderem gesehen von Grit in Elbingerode. Ja, da brauchen wir natürlich auch ein bisschen sowas. Und Grit hat uns ein kleines Video geschickt. Und natürlich hat Grit uns auch eine kleine Sprachnachricht geschickt. Das ist er.
1: Das ist genau das, worauf wir gewartet haben. Schnee im Mai.
0: Ja.
1: Liebe Grüße.
0: Der eisheilige Pankratius macht es möglich. Ja, schicken uns auch eure Sprachnachrichten oder Bilder vom Schnee, wenn Sie auch welchen sehen. Wir lieben vor allem die langen Sprachnachrichten. Ich glaube, alle hier bei uns im Team lieben sie.
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3: Ja toll, jetzt muss ich auch noch zu diesem Thema einen Beitrag machen. Sprachnachrichten. Als ob ich nicht schon genug zu tun hätte. Mir eine 12-minütige Sprachnachricht anzuhören zum Beispiel. Die gehen immer gleich los.
4: Hallo, ich bin gerade bei meiner Tante Waltraud und püriere gerade ihren Kompost, darum kann ich nicht tippen. Und ich dachte, ich mache dir einfach mal eine Sprachnachricht. Ja, was wollte ich denn?
3: Dann kommen zuverlässig lange Erzählungen von irgendwelchen unwichtigen Sachen, die man nicht richtig verstehen kann, weil der Pürierstab oder das Geschirr oder eine mittelschwere Straßenschlacht gerade im Hintergrund toben oder das Handy sich anhört, als hätte es jemand direkt in den Staubsauger gebunden. Hat man das mit blutenden Ohren überstanden, kommt dann eine kurze Info oder Frage wie:
4: Ich wollte nur wissen, ob es morgen bei 12 Uhr bleibt.
3: Dann bellen noch drei Hunde und jemand sagt:
4: Ja, das war's schon. Kannst dich ja mal kurz melden.
3: Kurz. Und dafür habe ich gerade 12 Minuten meiner Lebenszeit verschwendet und mitten im Büro meine Kopfhörer rausgeholt. Danke.
4: Leonard, hörst du da etwa wieder eine Sprachnachricht ab?
3: Schreit meine Chefin.
4: Du weißt, dass es alles von in der Pausenzeit abgeht.
3: Ich weiß, sage ich.
4: Aber wo du schon mal dabei bist, schicke ich dir auch eine Sprachi.
3: Flötet meine Chefin und verschwindet in ihr Büro. Mein Handy blinkt.
4: Ja, was wollte ich denn jetzt?
3: Höre ich die Stimme meiner Chefin. Kurz darauf höre ich Geschirr klappern.
4: Schreib deinen Beitrag,
3: dröhnt es dann aus meinem Handy. Ich seufze und beginne zu tippen, denn, was soll ich sagen, Hauptsache, sie ist glücklich.
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0: Alphaville, Forever Young. Na, schmecken die 80er zum Frühstück? Claro, hier ist MDR Sachsen-Anhalt. Hallo um 6.22 Uhr. Sagen Sie mal, haben Sie die Heizung an? Wir fragen aus Gründen, denn Pankratius, der Eishallige, serviert heute schon mal frischere Werte. Was denkt denn Diana Weise im MDR-Wetterstudio? Meinst du, die Heizungen sind heute auch wieder ein bisschen hochgedrehter?
1: Ja, kann schon passieren. Mhm. Also es ist auch kein Fehler, da für draußen mehr anzuziehen. Gerade auf dem Fahrrad so ein paar Handschuhe, das schadet nicht. Die Temperaturen derzeit 2 bis 5 Grad. Wenn wir wandern gehen wollen, da müssen wir sogar winterfest sein, denn auf den Brocken sind es -3 Grad. Nebel herrscht hier, es schneit und es ist auch schon Schnee liegen geblieben. Also die Hochlagen im Harz, die bekommen heute noch weitere Schneeschauer ab. Und sonst erstmal tröpfelt es vereinzelt und gerade Richtung Burgenlandkreis, Landkreis Wittenberg gibt es auch noch ein paar Sonnenstrahlen, aber dann sind auch hier viele Wolken da und am Nachmittag verstärken sich die Schauer.
0: Das bringt der Dienstag, der 12. Mai. Gut, frischer Start, wir machen es ein bisschen warm, rubbeln uns einen Cheap Trick, I want you to want me. I want you to want me.

0: geflogen. Und das waren soweit die Meldungen. Und jetzt geht's weiter mit Lars.
1: Wir möchten, dass Sie gut ankommen. Hier ist der MDR Sachsen-Anhalt Verkehrsservice. Guten Morgen um 6.33 Uhr. Ja, das ist die A2 Richtung Hannover zwischen Irxleben und Bornstedt immer noch gesperrt. Hier laufen Reinigungsarbeiten. Viel Kraftstoff ist ausgelaufen. Das wird auch noch dauern. Aktuell sind es auf der Autobahn 4 Kilometer Stau ab Magdeburg-Kannenstieg. Und auf der Umfahrung staut es sich auch zwischen Groß-Ammensleben und Rottmersleben schon mindestens 20 Minuten plus. Auf die A9 geht's Richtung Berlin mit einer Meldung: zwischen Großkugel und dem Schkeuditzer Kreuz ist die rechte Fahrspur nach einem Unfall gesperrt. Und im Stadtgebiet von Magdeburg, da ist nach einem Unfall die Straße am Neustädter Feld gesperrt. Von den Blitzern haben wir von ihr noch keine Meldung bekommen. Wenn Sie noch mehr sehen, sagen Sie Bescheid. Für Sie ist der Anruf kostenfrei im MDR Verkehrszentrum. Die Nummer dorthin ist die 0800 94 6 94 6 und die 1. Kommen Sie uns gut und sicher durch. Heute in den hohen Lagen, aber auch, wir haben schon die ersten Videos und Bilder aus dem Mansfelder Land bekommen, aus dem Landkreis. Auch da ist schon der Schnee mit richtigen Flocken dabei. Heute ein frischer Start, 5 Grad und Wolken in Staswurz, geht aber auch noch kälter. Und bis 12 Grad geht's nach oben, dazu ein leicht bis mittelschwer böiger Nordwestwind. Und die Wolken sind dabei, Chancen auf Sonne haben wir heute eher weniger. Ein cooler Gruß an Sie. Gleich ist eines der Themen die Elbfähre Elster, die Gierseilfähre und das kaputte Gierseil hier bei uns. Guten Morgen.
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0: das ist doch mal vertonter Deutschunterricht von Heinz-Rudolf Kunze. Alles, was sie will. 6.42 Uhr haben wir es. Hier ist MDR Sachsen-Anhalt und Coswig, Aachen, Barbie, Brachwitz, Sandau, Westerhüsen. Na, was haben diese Orte gemeinsam? Da fahren Fähren von einem Ufer ans andere, verbunden mit einem Seil, angetrieben werden sie nur durch die Strömung von Elbe oder Saale. Und Sie haben das ja bei uns im Programm gehört, bei dieser Gierseilfähre, der Elbfähre Elster, da ist am Wochenende dieses Gierseil gerissen. 400 Meter ist die Fähre dann weggetrieben, bis der Anker sie gestoppt hat und es waren auch Fahrgäste drauf. Es ist Gott sei Dank niemandem was passiert. Lukas Mauri, MDR Sachsen-Anhalt-Reporter. Weiß man denn mittlerweile, wie es dazu kommen konnte?
1: Nee, das kann man noch gar nicht sagen. Also die Polizei ermittelt noch und sagt auch, das dauert wahrscheinlich noch. Und es gibt bisher zumindest auch keine Hinweise, dass da irgendwer am Seil gefummelt hat oder so. Ich habe deswegen mal so ein bisschen rumtelefoniert bei Fährbetreibern, bei anderen Fährbetreibern in Sachsen-Anhalt. Und die sagen alle, sowas kann vielleicht mal passieren, wenn das Seil irgendwie ganz blöd liegt und an einem spitzen Gegenstand schubbelt oder so. Oder eben, wenn es von vornherein irgendeinen kleinen Produktionsfehler hat, aber das ist in diesem Fall alles wirklich nur Spekulation.
0: Lukas, müssen wir uns beim nächsten Ausflug über eine Gierseilfähre im Land Gedanken machen?
1: Nein, also zum einen werden diese Fähren wirklich sehr gut geprüft. Also die Zeiten aus der DDR, wo so ein Seil vielleicht einmal zu oft gepflegt worden ist oder so, die sind ja wirklich lange vorbei. Und spätestens nach 5 Jahren, wenn so eine Fähre durch den TÜV muss, wird so ein Seil auch immer ausgetauscht, auch wenn es wirklich kaum abgenutzt ist. Das sind ja auch alles wirklich sehr stabile Stahl- oder Drahtseile. Und ja, deshalb passiert so ein Seilriss auch sehr selten. Das Verkehrsministerium spricht von insgesamt 3 Fällen in Sachsen-Anhalt, einmal 2016 in Brachwitz und in Elster. Ist das jetzt aber schon zum 2. Mal passiert? Und das ist dann zumindest ein komischer Zufall. 2021 war da nämlich schon mal ein Seil gerissen und genau wie heute war das kurz vor diesem TÜV, wo das Seil ausgetauscht worden wäre. Und das Fiese ist, den Fähren-TÜV, den zahlt das Land zu großen Teilen. Jetzt den Seiltausch muss die Stadt dann aber wohl selber bezahlen, so wie es aussieht.
0: Das ist wirklich großes Pech und es kostet auch viel Geld. Wann fährt denn die Fähre bei Elster dann wieder?
1: Ja, heute wird das Seil schon geliefert erstmal und morgen wird die Fähre dann neu daran angebunden und dann soll sie morgen auch wieder ablegen.
0: Die Infos sind auch bei uns in der MDR Sachsen-Anhalt-App jederzeit und wir wünschen natürlich auch weiterhin ein gutes Ankommen und auch Anlegen. 6:45 haben wir es, wir spielen Amanda Lear und Follow Me. Schönen guten Morgen allerseits.

0: Leise rieselt der Schnee. Das ist Motto heute am 12. Mai. In der Tat, nicht nur auf dem Brockengipfel sieht man Schneeflocken tanzen. Hier ist MDR Sachsen-Anhalt um 6.50 Uhr. Nein, auch in flacheren Regionen geht das los. Wir haben gerade Videomaterial und natürlich die richtige Sprachnachricht dazu bekommen aus dem Landkreis Mansfeld-Südharz vom Björn. Ortsbürgermeister der Gemeinde Schwender. Wie ist die Lage?
1: Wunderschönen guten Morgen aus dem Südharz, Mansfeld-Südharz, Schwender, auf 450 Metern circa, also mittlere Lage. Eben wurde im Radio gesagt, in Höhenlagen kommt Schneeschauer an, in Schwender schneit es bei 1 Grad plus. Ich sag mal so, der Auerberg, der altehrwürdige Auerberg, Josefskreuz, den Bezug zu Stollwerk, da bleibt immer eine große Wolke hängen. Wir haben immer Schnee. Wir haben immer fast mehr Schnee wie die Region auf gleicher Höhenlage um uns drumherum. Braucht natürlich am 12. Mai kein Mensch mehr.
0: Ja.
1: Wir hätten uns gefreut, dass wir übermorgen möglicherweise bei 20 Grad draußen im Biergarten sitzen, aber wir werden es wohl bei 8 oder 9 Grad erleben, aber das kriegen wir hin.
0: Ach, 8, 9 Grad, Mansfeld-Südharz, da fangen sie gerade erstmal an, Socken anzuziehen. Schönen guten Morgen allerseits.

0: Alles, was warm hält, an einem kühleren, schönsten Morgen hier beim der Sachsen-Anhalt. T-Rex und Hurt Love. Und die warten schon auf Sie. Gleich nach den 7 Uhr Nachrichten geht's unseres Lebens gleich von Elton John und Kiki Dee. Don't go breaking my heart.
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8: Schönen guten Morgen, ich bin Michael Rosebruck. Wer heute Morgen über die A2 in Richtung Hannover fahren muss, braucht ab Magdeburg Geduld. Die Autobahn ist seit Mitternacht zwischen Erxleben und Bornstedt gesperrt. Dort ist einem Lastwagen der Tank gerissen, nachdem er über ein Reifenteil fuhr, wie die Polizei mitteilte. 1500 Liter Diesel flossen auf alle Fahrspuren. Da viele Autos da auch noch durchgefahren sind, zieht sich die Ölspur mittlerweile über 5 Kilometer. Verletzt wurde niemand. Wann die Strecke wieder freigegeben werden kann, ist unklar. Der Verkehr staut sich bis Magdeburg. In der Altmark ist offenbar schon wieder Quecksilber aufgetaucht. Keine 3 Monate nach dem Fund in Chaine bei Salzwedel. Wie die Volksstimme berichtet, entdeckte eine Spaziergängerin das giftige Schwermetall auf einem Waldweg zwischen Großbierstedt und Hilmsen in der Verbandsgemeinde Betzendorf. Die Behörden stellten nach eigenen Angaben mehrere Tropfen Quecksilber fest. Die betroffene Fläche sei etwa 30 mal 15 Zentimeter groß. Die Feuerwehr trug den Boden ab. Der Bereich im Wald ist weiter abgesperrt. Wo das Quecksilber herkommt, ist noch unklar. Die Evakuierung des vom Hunter-Virus betroffenen Kreuzfahrtschiffs Hondius im Hafen von Teneriffa ist abgeschlossen. Die letzten 27 Menschen, die das Schiff verlassen sollten, sind auch von Bord. Auch sie werden nun in ihre Heimatländer ausgeflogen. Das unter niederländischer Flagge fahrende Kreuzfahrtschiff ist jetzt mit knapp 30 Besatzungsmitgliedern auf dem Weg nach Rotterdam. Dort soll es Sonnabend ankommen und gründlich gereinigt werden. Auf dem Schiff war das Hunter-Virus ausgebrochen. 3 Menschen starben. Gute Pflege muss bezahlbar sein, sagt Sachsen-Anhalt-Sozialministerin Grimm-Benne. Sie fordert vom Bund, dass der stetig steigende Eigenanteil für Pflegeheime begrenzt werden müsse. In Sachsen-Anhalt liegt der Anteil monatlich bei rund 2.700 Euro, während die durchschnittliche Rente rund 1.000 Euro darunter liegt. Aber auch immer mehr Pflegeeinrichtungen haben Probleme, weil Rechnungen nicht pünktlich bezahlt werden können. Heute ist übrigens Internationaler Tag der Pflege. Telefonbetrüger sind ein großes Übel unserer Zeit. Regelmäßig berichtet die Polizei von versuchten oder vollendeten Taten. In der Lutherstadt Eisleben ist eine Seniorin jetzt gleich 2-mal Opfer von Telefonbetrügern geworden. In beiden Fällen gab die 78-Jährige eine TAN heraus, mit der die Unbekannten Geld vom Konto der Frau überwiesen. Laut Polizei liegt der Schaden im 5-stelligen Bereich. Seit fast einem Jahr rollen in Halle neue Straßenbahnen durch die Stadt. Fast genauso lange beschweren sich Anwohner schon über die neuen Fahrzeuge. Denn die von Hallensern auch mehr oder weniger liebevoll genannte Rumpeltina lässt die Erde beim Vorbeifahren erzittern. Eine Bürgerinitiative fordert nun sogar die Einstellung des Probebetriebs. Sie spricht unter anderem von der Sorge um die Bausubstanz entlang der Strecke. Ja, und selbst die Verkehrsbetriebe in Halle haben mittlerweile eingeräumt, dass es Optimierungsbedarf gibt. Aber Rettung naht. Ende Mai will der Hersteller nun neue, modifizierte Räder testen. Dann soll alles ein bisschen leiser und vielleicht auch weniger die Erde erzittern lassen. So, das waren die Nachrichten mit Michael Rosebrock, Wetter und Verkehr mit dir, Rumpel Lars.
0: Kannst du es nochmal wiederholen? Ich habe es nicht verstanden. Nee, klar, es rumpelt bei mir auch am Hallmarkt in Halle entlang. Ich beobachte.
8: Also du bist Betroffener sozusagen.
0: Naja, also, vielleicht war ich vorher schon so geschädigt. Na gut. Weißt du schon. Wir möchten, dass Sie gut ankommen. Hier ist der MDR Sachsen-Anhalt Verkehrsservice. Guten Morgen um 7.04 Uhr. Die A2 Richtung Hannover ist und bleibt noch gesperrt. Da laufen Reinigungsarbeiten zwischen Irxleben und Bornstedt. Sie haben es ja gehört. Viel Kraftstoff ist heute Morgen ausgelaufen. 4 Kilometer Stau gibt es ab Magdeburg-Kannenstieg und auf den Umfahrungen ebenfalls. Stau auf der B1 über Irxleben sowie zwischen Großammensleben und Rottmersleben mindestens 20 Minuten plus. Auf der A9 Richtung Berlin, da ist zwischen Großkugel und dem Schkeuditzer Kreuz die rechte Fahrspur nach einem Unfall gesperrt. A38 Richtung Leipzig. Wir haben Behinderungen gemeldet bekommen zwischen Altstädt und Eisleben nach einem Unfall im Baustellenbereich. Und in Magdeburg ist die Straße am Neustädter Feld nach einem Unfall gesperrt. Sie sagen, aktuell stehen noch keine Blitzer. Wenn es so ist, ist es so. Wenn nicht, dann sagen Sie Bescheid kostenfrei unter dieser Nummer 0800 94 6 94 6, und die 1 hinten dran, Ihr kostenfreier Draht ins MDR-Verkehrszentrum. Von uns an Sie eine gute und sichere Weiterfahrt. Und da haben wir ihn, den Schnee in Sachsen-Anhalt, unter anderem auch im Oberharz, in Elend bei einem Grad plus und der Wind dort auch ziemlich frisch dabei. Guten Morgen auch nach Gardelegen, da kein Schnee, aber dafür 6 Grad bei Wolken. Na, ein lieber Gruß auch noch an alle unsere Freunde in Naumburg. 4 Grad und da ist es leichter Regen. Also in den mittel- bis höheren Lagen wird es heute immer wieder mal Schnee sein. Ansonsten sind das Regenwolken, die durchziehen bei einem bögen Nordwestwind und die Temperatur 8 bis 12 Grad. Und in den kommenden Tagen wird es auch nicht groß wärmer werden. Ja, dann machen wir es halt warm mit der Musik, die wir spielen. Guten Morgen um 7.05 Uhr.
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0: Bad Boys Blue Musik hier im schönsten Morgen bei MDR Sachsen-Anhalt. Hallo um 7.13 Uhr. Hier kommen zwei Namen, die Sie kennen sollten. Alexander Gerst und Matthias Maurer. Genau, die beiden deutschen Astronauten, die ziemlich gute Chancen haben, bald auf die nächste Mondmission geschickt zu werden. Gestern ging es für sie erstmal nicht ins Weltall, sondern ins Klassenzimmer nach Wolmirstedt. Dort haben Schülerinnen und Schüler die beiden mit Fragen gelöchert per Video-Livestream. Und dabei war auch unsere Reporterin Carina Emich. Guten Morgen erstmal, wie war die Stimmung gestern?
1: Die Stimmung war super, es war sehr interessant. Guten Morgen.
0: Naja, jetzt wollen wir natürlich wissen, was für besondere Fragen da gestellt wurden und ob da überhaupt Fragen gestellt wurden. Mir würde gar keine auf Tasche einfallen.
1: Ja, ich komme vielleicht nochmal zurück zur Stimmung. Also es war wirklich wahnsinnig spannend. Da kriegt man richtig Lust auf komplizierte Technik und Geophysik. Alle in der Aula hingen erstmal an den Lippen von Matthias Maurer und Alexander Gerst. Und gleichzeitig war das dann auch sehr emotional. Zum Beispiel bei der Frage, wie man vom All aus auf die Erde blickt. Von dort oben sehe man nämlich keine Grenzen mehr, keine Länder. Nur noch diesen einen blauen, wunderschönen Planeten mitten im unendlichen schwarzen Nichts. Und das war ein echter Gänsehautmoment, also einer von vielen. Willst du noch mehr wissen zu den Fragen?
0: Unbedingt. Mir fällt immer noch keiner ein, Carina.
1: Ich hatte auch ganz viele, durfte aber keine stellen. Aber die Schüler haben gefragt, wie übt man für die Schwerelosigkeit? Wie schwierig ist es, Astronaut zu werden? Oder auch, wie schwer ist eigentlich so ein Raumanzug? Und die Antwort auf die letztere Frage, da gibt's wohl leichte für den Start mit maximal 20 Kilogramm und dann auch richtig schwere Dinger, Raumanzüge für Außeneinsätze im All. 160 Kilogramm wiegen die und sind selbst für wie so ein kleines Raumschiff, muss man sich vorstellen. Raketenstarts waren auch ein Thema. Von 0 auf 28.000 Kilometer pro Stunde in nur 10 Minuten. Das sei schon eine Nummer, aber noch viel extremer sei das Zurückkommen. Wenn die Luftatmosphäre einen bremst, man muss ja von den 28.000 Kilometern pro Stunde auch wieder runter, das ist dann wie so eine Viertelstunde lang schlimmer als jede Achterbahnfahrt, haben die Astronauten erklärt.
0: Ich gehe mal von aus, sonst ist man in der Schule auch immer abgelenkt im Unterricht. Das war wahrscheinlich da nicht der Fall. Was hat dich denn am meisten überrascht in dieser Fragestunde gestern?
1: Also mich hat ganz vieles überrascht, also nicht nur mich, aber das Thema Essen, Verdauung, Toilettengang in der Schwerelosigkeit, das hatte schon sehr spannende Elemente. Die Raumschifftoilette ist wohl eher wie so ein großer Staubsauger, habe ich lernen dürfen. Da muss man also gar nicht viel machen. Matthias Maurer meinte dann noch trocken, auf der Erde kann man ja rülpsen und pupsen, im Weltall aber wird mehr gepupst. Ja, und er muss es ja wissen, er war schließlich 6 Monate lang im All.
0: Ja, der Mensch bleibt Mensch, auch wenn er mal ins Weltall will. Das waren so ein paar Einblicke von Carina Emich. Da war gestern ja was los in Wolmirstedt. Da durften die Schülerinnen und Schüler per Livestream Fragen stellen an Alexander Gerst und Matthias Maurer. Ja, und sie können auch ein bisschen ins Thema abtauchen. Artemis 2 zurück zum Mond. Die Kids haben gestern auch noch diese Doku geschaut. Und die ist auch weiterhin für sie zu sehen. Kostenfrei in der ARD Mediathek. Jetzt kommen wir wieder auf den Boden der Tatsachen zurück. Mit The Suite. Um 7:15 Uhr. Guten Morgen.

0: Na, wie fühlt sich Ihr Dienstagmorgen an? 12. Mai, ja, frisch, oder? Finden wir auch hier bei MDR Sachsen-Anhalt. Guten Morgen. 7.23 Uhr im MDR-Wetterstudio sitzt Diana Weise. Grüß dich, hallo.
1: Hallo Lars, guten Morgen.
0: Es gibt immer die Unterschiede zwischen der Temperatur, die herrscht, und der gefühlten Temperatur. Wie ist die Lage gerade? Wie ist die Temperatur in Wirklichkeit und wie ist sie gefühlt?
1: Da muss man wirklich so einen Wintereindruck abschütteln. Auf dem Brocken ist natürlich die gefühlte Temperatur derzeit am tiefsten, minus 11 Grad. Gemessen sind wir da auch im Frostbereich und wir haben es eben mit stürmischen Böen aus Südwest zu tun, mit Schneeschauern, mit Nebel, also sehr ungemütlich, aber auch Eisleben. Gefühlte Temperatur minus 1 Grad, gemessene Temperatur plus 4 Grad. Also das ist Polarluft, die uns heute durch den Tag begleitet, mit vielen Wolken, mit Schauern, die eben zwar oft Regen bringen, aber es kann auch mal ein Graupelgewitter am Nachmittag dabei sein und im Harz Schneeregen, in den Hochlagen auch Schneefall, da bleibt sogar auf dem Brocken was liegen, denn die Höchstwerte dort plus 1 Grad, sonst 8 bis 12 Grad.
0: Und da wollen wir in ein paar Minuten heute im schönsten Morgen mal anbaden im süßen See.
1: Ja.
0: Naja, gut. Du, wir müssen es nicht machen. Das überlassen wir schön unserem MDR Sachsen-Anhalt-Reporter. Wir werden ein paar Minuten gleich mal hören, ob er schon die Thermobuchse anhat. Das ist Gloria Gaynor für Sie. Schönen guten Morgen.

Hier ist der MDR Sachsen-Anhalt Verkehrsservice. Vorsicht, Falschfahrerwarnung. Ein Falschfahrer ist unterwegs auf der A2 zwischen dem Kreuz Magdeburg und Irxleben. Ein Falschfahrer ist hier unterwegs. Fahren Sie rechts, überholen Sie nicht. Wir melden, wenn die Gefahr vorüber ist. Falschfahrer auf der A2 zwischen dem Kreuz Magdeburg und Irxleben. Unbedingt aufpassen.

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12: Die Nachrichten aus Ihrem Regionalstudio bekommen Sie gleich. Vorsicht nochmal, der Falschfahrer ist immer noch unterwegs auf der A2 zwischen dem Kreuz Magdeburg und Irxleben. Fahren Sie rechts, überholen Sie nicht. Wir melden, wenn die Gefahr vorüber ist. Falschfahrer noch unterwegs auf der A2 zwischen dem Kreuz Magdeburg und Irxleben.
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13: Es ist 7.30 Uhr im Studio Magdeburg, Michael Holzberger. Guten Morgen. Im Landkreis Börde sorgt ausgelaufener Diesel nach wie vor für eine Sperrung der Autobahn 2 in Richtung Hannover. Laut Polizei war in Höhe Irxleben der Tank eines Lasters gegen Mitternacht aufgerissen. 1500 Liter Diesel traten aus. Der 26-jährige Lasterfahrer war über ein Reifenteil gefahren. Der ausgelaufene Diesel wurde von vorbeifahrenden Autos auf allen Fahrspuren verteilt. Seitdem bereinigt eine Spezialfirma die Fahrbahn. In Magdeburg sollen die neuen Behelfsbrücken im Bereich Halberstädter Straße heute freigegeben werden. Das teilte die Stadt mit. Damit wäre der Magdeburger Ring wieder durchgängig befahrbar. Sören Tümmler berichtet.
14: Der Ring ist die wichtigste Nord-Süd-Achse der Landeshauptstadt. Mehrere Magdeburger Ringbrücken waren aufgrund massiver Schäden seit Mitte 2025 gesperrt und mussten später abgerissen werden. Die letzte der geplanten Behelfsbrücken ist die über die Halberstädter Straße. Auch hier gibt es je Fahrtrichtung nur eine Spur. Für Pkw gilt ein Tempolimit von 30 km/h. Lkw bis 60 Tonnen müssen sich an 10 km/h halten. Für alle Brücken plant Magdeburg in den nächsten Jahren Ersatzneubauten. Die Gesamtkosten werden dann auf rund 200 Millionen Euro geschätzt.
13: Bei Osterweddingen in der Börde sollen sich auf dem Eulenberg und dem angrenzenden Hightech-Park künftig große Firmen ansiedeln. Das ist der Plan der Landesregierung. Davon soll Sülzetal im Hinblick auf seine Schulplanung profitieren. Über 20 Millionen Euro fließen in die Gemeinde und zwar für einen neuen Bildungscampus, sagt Bürgermeister Jörg Medner.
15: Wenn man bedenkt, dass wir in der Gemeinde Sülzetal einen Hightech-Park entwickeln, wo viele, viele Arbeitsplätze entstehen werden, wo vielleicht auch wir wieder Einwohner und Zuzug bekommen. Das ist ganz, ganz wichtig. Wir müssen nach vorne schauen, wir müssen handeln.
13: Geplant sind in Osterweddingen nun eine moderne Grundschule, eine Kita sowie Sportanlagen mit Halle und Sportplatz. Die alte Schule in Osterweddingen ist mit über 150 Kindern stark ausgelastet. Und im Kunst- und Auktionshaus Quedlinburg ist ein goldener Lego-Stein versteigert worden. Solche Bausteine wurden an besonders verdiente Lego-Mitarbeiter und Geschäftspartner vergeben. Wie viel der meistbietende bot, verrät Auktionator Henry Turisch.
10: Wir haben ja bei 5.000 Euro angefangen und natürlich hatte ich auch Telefonbieter, aber die sind dann schon vorher ausgestiegen. Deshalb 15.000 Euro, denke ich, ist aber ein passables Angebot für diesen tollen Stein. Wir hatten auch Anfragen aus den USA und aus Japan gehabt, also das ist gar nicht so unüblich, weil das ist der heilige Gral der Lego-Community und jeder möchte natürlich dann haben.
13: Der Lego-Stein wiegt 24 Gramm und hat 40

0: Ammens Leben und Rottners Leben mindestens 20 Minuten mehr. Auf der A38 Richtung Leipzig, da stoppt der Verkehr zwischen Eisleben und Querfurt nach einem Unfall in der Baustelle. In Magdeburg im Stadtgebiet ist die Straße am Neustädter Feld nach einem Unfall gesperrt und Sie haben ihn gesehen. Den ersten Blitzer des Tages in Merseburg in der Lauchstädter Straße beidseitig. Und für alles, was Sie noch sehen, erreichen Sie das MDR-Verkehrszentrum. Für Sie ist die Nummer kostenfrei. Die Nummer ist die 0800 94 6 94 6 und die 1. Kommen Sie uns weiter gut und sicher durch. In den mittleren und höheren Lagen und darüber hinaus kann es auch mal Schneeflocken geben heute. Das passiert auch gerade noch. Temperatur kommt in Gräfenhainichen da ohne Schnee, nur Wolken auf 5 Grad. Insgesamt geht's bis auf maximal 12 Grad hoch. Und wir erleben im Oberharz weiter Schnee und im Tiefland bis heute Nachmittag auch mal weiterhin den Regen oder einzelne Gewitter. Das bei Westwind, Nordwestwind, und der ist ziemlich böig unterwegs. Frische Luft auch die kommenden Tage. So, wir werden auch ein bisschen frischer unterwegs sein und wollen gleich anbaden am süßen See. Ist das eine gute Idee? Wir finden es gleich raus. Hier ist Lars Wohlfahrt. Guten Morgen.
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0: Na, guten Morgen. Wie ist die Lage bei Ihnen? Hallo mit MDR Sachsen-Anhalt. Das schönste Morgen sagt Hallo um 7.42 Uhr. Frisch ist es vielleicht? Ja, vielleicht haben Sie auch mal zur Haustüre rausgeguckt und bemerkt, Mensch, zum Teil gibt's auch mal ein paar Schneeflocken. Und dann an diesem 12. Mai, der ein bisschen kalt daherkommt, anbaden. Wir dachten, es ist eine gute Idee und unser Morgenreporter Stefan Bringezu auch. Deswegen ist er zum süßen See gefahren mit Unterstützung. Ja, wie läuft denn deine Aktion Anbaden heute Morgen?
1: Es ist verdammt kalt, 5 Grad sind es. Neben mir sind wirklich 3 verrückte Menschen und wir wollen heute anbaden. Der Ortsbürgermeister Lars Lieberecht ist mit dabei. Wie kalt ist denn das Wasser?
2: Ja, also wir haben 5,4 Grad Lufttemperatur und 15,4 Grad Wassertemperatur.
1: Das ist das ist relativ warm, das Wasser, oder?
2: Ja, ja, auf jeden Fall. Also wir waren schon bei 1,5 und sowas im Winter.
1: Wir haben uns das ja irgendwie anders vorgestellt. So schöne Temperaturen, ein bisschen Sonne, wenig Wind. Die junge Dame hat noch einen schönen rosa Bademantel an. Warum springt man hier ins Wasser?
3: In erster Linie, weil wir es können und weil das Gefühl danach unbeschreiblich ist.
1: Müssen wir uns vorher noch ein bisschen aufwärmen? Müssen wir noch irgendwas machen oder springen wir gleich in diese Fluten hier rein?
3: Also springen würde ich es jetzt nicht nennen. Man geht schon langsam und kontrolliert rein und das ist dann auch aufwärmen genug.
1: Wie ist eigentlich diese verrückte Idee entstanden? Herr Lieberich, Sie sehen aus, ich muss es kurz beschreiben, eine schöne Anglermütze, ganz in Gelb, brauner Bademantel, Badelatschen. Also Sie sehen aus wie der Frühling selbst. Wie kommt man auf die Idee, hier immer so früh in die Fluten zu springen?
2: Naja, ein bisschen verrückt muss man schon sein. Wir haben das vor 4 Jahren mal angefangen. Das war so eine Idee nach Silvester. Meistens ist das ja so, dass man ja Neujahr anbaden macht. Und dann hat sich das etabliert.
1: Wir haben gerade WhatsApp-Nachrichten bekommen vom Bürgermeister in Schwender. Der hat gesagt, bei dem schneit's auf 400 Metern Höhe. Ja. Hier schneit's nicht, aber es ist doch wirklich zu kalt, oder?
2: Naja, es ist draußen ein bisschen ungemütlich. Ja, aber wie gesagt, wir gehen bei jedem Wetter und das bringt ja auch die Gruppendynamik mit.
1: Lars, du hast es gehört, die Gruppendynamik. Also ich versuche mich mal aufzuwärmen und versuche mich in die Fluten zu stürzen. Ob es wirklich klappt, das werden wir in einer guten Stunde, glaube ich, dann hören.
0: Ja, wir werden hören, dass es klappt, mein Lieber. Denn Ralf Lieberecht, ja, ich kenne ihn, er hat mich auch schon in die Fluten vom süßen See gezogen bei Eiseskälte. Und ich weiß, der süße See schmeckt nicht so, wie er heißt. Aber mein lieber Stefan, das kriegst du nachher auch noch raus. Bleib so dran. Es ist 7:45 Uhr. Schönen guten Morgen.

0: The Carpenters im schönsten Morgen. Na, alles ist machbar bei uns. 7.50 Uhr haben wir's. Und in dieser Woche haben wir bei MDR Sachsen-Anhalt ja auch die kleinen Geburtstagshüte auf. Denn der Chef wird 80. Keine Panik, ruft er uns immer zu. Udo Lindenberg. Am Sonntag ist sein Geburtstag und wir feiern ja quasi bis dahin schon vor. Und mit ihm. 80 Jahre Udo Lindenberg. Da fällt uns ja wohl einiges ein. Ihnen auch?
1: Panikorchester, klar. Ich habe das damals sehr gern gehört, klar. Auch dass er 80 wird, das ist schon bemerkenswert. Ich wundere mich, dass er so lange durchgehalten hat mit seinem Lebenswandel.
2: Aber sonst ist heute wieder alles klar.
3: Ja, also an Alkohol nie gefehlt und an dicken Zigarren und so weiter. Und das ist ja nicht unbedingt gesund.
4: Seine Art, die ist einmalig, einzigartig.
3: Dass er seine Meinung über die Dinge in seine Lieder verpackt und damit gut ankommt. Ja, halt die Ohren steif, ne?
0: Na, das wird er. Wir feiert, wir kriegen es bestimmt noch raus. Ihre Geschichten können Sie natürlich auch noch erzählen. Und was zum Hören bieten wir auch an. Ein Podcast, Udo, ein Leben an der Grenze, gibt's bei ARD Sounds für Sie zu hören. Und jetzt einen der großen Hits. Ich bin mir sicher, alle sind textsicher. Es geht los. Er muss mich was klären mit dem Oberindianer. Hier ist Udo Lindenberg.

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0: Und es trudeln weiter Schneeflöckchen, Weißröckchen-Fotos ein auf dem WhatsApp-Handy von MDR Sachsen-Anhalt. Gucken Sie gerne mal in unseren Status. Da singt unter anderem Udo Dubel aus dem Landkreis Wittenberg für Sie. Und gleich singt hier Andy Kim, Be My Baby. Die Hits unseres Lebens laufen gleich auch nach den 8 Uhr Nachrichten.
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4: Guten Morgen, ich bin Michael Rosebrock. Ja, es ist kein schöner Morgen für Autofahrer auf der A2. In Richtung Hannover ist die Autobahn seit Mitternacht zwischen Erxleben und Bornstedt gesperrt. Dort ist einem Sattelzug der Tank gerissen, nachdem das Fahrzeug über ein Reifenteil fuhr, wie die Polizei mitteilte. 1500 Liter Diesel flossen auf alle Fahrspuren. Da zahlreiche Autos da noch durchgefahren sind, zieht sich die Ölspur mittlerweile über 5 Kilometer. Verletzt wurde niemand. Wann die Strecke wieder freigegeben werden kann, ist unklar. Der Verkehr staut sich bis Magdeburg. In der Altmark ist schon wieder Quecksilber aufgetaucht. Keine 3 Monate nach dem Fund auf einem Weg in Chaine bei Salzwedel. Nach Angaben der Polizei entdeckte eine Spaziergängerin mehrere Tropfen des giftigen Schwermetalls auf einem Waldweg zwischen Großbierstedt und Hilmsen in der Verbandsgemeinde Beetzendorf. Die Feuerwehr trug den betroffenen Boden ab. Der Bereich im Wald ist weiter abgesperrt. Woher das Quecksilber stammt, ist noch unklar. Ebenso wie der Fund damals in Chaine. In Halle sind am Abend 2 Jugendliche von 3 Erwachsenen angegriffen worden. Wie die Polizei mitteilte, wurden die Jungs aus Syrien und Saudi-Arabien verletzt, unter anderem im Gesicht. Die Jugendlichen mussten stationär ins Krankenhaus eingeliefert werden. Die erwachsenen deutschen Täter hätten bei ihrem Angriff auch eine zerbrochene Flasche als Waffe benutzt, so ein Polizeisprecher. Demnach begann die Auseinandersetzung in einer Straßenbahn. Als sie in der südlichen Innenstadt ausstiegen, sei die Gewalt eskaliert. 2 der Angreifer waren laut Polizei stark alkoholisiert. Im Fall der knapp 130 geretteten Hunde bei Bad Lauchstädt Ende 2024 wird nun das nächste Kapitel geschrieben. Nur 3 Monate nach ihrer Verurteilung wegen Tierquälerei ist die ehemalige Besitzerin aus dem Saalekreis erneut ins Visier der Justiz geraten. Sie soll offenbar in einer Kleingartenanlage in Städten im Landkreis Mansfeld-Südharz Hunde gehalten haben, obwohl ihr das verboten worden war. 6 Tiere wurden beschlagnahmt. Ihre Bewährungsstrafe könnte nun widerrufen werden. Die am Wochenende havarierte Elbfähre Elster im Landkreis Wittenberg soll ab morgen wieder fahren. Das teilte die Stadt Zahner-Elster MDR Sachsen-Anhalt mit. Demnach wird heute ein neues Seil geliefert. Am Sonnabend war das alte Seil der Gierseilfähre gerissen. Das Schiff trieb hunderte Meter ab. Passagiere und Besatzung wurden von Feuerwehr und Katastrophenschutz gerettet. Täglich nutzen bis zu 500 Menschen die Elbfähre Elster und sparen sich damit lange Umwege. Glitzer, laute Musik und Fans aus ganz Europa. Wien ist im ESC-Fieber. Heute Abend steigt das erste Halbfinale des 70. Eurovision Song Contests. Das große Finale folgt dann am Sonnabend. Österreich ist Gastgeber, nachdem Sänger JJ den Wettbewerb im vergangenen Jahr gewonnen hatte. Für Deutschland geht Sarah Engels mit dem Dance-Pop-Song Fire an den Start. Sie ist ja aber schon direkt für das Finale am Sonnabend qualifiziert. Und das waren die Nachrichten mit Michael Rosebrock, Wetter und Verkehr mit dir, Lars.
0: Kannst ja mal wissen, wer guckt.
4: Ja, ich auf jeden Fall.
0: Ja, ich auch. Du.
4: Das wird eine Party.
0: Ach, endlich. Wir möchten, dass Sie gut ankommen. Hier ist der MDR Sachsen-Anhalt Verkehrsservice. 8.03 Uhr haben wir es. Und der A2 Richtung Hannover, wir haben es ja gerade auch in den Nachrichten gehört, ist immer noch gesperrt wegen der Reinigungsarbeiten. 6 Kilometer Stau sind das ab Magdeburg-Kannenstieg. Auf den Umfahrungen des Staut ist sich ebenfalls unter anderem auf der B1 über Irgsleben bis Bornstedt und über Arkendorf und Rottbachsleben sind es 20 Minuten plus. Auf der A36 Richtung Braunschweig, da staut es sich zwischen Wolfenbüttel Nord und dem Kreuz Braunschweig Süd. Nach einem Unfall 4 Kilometer lang ist die Schlange, 20 Minuten dauert es länger. Dann auf der A38 Richtung Leipzig, Vorsicht, zwischen Eisleben und Querfurt stockt der Verkehr nach einem Unfall im Baustellenbereich und eine Barke ragt hier auf die Fahrbahn, eine Warnbarke. In Magdeburg im Stadtgebiet ist die Straße am Neustädter Feld gesperrt nach einem Unfall. Die Mittagsstraße zwischen Lübecker und Umfassungsstraße ist gesperrt, die Feuerwehr ist im Einsatz. Und es wird geblitzt. Heute Morgen auf der A9 Richtung Berlin am Schkeuditzer Kreuz in der Überfahrt zur A14 Richtung Dresden, in Halle in der Freienfelder Straße Richtung Berliner Brücke und in Merseburg in der Lauchstädter Straße beidseitig. Und für alles, was Sie noch sehen wollen, dann sagen Sie Bescheid. Kostenfrei im MDR Verkehrszentrum unter dieser Nummer 0800 94 6 94 6 und die 1 hinten dran. Kommt uns gut und sicher durch. Ja, und heute auch mal mit Schneeflocken, den uns auch der Larsi geschickt aus elendem Oberharz. Schnee und Wind und Wolken bei gerade mal einem Grad. In Magdeburg ist 8 durch, wir haben 7 Grad gemessen. Ein wenig Sonne kann schon mal durch die Wolken durchscheinen. Und wie schaut es noch im Süden aus? Hallo, ins zurückige Zeit. 5 Grad und auch da etwas Morgensonne. Die Sonne hat es schwer. Weiterhin viele Wolken mit Regen oder eben auch mal Schneeflocken. Am Nachmittag kann es dazu auch mal kleine Gewitter geben. Und wir sind bei 8 bis 12 Grad unterwegs. Und auch die nächsten Tage eher kühl. Naja, das sind die Aussichten. Wir kriegen das schon irgendwie hin.
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0: Hier ist MDR Sachsen-Anhalt hoffentlich mit der richtigen Motivation für diesen erfrischen Dienstagmorgen. Bevor wir zum Wetter kommen, noch ein Hallo an alle, die auf der A2 ausharren Richtung Hannover. Die Autobahn ist ja seit Stunden gesperrt wegen Reinigungsarbeiten zwischen Irxleben und Bornstedt. Auf der Umleitung auch sehr viel los. Ein LKW hat 1.500 Liter Kraftstoff verloren und der Patrick vom Bergungsdienst hat sich gerade bei uns gemeldet.
1: Moinsen, ich kann verkünden, die Reinigungsarbeiten sind soweit abgeschlossen auf der A2 Berlin Richtung Hannover. Nach Irxleben, also zwischen Irxleben und Raststätte-Börde, die Reinigungsarbeiten sind jetzt abgeschlossen. Da werden jetzt gleich alle Fahrspuren wieder freigegeben, bis auf einen Abschnitt. Da bleibt die rechte Spur gesperrt. Da steht der Pannen-LKW noch. Der muss noch abgeschleppt werden.
0: Okay, also ein Lichtblick. Ein Lichtblick. Haben wir den auch vom Wetter her? Wir fragen Diana Weise im MDR Wetterstudio. Guten Morgen.
2: Guten Morgen, Lars.
0: Gib uns Lichtblicke.
2: Ich bleib lieber beim Wetter. Da ist das mit den Lichtblicken heute nicht ganz so häufig. Wir haben es einfach mit sehr vielen Wolken zu tun. Ein Tief hängt genau bei uns fest, bringt polare Kaltluft mit. Und das heißt eben auch, dass es im Harz schneit und Schneeregen in den Tieflagen fällt, also so oberhalb von 400, 500 Metern bleibt auch was liegen. Dort ist also nochmal so ein Wintereinbruch. Ansonsten haben wir es mit Regenschauern, Graupelgewittern heute Nachmittag zu tun und bei recht viel Wind aus westlicher Richtung nur mit 8 bis 12 Grad.
0: Machen wir uns da warme Gedanken und hören auch gleich mal, wie es am Süßen See läuft. Unser Reporter ist ja heute Morgen mit dem Plan anbaden, zum Süßen See gefahren.
2: Ja, was ja Manchen so einfällt, ja.
0: Ja, und wir werden gleich hören, wie weit er reingegangen ist. Bis gleich.

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10: Es ist 8.30 Uhr im Studio Magdeburg. Michael Holzberger. Guten Morgen. Bei Irxleben im Landkreis Börde könnte die gesperrte Autobahn 2 in Richtung Hannover demnächst wieder freigegeben werden. Wie ein Sprecher der zuständigen Reinigungsfirma MDR Sachsen-Anhalt mitteilte, ist der ausgelaufene Diesel geborgen. Gegen Mitternacht hatte ein Laster laut Polizei 1500 Liter Diesel verloren, nachdem er auf der Straße über ein Reifenteil fuhr und sich den Tank aufgerissen hatte. Der Fahrer lenkte den Lastwagen daraufhin auf den Standstreifen. Er blieb unverletzt. Durch vorbeifahrende Autos wurde der Kraftstoff auf allen Fahrstreifen verteilt. In Magdeburg sollen die neuen Behelfsbrücken im Bereich Halberstädter Straße heute freigegeben werden, das teilte die Stadt mit. Damit wäre der Magdeburger Ring wieder durchgängig befahrbar. Sören Tümmler berichtet.
11: Der Ring ist die wichtigste Nord-Süd-Achse der Landeshauptstadt. Mehrere Magdeburger Ringbrücken waren aufgrund massiver Schäden seit Mitte 2025 gesperrt und mussten später abgerissen werden. Die letzte der geplanten Behelfsbrücken ist die über die Halberstädter Straße. Auch hier gibt es Seefahrtrichtung nur eine Spur. Für Pkw gilt ein Tempolimit von 30 km/h, Lkw bis 60 Tonnen müssen sich an 10 km/h halten. Für alle Brücken plant Magdeburg in den nächsten Jahren Ersatzneubauten. Die Gesamtkosten werden dann auf rund 200 Millionen Euro geschätzt.
10: Schiffsmotoren, Turbinen, Generatoren, riesige Metallbauteile, Dutzende Tonnen schwer werden in Burg bei der Firma GMW bearbeitet. Nun hat das Unternehmen einen Großauftrag an Land gezogen. 10 Jahre lang sollen für die MAN-Tochter Everlands riesige Zylindergehäuse gefräst werden. Dafür wurde eine Großmaschine reaktiviert. Nach 2 Insolvenzen hat das Unternehmen jetzt wieder echte Perspektive, sagt Heinrich Rönner vom Investor Rönner Gruppe.
12: Wir haben eine tolle Mannschaft vorgefunden, muss man einfach mal sagen. Im Grunde waren alle gekündigt und so gut wie alle Mitarbeiter sind wieder zurückgekommen. Das ist auch ein ganz tolles Gefühl für uns. Und jetzt brauchen wir nochmal 10, 12 zusätzliche Mitarbeiter. Die müssen wir noch finden.
10: Mit dem reaktivierten Großgerät hat das Unternehmen in Burg wieder 90 Jobs. Und 2 Motorradfahrer sind bei einem mutmaßlichen Stunt in Bernburg im Salzlandkreis schwer verletzt worden. Gegen die beiden 21-Jährigen wird laut Polizei nun ermittelt. Sie hatten am Sonntag stark beschleunigt und nebeneinander auf ihren Hinterrädern einen sogenannten Wheelie gefahren. Das ist ein Manöver, bei dem man nur auf dem Hinterrad fährt, während das Vorderrad vom Boden abgehoben ist. Dabei sind die Motorräder zusammengestoßen und die 21-Jährigen wurden mit Hubschraubern in Spezialkliniken geflogen. Das waren soweit die Meldungen aus dem Studio Magdeburg und jetzt geht's weiter mit Lars.
13: Wir möchten, dass Sie gut ankommen. Hier ist der MDR Sachsen-Anhalt Verkehrsservice um 8.33 Uhr. Die A2 Richtung Hannover ist auf dem Papier noch gesperrt zwischen Irxleben und Bornstedt. Der Stau noch lang, 6 Kilometer ab Magdeburg-Kannenstieg und die Umfahrungen ebenfalls überlastet. Auf der B1 über Irxleben bis Bornstedt und über Arkendorf und Rottmersleben brauchen Sie aktuell 20 Minuten mehr. Auf der A36 Richtung Braunschweig, da staut es sich zwischen Wolfenbüttel Nord und dem Kreuz Braunschweig Süd. Nach einem Unfall, ihr braucht da eine halbe Stunde länger. ihr Lieben. In Magdeburg, die Straße am Neustädter Feld, die ist gesperrt nach einem Unfall. Und die Mittagsstraße zwischen Lübecker und Umfassungsstraße gesperrt. Die Feuerwehr ist im Einsatz. Und dann stehen noch Blitzer. Danke fürs Bescheidgeben. Auf der A9 Richtung Berlin am Schkeuditzer Kreuz in der Überfahrt zur A14 Richtung Dresden. Dann am Ortseingang Gerbitz aus Richtung Nienburg. In Halle stehen sie in der Freienfelder Straße Richtung Berliner Brücke und in Merseburg in der Lauchstädter Straße beidseitig. Und für alles, was Sie noch sehen, wir sind erreichbar kostenfrei im MDR Verkehrszentrum für Sie unter dieser Nummer 0800 94 6 94 6 und die 1. Kommen Sie uns weiter gut und sicher durch. Ja, Rolf Zukowski feiert heute 79. Ich würde gern mit Ihnen gemeinsam singen. Heute kann es regnen, stürmen oder schneien. Denn du strahlst ja selber wie der Sonnenschein. Und das ist auch das Wetter. Heute scheint auch mal die Sonne, wie zum Beispiel gerade über Gerbstedt. Da gibt es ein paar kleine sonnige Flecken. Gerbstedt meldet 5 Grad, aber den Schnee haben wir eben auch in den mittleren Lagen. Und dann sind wir heute bei maximal 12 Grad unterwegs. Dazu ein auch mal böiger Nordwestwind. Und die kalte Polarluft, die bleibt auch die kommenden Tage bei uns. Also groß wärmer wird das nicht. Heute Nachmittag kann es auch noch kleinere Gewitter geben. Alles machbar. Es ist der 12. Mai. Nur mal so. Hier ist Lars Wohlfahrt. Guten Morgen.
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0: Der Ozean heißt heute Morgen Süßer See. Guten Morgen hier mit MDR Sachsen-Anhalt. 8.43 Uhr wird es und wir sind mit unseren Morgenreportern heute am Süßen See unterwegs. Im Mansfeller Land unter anderem auch mit Ralf Leberech. Das ist der Ortsbürgermeister von Aseleben. Der hat auch schon mich ins kalte Wasser vom Süßen See gekriegt. Vielleicht ja auch unseren Morgenreporter Stefan Bringe zu. Wie sieht's denn nur aus? Wir warten aufs Anbaden.
1: So, dass die Stunde ist gekommen. Wir wollen jetzt wirklich am Süßen See anbaden. Ich persönlich habe den Mantel angelassen. Mir ist es einfach ein Ticken zu kalt. Zwei Leute stehen schon im Wasser. Wie kalt ist es? So, ihr steht ein bisschen Füßen, steht da drinnen.
2: Aber es geht tatsächlich.
3: Es ist ertragbar.
1: Das hört sich, also schön hört sich anders an, oder? Also da mal viel Glück. Ich will mal sehen, wie ihr jetzt hier wirklich ins Wasser schwimmt. So, wir hören's und dann. Oh, und mir wird kalt. Vom Hingucken, Wassertemperatur.
4: 15,4 Grad, das ist schon lauwarm, würde ich sagen, oder? Gegenüber im Winter, wo wir Eisbaden gemacht haben, ist das richtig schick schon heute.
1: Ich halte meine Spitze des Fußes mal ins Wasser, es ist einfach bitterkalt, es macht nicht unbedingt Spaß. Also für mich ist das kein Vergnügen.
4: Ja, aber für uns, weil das Gefühl danach ist immer wieder spektakulär. Ja? Also man fühlt sich danach wie neugeboren, nenne ich es mal so.
1: Jetzt will ich die knallharten Frauen hier aus Aseleben einfach mal fragen, wie war's?
2: Sehr schön, sehr erfrischend, jetzt bin ich munter.
5: Ja, und die Haut ist wieder straff.
1: Die Haut ist wieder straff, das sehe ich, aber die Haut ist auch ziemlich rot.
5: Ja, aber man fühlt sich gut. Ja.
1: Also, die ganzen Mutigen hier in Aseleben, die baden wirklich an. Ich habe es mir nicht getraut, es tut mir leid, aber wir gehen jetzt mal irgendwo schönen Kaffee trinken und plaudern einfach mal über die Toskana des Ostens, die heute sich nicht von ihrer schönsten Wetterseite zeigt, oder?
4: Ich glaube, es wird besser. Auf jeden Fall Richtung Wochenende habe ich gesehen, da wird der Bericht sagen, es wird gut.
1: Also, wer Lust hat, kann herkommen zum Anbaden, aber nicht mit mir, ich springe nicht rein.
4: Na, gut.
0: Ach Stefan, Chance vertan. Die Haut hätte wieder so schön straff sein können. Haben Sie vielleicht ein paar Tipps, wie kriegen wir denn selbst den warmen Duscher Stefan Bringe zu aus dem Reporterteam von MDR Sachsen-Anhalt mal zum Anbaden? Hm? Vielleicht brauchen wir nur einen kleinen Schubser oder ein bisschen Mut oder China Easton vielleicht. Guten Morgen.

0: Neil Young und Heart of Gold. Hier ist der schönste Morgen, beziehungsweise hier war er so langsam. Ich werde mich gleich also wie eine kleine Schneeflocke wegschmelzen und dann ist ja Platz für Marc Burgemeister. Und was haben wir heute Morgen gelernt? Na klar, wir sind ja in der Geburtstagswoche für Udo Lindenberg und unter anderem gibt es ja Udo Lindenberg-Doubles im Land der Sirko, zum Beispiel aus dem Landkreis Wittenberg. Der wünscht dem Udo natürlich auch nur alles Beste.
1: In Schwendar schneit es bei 1 Grad plus. Braucht natürlich am 12. Mai kein Mensch mehr. Wir hätten uns gefreut, dass wir übermorgen möglicherweise bei 20 Grad draußen im Biergarten sitzen, aber wir werden es wohl bei 8 oder 9 Grad erleben, aber das kriegen wir hin.
0: Und auch der Ortsbürgermeister von Schwendar, was heißt freut sich, aber macht das Beste aus diesem Tag. Ja, mit 20 Grad die kommenden Tage, das wird vermutlich wirklich nichts werden, aber jetzt sind wir gewappnet. Die Eisheiligen tun ihren Dienst und wir weiterhin auch. Also kommt uns mal gut durch den vielleicht kalten Dienstag mit den Hits unseres Lebens. Wir sind Aha und Take on Me. Und wenn Sie wollen und ich mitmache, hören wir uns morgen früh um 5 Uhr. Bis dann.

0: Dynamik für den Start in ihren Dienstagvormittag. Secret Service bei MDR Sachsen-Anhalt. Das sind die Hits unseres Lebens und so geht's gleich weiter. Die späten 70er. Kultig, cool, Bee Gees, Tragedy. Kurz nach 9. Bis gleich.
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5: Schönen guten Morgen, ich bin Michael Rosebruck. Pünktlich zu den Eisheiligen zeigt sich das Wetter in den Hochlagen des Landes winterlich. Oberhalb von 600 Metern ist auch in Sachsen-Anhalt Schnee gefallen. Nach Angaben des Deutschen Wetterdienstes gibt es eine rund 2 Zentimeter dicke matschige Schneedecke. Auf den Straßen bleiben die Flocken eher nicht liegen, da im Tagesverlauf Temperaturen bis 13 Grad erwartet werden, taut der Schnee langsam, dann später weg. Ansonsten müssen wir immer wieder mit Schauern, Gewittern und Graupel rechnen. Die Fahrt über die A2 in Richtung Hannover ist für viele heute Morgen eine Frage der Ausdauer. Die Autobahn war rund 9 Stunden zwischen Erxleben und Bornstedt voll gesperrt. Mittlerweile sind 2 Fahrspuren wieder frei. Kurz vor dem Rasthof Börde hatte gegen Mitternacht ein Lastwagen rund 1500 Liter Diesel aus einem beschädigten Tank verloren. Der Sattelzug war vorher über ein Reifenteil gefahren. Der Kraftstoff erstreckte sich über 5 Kilometer weit über alle Fahrspuren. Der Verkehr staut sich aber immer noch bis Magdeburg. In der Altmark ist schon wieder Quecksilber aufgetaucht. Keine 3 Monate nach dem Fund auf einem Weg in Scheine bei Salzwedel. Nach Angaben der Polizei entdeckte eine Spaziergängerin mehrere Tropfen des giftigen Schwermetalls auf einem Waldweg zwischen Großbierstedt und Hilmsen in der Verbandsgemeinde Beetzendorf. Die Feuerwehr trug den betroffenen Boden ab. Der Bereich im Wald ist weiter gesperrt. Woher das Quecksilber stammt, ist noch unklar, ebenso wie damals der Fund in Scheine. In Halle sind am Abend 2 Jugendliche von 3 Erwachsenen angegriffen worden. Wie die Polizei mitteilte, wurden die Jungs aus Syrien und Saudi-Arabien verletzt, unter anderem im Gesicht. Die 15- und 17-Jährigen liegen nun im Krankenhaus. Die erwachsenen deutschen Täter hätten bei ihrem Angriff auch eine zerbrochene Flasche als Waffe benutzt, so ein Polizeisprecher. Demnach begann die Auseinandersetzung in einer Straßenbahn. Als sie in der südlichen Innenstadt ausstiegen, sei die Gewalt eskaliert. 2 der Angreifer waren laut Polizei stark alkoholisiert. Der Grund für den Angriff ist noch unklar. Die Polizei ermittelt. In den Fall Liebig kommt erneut Bewegung. Das zuständige Gericht in Tschechien will in der kommenden Woche entscheiden, ob die verurteilte Rechtsextremistin nach Deutschland ausgeliefert wird. Sie war nach ihrer Flucht vor der deutschen Justiz im April in Tschechien nahe der deutschen Grenze festgenommen worden. Liebig sitzt in Auslieferungshaft, lehnt die Auslieferung nach Deutschland aber ab. Deshalb muss die Justiz in Tschechien nun entscheiden. In Berlin hat ein Kind beim Buddeln auf einem Spielplatz seinen vergrabenen Schatz entdeckt. Ja, Sie haben richtig gehört, einen Schatz. Das Kind förderte unter anderem Schmuck, Luxusuhren, einen kleinen Goldbarren sowie 6.000 Euro Bargeld zutage. Jetzt guckt die Polizei, ob es sich um Diebesgut handelt, aber bislang gibt es keine Hinweise darauf. Und das waren die Nachrichten mit Michael Rosebruck, Wetter und Verkehr mit dir, Marc.
0: Jo, danke schön, Micha. Wir möchten, dass Sie gut ankommen. Hier ist der MDR Sachsen-Anhalt Verkehrsservice um 9:03 und es ist allerhand los heute auf der A2 in Richtung Hannover. Haben wir gerade schon in den Nachrichten gehört, zwischen Magdeburg Zentrum und Bornstedt. Immer noch 9 Kilometer Stau und stockender Verkehr wegen Bergungsarbeiten. Es rollt jetzt hier aber alles so langsam wieder an. 2 Spuren wurden schon freigegeben. A36 Richtung Braunschweig. Zwischen Wolfenbüttel Nord und dem Kreuz Braunschweig Süd 4 Kilometer Stau nach Unfall. Dauert hier aktuell eine halbe Stunde länger für Sie. Auf der B100 Abfahrt Richtung Halle. Zwischen der Europachaussee und dem Ortseingang Halle gibt es Behinderungen nach einem Wildunfall. Und in Magdeburg ist die Straße am Neustädter Feld nach einem Unfall aktuell gesperrt. Und die Mittagsstraße zwischen Lübecker und Umfassungsstraße ist aktuell auch gesperrt. Hier läuft ein großer Feuerwehreinsatz. Dann wird geblitzt auf der A9 in Richtung Berlin am Schkeuditzer Kreuz in der Überfahrt zur A14 Richtung Dresden. Am Ortseingang Gerbitz aus Richtung Nienburg kommt. In Halle wurde aufgebaut, in der Freiemfelder Straße Richtung Berliner Brücke und in Merseburg-Obacht Lauchstädter Straße in beiden Richtungen. Fehlt noch was? Können Sie ergänzen? Blitzerstaustörungen? Dann rufen Sie gerne an. Kostenfrei das Ganze 0800 94 6 94 6 und die 1. Es bleibt stark bewölkt an diesem Dienstag. Immer wieder können Regenschauer mal durchziehen. Also Regenschirm gerne einpacken heute. Es lohnt sich. Am Nachmittag kann es auch mal ein bisschen grummeln und gewittern. Und dazu ist es frisch. Wir haben 4 Grad in Blankenburg gemessen, 6 im Jerichower Land. Bei Ihnen in Gentin zur Stunde. Köthen, Goldbeck liegen bei 7 Grad. Die Höchstwerte bleiben allgemein heute frisch. Zwischen 8 und 12 Grad. Auf dem Brocken nur 1 Grad. Ja, und bis zum Wochenende bleibt es ähnlich wechselhaft und unbeständig im Land.
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0: Schön, dass wir uns hören. Hallo am Dienstag.

CC Catch bei MDR Sachsen-Anhalt, 13 Minuten nach 9. Einen schönen guten Morgen am Dienstag. Heute ist der 12. Mai und heute, ja, müssen wir mal alle an unsere Krankenschwestern denken und Menschen im Land, die in der Pflege arbeiten. Denn heute ist internationaler Tag der Pflegenden. Den gibt es seit 1965 schon, wurde ausgerufen vom Weltbund der Pflegenden. Und naja, zur Wichtigkeit muss man, glaube ich, nicht viel sagen, oder? Also ohne unsere Krankenschwestern und ohne das ganze Pflegepersonal, auch bei uns in Sachsen-Anhalt gerade, geht's nicht im Alltag. Und laut der Verbände, die weltweit diesen Tag ausrichten und uns das Ganze vor Augen führen wollen, wie wichtig das ist, die haben auch nochmal jüngst betont, spätestens seit der Corona-Pandemie ist das in der Gesellschaft sichtbar geworden, wie wichtig doch die professionelle Pflege für uns alle geworden ist. Also allen, die sich da angesprochen fühlen von Ihnen im Land, danke, dass es euch gibt. Schön, dass wir uns hören. Und wir freuen uns bei MDR Sachsen-Anhalt natürlich umso mehr, wenn wir bei Ihnen vielleicht im Krankenhaus laufen, im Aufenthaltsraum oder allgemein auf den Gängen oder im Pflegeheim und wir Sie begleiten dürfen. Durch den Vormittag und durch den Tag mit den Hits unseres Lebens. Jetzt die 70er. Billy Swan, I Can Help.

Herbert Grönemeyer, Mensch, die Hits unseres Lebens am Dienstagvormittag. Guten Morgen um 9.20 Uhr. Und das ist eine Meldung, die Sachsen-Anhalt gerade beschäftigt. Sie haben davon sicherlich auch gehört, denn die Meldung, ja, die ist schon ein bisschen älter. Knapp 130 Hunde, die wurden in einem ja teilweise desolaten Zustand Ende 2024 aus einer Tierpension bei Bad Lauchstädt beschlagnahmt oder beziehungsweise auch vielmehr gerettet, muss

0: man sagen. Dann gab es Mitte Februar das Urteil. Die dafür verantwortliche Frau bekam ein Jahr auf Bewährung und außerdem das Verbot, Hunde zu halten oder zu betreuen, und zwar 4 Jahre lang. Doch jetzt, nach nur rund 3 Monaten, ist die Frau offenbar rückfällig geworden. Es gibt nämlich erneut Ermittlungen gegen sie. Und da wollen wir mal nachfragen bei unserem MDR Sachsen-Anhalt-Reporter im Studio Halle, Fabian Brenner, der sich mit dem Fall damals schon beschäftigt hat und jetzt natürlich auch die aktuellen Meldungen verfolgt. Fabian, was ist denn jetzt möglicherweise das nächste Kapitel?
1: Ja, die Frau, sie soll wieder Hunde gehalten haben. Also das ist der Verdacht, und zwar in einer Kleingartenanlage in Städten im Landkreis Mansfeld-Südharz. Es gab da einen Hinweis aus der Kleingartenanlage an das Veterinäramt. Also offenbar hat jemand die Frau erkannt und das dann gemeldet, sie im Zusammenhang mit Hunden gesehen zu haben. Mhm. Das war gestern vor einer Woche. Ein paar Stunden später dann war das Veterinäramt mit Mitarbeitern vor Ort, hat 6 Hunde mitgenommen. Laut Angaben des Landkreises in einem guten Zustand, aber das ist gar nicht entscheidend, denn es geht allein darum, ob die Frau die Hunde gehalten hat, ja oder nein, denn das darf sie nicht, und deshalb ermittelt jetzt die Staatsanwaltschaft erneut, denn das Halten eines Hundes würde bei der verurteilten Tierquälerin bereits als Straftat gewertet werden.
0: Tja, was würde das jetzt bedeuten für die Frau, wenn sich der Verdacht bestätigt, müsste sie dann ins Gefängnis?
1: Das ist nicht so eindeutig, darüber muss dann das Amtsgericht Halle entscheiden, denn dort war die Frau verurteilt worden vor 3 Monaten. Es kann sein, dass die Bewährung widerrufen wird, dann müsste sie ins Gefängnis. Es kann aber auch sein, dass die Bewährung verlängert wird. Und es kann auch sein, dass es nochmal erneut, also einen weiteren Prozess gibt, wenn sich jetzt dieser Verdacht bestätigt in den Ermittlungen, dass die Frau eben erneut Hunde gehalten hat.
0: Tja, das mit dem Rechtssystem in Deutschland, das kann ja manchmal ein bisschen dauern. Du wirst das auf alle Fälle für uns weiterhin verfolgen. Ja. Fabian Brenner aus dem Studio Halle. Dankeschön, Fabian, für die Einschätzungen.
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6: Es ist 9.30 Uhr im Studio Magdeburg. Michael Holzberger. Guten Morgen. Bei Irxleben im Landkreis Börde ist ein Teil der A2 in Richtung Hannover nach einem Unfall wieder frei. Das teilte die Polizei MDR Sachsen-Anhalt mit. Demnach hatte eine Reinigungsfirma den ausgelaufenen Diesel geborgen. Zuvor waren auch Feuerwehr und Umweltamt im Einsatz. Gegen Mitternacht hatte ein Laster 1500 Liter Diesel verloren, nachdem er auf der Straße über ein Reifenteil fuhr und sich den Tank aufgerissen hatte. Der Fahrer lenkte den Lastwagen daraufhin auf den Standstreifen. Er blieb unverletzt. Durch vorbeifahrende Autos wurde der Diesel auf allen Fahrstreifen verteilt. Die neuen Behelfsbrücken des Magdeburger Rings im Bereich Halberstädter Straße sollen heute für den Verkehr freigegeben werden. Das teilte die Stadt mit. Wegen des anhaltenden Regens der letzten Tage hatten sich die Abschlussarbeiten verzögert. Unterhalb der Ringbrücke fließt der Auto- und Straßenbahnverkehr bereits wieder. Bei Osterweddingen in der Börde sollen sich auf dem Eulenberg und dem angrenzenden Hightech-Park künftig große Firmen ansiedeln. Das ist der Plan der Landesregierung. Davon soll Sülzetal im Hinblick auf seine Schulplanung profitieren. Über 20 Millionen Euro fließen in die Gemeinde und zwar für einen neuen Bildungscampus, sagt Bürgermeister Jörg Medner.
7: Wenn man bedenkt, dass wir in der Gemeinde Sülzetal einen Hightech-Park entwickeln, wo viele, viele Arbeitsplätze entstehen werden, wo vielleicht auch wir wieder Einwohner und Zuzug bekommen, das ist ganz, ganz wichtig. Wir müssen nach vorne schauen, wir müssen handeln.
6: Geplant sind in Osterweddingen nun eine moderne Grundschule, eine Kita sowie Sportanlagen mit Halle und Sportplatz. Die alte Schule in Osterweddingen ist mit über 150 Kindern stark ausgelastet. Der Gemeinderat hatte sich gegen eine Sanierung des alten Gebäudes entschieden. Jedes Jahr Mitte Mai startet der Brockengarten auf dem Gipfel in die neue Saison. Und jetzt ist es wieder soweit. Bis Oktober können sich Besucher durch den höchstgelegenen botanischen Garten Norddeutschlands führen lassen. Und die nur hier wachsende Brockenanemone blüht auch schon, sagt die Leiterin Katja Osterloh.
8: Ja, die blüht schon. Und die ersten waren sogar schon Ende April zu sehen. Ja, auch bei dem Wetter sieht man natürlich die Pflanzen und dementsprechend freut man sich auch besonders über die Farbtupfer im Nebel. Das sind vor allem Primelarten, zum Beispiel die Goldprimel, die hier schon gelbe Farbtupfer bringt. Also es gibt einiges schon zu sehen.
6: Sagt die Leiterin des Brockengartens Katja Osterloh. Rund 1500 Pflanzenarten aus allen Hochgebirgen der Erde wachsen hier im Brockengarten. Und das waren soweit die Meldungen aus dem Studio Magdeburg. Und jetzt geht's weiter mit Marc.
9: Wir möchten, dass Sie gut ankommen. Hier ist der MDR Sachsen-Anhalt Verkehrsservice um 9.33 Uhr. Guten Morgen, liebe Autofahrer. Ja, die Lage auf der A2 Richtung Hannover hat sich noch nicht wirklich entspannt. Der Stau nimmt aktuell noch ein bisschen zu zwischen Irxleben und Allerengersleben. Aktuell bei 14 Kilometern jetzt. Grund sind Bergungsarbeiten und es geht so langsam aber sicher aber hier wieder auch voran. A36 Richtung Braunschweig. Die Abfahrt Wernigerode-Mitte ist durch ein kaputtes Auto im Kurvenbereich aktuell blockiert. In Blankenburg im Bereich Neue Halberstädter Straße. Vorsicht, hier gibt es Behinderungen wegen einer Ölspur. Und dann schauen wir in den Stadtverkehr nach Magdeburg. Da ist aktuell die Straße am Neustädter Feld nach Unfall gesperrt und die Mittagsstraße zwischen Lübecker und Umfassungsstraße ebenfalls hier gesperrt wegen eines Feuerwehreinsatzes. Die Blitzer. Auf der A9 in Richtung Berlin, am Schkeuditzer Kreuz in der Überfahrt zur A14, wenn es Richtung Dresden geht. Auf der A36 wurde aufgebaut in Richtung Braunschweig in Höhe Wernigerode Nord. Am Ortseingang Gerbitz aus Richtung Nienburg kommt. In Halle in der Freiimfelder Straße Richtung Berliner Brücke. In Merseburg-Obacht in der Lauchstädter Straße in beiden Richtungen und am Ortsausgang Schafstädt Richtung Bad Lauchstädt. Fehlt noch was, haben Sie mehr gesehen? Dann rufen Sie gerne kostenfrei an 0800 94 6 94 6 und die 1. Gute Fahrt Ihnen. Ganz schön frisch heute, Mann oh Mann. Glinde, Stendal, Kunrau liegen bei 7 Grad und der Oberharz, der ist heute fast noch frostig mit dabei. Am Vormittag 1 Grad im Plusbereich hier zur Stunde. Ist ganz viel Wolkengrau allgemein heute im Land. Ne? Immer wieder kann es auch mal ein bisschen nass werden. Im Harz sogar vereinzelt Schneeregen unterwegs bei 8 bis 12 Grad heute Nachmittag. Bis zum Freitag, ja, wird sich nicht allzu viel ändern an der Wetterlage. Leider auch nicht am Feiertag. Also ab und zu sehen wir die Sonne auf alle Fälle mal hier und da. Aber es bleibt auch weiterhin dicht bewölkt und es kann immer wieder Regen geben in dieser Woche. Also Regenschirm gleich draußen lassen. Viele Grüße zu Ihnen ins Büro oder ins Auto oder zu Hause, wo auch immer Sie uns zuhören. Schön, dass Sie bei uns sind. Ich bin Marc Burgemeister. Guten Morgen.
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0: Ship of Fools, Erasure, das sind ihre Lieblings-80er bei MDR Sachsen-Anhalt am Dienstagvormittag. Und das heißt, ab heute wieder Film ab an der Corazette. Heute startet die 79. Ausgabe der Internationalen Filmfestspiele in Cannes. Sie kennen das, ja, das große Event, wo dann immer die ganz großen Superstars sind. Und in diesem Jahr ist auch das deutsche Kino mit dabei, ebenso auch europäische Geschichten als Filmstoff. Und die sind in diesem Jahr sogar stark vertreten vor Ort in Cannes. Unsere Reporterin Bettina Dunkel, die ist schon da vor der großen Eröffnungsfeier. Bettina, was ist denn da heute Abend zu erwarten?
1: Viel Glamour und ein großer Starauflauf natürlich, denn am Eröffnungsabend flaniert jedes Jahr die Crème de la Crème der internationalen Filmbranche über den roten Teppich. Zur Jury dieses Jahr gehören unter anderem Hollywood-Star Demi Moore, die Oscar-prämierte Regisseurin Chloe Zhao und der südkoreanische Filmemacher Park Chan-wook, der in diesem Jahr den Vorsitz der Jury übernommen hat. Und außerdem wird der neuseeländische Filmemacher Peter Jackson die Ehrenpalme für sein Lebenswerk erhalten, zu dem ja unter anderem die mehrfach Oscar-prämierte Herr-der-Ringe-Trilogie gehört. Und Jackson, der arbeitet tatsächlich gerade an einer Erweiterung des Mittelerde-Universums von Schriftsteller J.R.R. Tolkien. Und das Drehbuch dazu, das schreibt niemand Geringeres als Stephen Colbert, der ein riesiger Tolkien-Fan ist und demnächst jede Menge Zeit hat, weil ja seine Late-Night-Show abgesetzt und am 21. Mai das letzte Mal ausgestrahlt wird. Dass er derjenige sein wird, der Jackson die Auszeichnung überreicht, ist deswegen eher unwahrscheinlich. Aber Gerüchten zufolge könnte Elijah Wood diese Aufgabe übernehmen, der in den Herr-der-Ringe-Filmen ja den Hobbit Frodo gespielt hat.
0: Tja, also ganz viele bekannte Namen. Das verspricht doch ein bunter und illustrer Abend zu werden aus der Filmbranche. Heute in Cannes die 79. internationalen Filmfestspiele. Bettina, dankeschön für die ersten Eindrücke vorab. Du wirst natürlich das Ganze im Blick behalten und mitunter werden wir hier nochmal berichten.
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0: mit den Pop-Tops durch den Dienstagvormittag. Hier ist MDR Sachsen-Anhalt mit den Hits unseres Lebens um 11:11. Schönen guten Morgen.
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2: Neulich durften die Kinder in der Kirche in Halle, wo ich Pastorin bin, Ostereier suchen. Ostereier suchen? So spät? Ostern ist doch schon Wochen her, sagte einige von ihnen. Doch glauben Sie, dass sie sich beschwert haben, als sie die Schätze aus den Eiern auspacken durften? Natürlich nicht. Sie haben sich gefreut, die Eier zu sammeln, ganz egal zu welchem Zeitpunkt. Ich habe ihnen erklärt, dass das tatsächlich passend ist. In der Kirche ist Ostern nicht nur ein einzelner Tag, sondern eine ganze Zeitspanne. Wer möchte, könnte jeden Tag Eier suchen, während der 50 Tage von Ostersonntag bis Pfingsten. Diese Zeit nennt man die österliche Freudenzeit, eine Zeit der Freude. Es darf also immer noch jeden Tag gefeiert werden. Und weil Ostern ein Fest der Hoffnung ist, passt es wunderbar, Ostereier mit versteckten Schätzen zu suchen. Doch was bedeutet Hoffnung eigentlich? Für Kinder kann dieses Wort sehr abstrakt sein. Eines der Kinder sagte, dass man auf etwas hoffen kann. Genau so ist es. Man darf darauf vertrauen, dass etwas Gutes kommt. Darum geht es auch beim Ostereiersuchen. Ein Kind macht sich auf die Suche, glaubt daran, etwas Schönes zu finden, und entdeckt schließlich ein Ei, in dem sogar noch eine kleine Überraschung steckt. Durch dieses Spiel erleben die Kinder Hoffnung ganz konkret. Und wir Erwachsenen dürfen ihre Freude teilen. Das ist die Botschaft der österlichen Zeit. Wir dürfen Hoffnung haben, denn Jesus ist in die Welt gekommen, um uns den Weg zu erleichtern. Ich wünsche Ihnen eine gesegnete österliche Zeit. Erfüllt von Hoffnung und Freude. Es grüßt Sie, Pastorin Kate Weishaupt, Halle.
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0: Flavi Fischer, Love Changes, das sind die 80er bei MDR Sachsen-Anhalt und in der nächsten Stunde nehmen wir sie wieder zurück mit in die 70er. Mit ihm hier, John Kincaid, When, läuft kurz nach 10 bei uns.
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6: Ich bin Michael Rosebruck. Guten Tag. Pünktlich zu den Eisheiligen zeigt sich das Wetter in den Hochlagen des Landes winterlich. Oberhalb von 600 Metern ist auch in Sachsen-Anhalt Schnee gefallen. Nach Angaben des Deutschen Wetterdienstes gibt es eine rund 2 Zentimeter dicke, matschige Schneedecke. Auf den Straßen bleiben die Flocken eher nicht liegen. Da im Tagesverlauf Temperaturen bis 13 Grad erwartet werden, taut der Schnee später langsam weg. Ansonsten müssen wir immer wieder mit Schauern, Gewittern und Graupel rechnen. Die Fahrt über die A2 in Richtung Hannover ist für viele heute Morgen und auch am Vormittag eine Frage der Ausdauer. Die Autobahn war rund 9 Stunden zwischen Erxleben und Bornstedt gesperrt. Mittlerweile sind zwar 2 Fahrspuren wieder frei, trotzdem staut sich der Verkehr kilometerweit auch auf den Umleitungen. Kurz vor dem Rasthof Börde hatte gegen Mitternacht ein Lastwagen rund 1500 Liter Diesel aus einem beschädigten Tank verloren. Der Kraftstoff erstreckte sich 5 Kilometer weit über alle Fahrspuren und musste aufwendig beseitigt werden. Die am Wochenende havarierte Elbfähre Elster im Landkreis Wittenberg soll ab morgen wieder fahren. Das teilte die Stadt Zahner-Elster, MDR Sachsen-Anhalt mit. Demnach wird heute ein neues Seil geliefert. Am Sonnabend war das alte Seil der Gierseilfähre gerissen. Das Schiff trieb hunderte Meter ab. Passagiere und Besatzung wurden von Feuerwehr und Katastrophenschutz gerettet. Täglich nutzen bis zu 500 Menschen die Elbfähre Elster und sparen sich dadurch lange Umwege. Immer mehr Menschen in Deutschland setzen auf Wärmepumpen beim Heizen. Im vergangenen Jahr sind in Deutschland zum ersten Mal mehr Wärmepumpen als Gasheizungen verkauft worden. Wie die bundeseigene Deutsche Energieagentur mitteilte, stieg der Marktanteil mit knapp 300.000 verkauften Pumpen auf 48%. Gasheizungen kamen auf 44%. Die Beliebtheit geht demnach aber auch auf die staatliche Förderung zurück. Seit fast einem Jahr rollen in Halle neue Straßenbahnen durch die Stadt. Fast genauso lange beschweren sich Anwohner schon über die neuen Fahrzeuge. Denn die von Hallensern auch mehr oder weniger liebevoll genannte Rumpeltina lässt die Erde beim Vorbeifahren erzittern. Eine Bürgerinitiative fordert nun sogar die Einstellung des Probebetriebs. Sie spricht unter anderem von der Sorge um die Bausubstanz entlang der Strecke in Halle. Selbst die Verkehrsbetriebe haben mittlerweile eingeräumt, dass es Optimierungsbedarf gäbe. Aber Rettung naht. Ende Mai will der Hersteller nun neue modifizierte Räder testen. In Zahner-Elster im Landkreis Wittenberg beschäftigt die Menschen momentan ein Fall von offenbar vergifteten Reitponys. Die Polizei sucht Zeugen. Die Pferde standen auf einer Koppel im Ortsteil Zahner. Die Ermittler gehen davon aus, dass den Reitponys zwischen dem 8. und 20. April vergiftetes Futter gegeben wurde. Sie mussten tierärztlich behandelt werden, seien inzwischen aber auf dem Weg der Besserung, so die Polizei. Wer in dieser Zeit verdächtige Personen beobachtet hat, sollte sich bei der Polizei in Wittenberg melden. Und das waren die Nachrichten mit Michael Rosebruck, Wetter und Verkehr mit dir, Marc.
0: Dankeschön, Micha. Wir möchten, dass Sie gut ankommen. Hier ist der MDR Sachsen-Anhalt Verkehrsservice um 3:03. Wir schauen auf die A2 Richtung Hannover zwischen dem Kreuz Magdeburg und Allerengersleben. Da brauchen Sie Geduld. 12 Kilometer weiterhin hier noch der Stau. Wegen Bergungsarbeiten 45 Minuten hier die Passierdauer aktuell. In Blankenburg im Bereich Neue Halberstädter Straße gibt es Behinderungen durch eine Ölspur auf der Fahrbahn. Und in Magdeburg ist die Straße am Neustädter Feld nach Unfall gesperrt. Und auch die Mittagsstraße ist dicht zwischen Lübecker und Umfassungsstraße. Grund ist hier ein laufender Feuerwehreinsatz. Die Blitzer stehen auf der A9 in Richtung Berlin am Schkeuditzer Kreuz in der Überfahrt zur A14 Richtung Dresden. Auf der A36 Richtung Braunschweig wurde aufgebaut in Höhe Wernigerode Nord. Auf der A38 Richtung Göttingen zwischen Großwechslungen und Bleicherode. Auf der B189 stehen sie zwischen Seehausen und Osterburg. Am Ortseingang Gerbitz aus Richtung Nienburg kommt. In Halle in der Freiimfelder Straße Richtung Berliner Brücke. In Merseburg in der Lauchstädter Straße in beiden Richtungen und am Ortsausgang Schafstädt Richtung Bad Lauchstädt. Dankeschön fürs Melden. Wenn noch mehr fehlen sollte, Sie mehr gesehen haben, rufen Sie gerne an. Geht kostenfrei zu jeder Zeit. 0800 94 6 94 6 und die 1. Nass und frisch geht's durch den Dienstagvormittag. Wir haben 8 Grad in Salzwedel gemessen. Staßfurt, Sangerhause, Kalbe liegen bei 6 Grad. Es bleibt dicht bewölkt, vereinzelt mit Schneeschauern im Harz. Auch die nächsten Tage weiterhin erstmal viel grau bei uns im Land. Wolkig und unbeständig, Regenschirm können wir draußen lassen. Es gibt Schauer und Gewitter.
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0: Frohes Schaffen uns allen am Dienstag wünsche ich Ihnen und sage Hallo.

Talk Talk bei MDR Sachsen-Anhalt. Einen schönen Dienstagvormittag Ihnen, 12. Mai. Und heute erinnern wir uns zurück an eine echte Musiklegende. Und seine Titel und Melodien kennen wir alle und Sie hundertprozentig garantiert auch. Allerdings nicht aus dem Radio, sondern er hat komponiert für Film und Fernsehen, unter anderem diese Nummer hier. Tatort im ersten Sonntagabend. Oder diese Fernsehmusik stammt auch aus seiner Feder. Das ist die Krimireihe Ein Fall für zwei, läuft im zweiten. Und sie stammt von Klaus Doldinger. Der wäre heute 90 Jahre alt geworden. Er ist im vergangenen Jahr verstorben. Seine Musik aber, die bleibt und begleitet uns ja wöchentlich durch den Alltag und durch verschiedene Lebensphasen. Auch die vom großen deutschen Film übrigens. Diese hier, die unendliche Geschichte oder auch das Boot. Alles komponiert, alles Filmhymnen von Klaus Doldinger. Der wäre heute 90 Jahre alt geworden. Großartiger Mann, der Filmgeschichte geschrieben hat mit seiner Musik. MDR Sachsen-Anhalt erinnert sich heute an ihn zurück. Und ja, jetzt haben wir es 10:13 Uhr am Dienstag.

0: wolkengraue Dienstag lässt grüßen. Hier ist MDR Sachsen-Anhalt. Schalten wir mal zu Diana Smikala ins MDR-Wetterstudio. Diana, die Sonne hat es ja nicht nur schwer, sondern der Schnee kommt ja sogar zurück. Sag mal, was ist denn da los?
1: Ja, er ist schon da in Form von so Schneeflöckchen und Schneeregen auch in der Region Harz. Also Brocken, Schirke, da ist so ein Puderüberzug und auf dem Brocken ist es echt ungemütlich mit wenig Sichtweite. -2 Grad im Moment und ziemlich windig. Ja, ganz nett ist es allerdings nördlich so von Gardelegen, Stendal. Da sind doch einige Auflockerungen und da ist weitestgehend trocken und hier und da scheint sogar mal die Sonne durch. Ja, also wir können sagen, es ist ein wechselhafter Tag, aber alles in allem, ich denke mal, das Thema werden die Temperaturen bei jedem sein. Also bei uns in der Redaktion ist es jedenfalls auch so. Kühl ist es. Leicht fröstelig fühlt man sich, 5 bis 7 Grad. Im Moment die aktuellen Temperaturen, das hört sich nach Jacke und Regenschirm an.
0: Ja, auf alle Fälle. Dreht sich das jetzt irgendwann nochmal? Gibt es, ich meine, nette Ecken gibt es ja, hast du gerade schon gesagt. Gibt es die jetzt ein bisschen häufiger vielleicht die nächsten Tage nochmal, dass die Sonne durchkommt?
1: Also im Großen und Ganzen kann man sagen, die ganze Woche bis einschließlich Samstag ist so durchwachsen. Die Eisheiligen lassen grüßen. Jacke, Schirm sind angesagt und es sind auch tatsächlich noch von den Temperaturen her hier und da mal auch nochmal so Schneeschauer dabei. Auch Donner ist morgen mit dabei. Also es wird einiges geboten.
0: Toll.
1: Allerdings ab morgen so leicht gehen die Temperaturen nach oben, aber auch im Maximum 15 Grad, das ist also nach wie vor schipperig.

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6: Es ist 10.30 Uhr im Studio Michel Holzberger. Guten Tag. Der Iran-Krieg hat das Leben in Deutschland und auch in Sachsen-Anhalt im April stark verteuert. Gestiegene Energiepreise haben die Inflationsrate vergangenen Monat laut Statistischem Bundesamt auf den höchsten Stand seit über 2 Jahren getrieben. So kosteten Waren und Dienstleistungen im April 2,9% mehr als vor einem Jahr. Damit hat das Amt seine frühere Schätzung bestätigt. Kraftstoffe verteuerten sich den Angaben zufolge um gut ein Viertel. Die Preise für Heizöl stiegen um mehr als die Hälfte. Wer derzeit im Landkreis Börde auf der Autobahn 2 in Richtung Hannover unterwegs ist, muss weiterhin Geduld haben. Derzeit gibt es laut Polizei einen kilometerlangen Stau. Die Autobahn war stundenlang zwischen Irxleben und Bornstedt gesperrt. Mittlerweile ist ein Teil der Fahrspuren wieder frei. Kurz vor dem Rasthof Börde hatte gegen Mitternacht ein Lastwagen rund 1500 Liter Diesel aus einem beschädigten Tank verloren. Der Kraftstoff erstreckte sich 5 Kilometer weit über alle Fahrspuren und musste aufwendig beseitigt werden. In der Altmark ist offenbar erneut Quecksilber gefunden worden. Das hat die Polizei heute MDR Sachsen-Anhalt bestätigt. Aud Merkel berichtet.
7: Ein Spaziergänger hat am Sonntag auf einem Waldweg bei Großbierstedt einige Tropfen des giftigen Schwermetalls gefunden. Polizei und die Verbandsgemeinde Beetzendorf reagierten sofort und zogen das Ordnungsamt und das Umweltamt hinzu. Daraufhin trugen Feuerwehrleute in Schutzkleidung das Metall vom Boden ab und schafften es in sicheren Behältern weg. Nun soll das Metall in einem unabhängigen Labor untersucht werden. Im 20 Kilometer entfernten Scheine bei Salzwedel wurde schon vor einigen Wochen Quecksilber gefunden. Örtliche Umweltschutzgruppen und der NABU fordern seitdem eine lückenlose Aufklärung. Sie wollen wissen, wo das Quecksilber herkommt und die Verursacher zur Verantwortung ziehen.
6: Seit fast einem Jahr rollen in Halle neue Straßenbahnen durch die Stadt. Fast genauso lange gibt es auch Beschwerden über die neuen Fahrzeuge. Jetzt fordert eine Bürgerinitiative sogar die Einstellung des Probebetriebs. Fabian Brenner zu den Hintergründen.
8: Der Betrieb der TINA-Bahnen verursache flächendeckend heftige Erschütterungen, so schreibt es die Bürgerinitiative in ihrer Mitteilung. Sie spricht von gesundheitlichen Belastungen der Anwohner und von der Sorge um die Bausubstanz entlang der Strecke. Vor einer Woche hatten sich die Hallische Verkehrs AG, kurz HAVAG, die Bürgerinitiative und Vertreter des Herstellers Stadler zu einem Gespräch getroffen. Die HAVAG hatte eingeräumt, dass es einen Optimierungsbedarf gebe. Man arbeite daran, Erschütterungen zu reduzieren. Bisher offenbar aber ohne Erfolg. Ende Mai soll nun nach Angaben des Herstellers eine TINA-Bahn mit modifizierten Rädern getestet werden.
6: Und die havarierte Elbfähre Elster-Wartenburg im Landkreis Wittenberg wird voraussichtlich morgen wieder fahren. Das teilte die Stadt Zahner-Elster MDR Sachsen-Anhalt mit. Es wird demnach ein neues Führungsseil geliefert. Am Wochenende war während einer Überfahrt das Seil gerissen. Die Fähre trieb rund 400 Meter auf der Elbe, bevor die Besatzung den Anker werfen konnte. Verletzt wurde niemand. Die Polizei untersucht weiter die Ursache. Das waren soweit die Meldungen für den Moment und jetzt geht's weiter mit dir, Marc.
9: Jo, danke schön, Michel. Wir möchten, dass Sie gut ankommen. Hier ist der MDR Sachsen-Anhalt Verkehrsservice um 10.33 Uhr. Hallo, lieber Autofahrer. A2 Richtung Hannover zwischen dem Kreuz Magdeburg und Allerengersleben. 12 Kilometer Stau wegen Bergungsarbeiten dauert hier noch eine halbe Stunde für Sie länger. Und im Stadtverkehr Magdeburg einzelne Straßen auch gesperrt. Hier gerade die Straße am Neustädter Feld dicht und dann die Mittagsstraße zwischen Lübecker und Umfassungsstraße. Grund ist hier ein Feuerwehreinsatz. Die Blitzerliste wächst heute am Dienstag. Vielen Dank fürs Bescheidsagen. Sie stehen auf der A9 in Richtung Berlin, am Schkeuditzer Kreuz in der Überfahrt zur A14 Richtung Dresden. Dann im weiteren Verlauf zwischen Halle und Bitterfeld-Wolfen. Auf der A36 wurde Richtung Braunschweig aufgebaut in Höhe Wernigerode-Nord. Auf der A38 Richtung Göttingen zwischen Großwechslungen und Bleicherode. Auf der B189 zwischen Seehausen und Osterburg ein Blitzer, am Ortseingang Gerbitz aus Richtung Nienburg kommt. Dann in Halle nicht zu schnell fahren heute in der Freienfelder Straße Richtung Berliner Brücke. In Heimburg Richtung Halberstadt. In Merseburg in der Lauchstädter Straße in beiden Richtungen. Am Ortsausgang Schafstädt Richtung Bad Lauchstädt. In Schkopau haben sie was entdeckt. In der Halleschen Straße aus Richtung Merseburg kommt. Und dann in Stendal in der Stadtseeallee. Fehlt noch was? Dann kostenfrei anrufen und ergänzen bei uns zu jeder Zeit. 0800 94 6 94 6 und die 1. Ja, die Temperaturen kommen heute irgendwie nicht so aus dem Potte. Es ist weiterhin Jackenwetter und Regenschirmwetter bei uns draußen angesagt im Land. 7 Grad zur Stunde nur in Möckern und Dessau-Roßlau. 5 noch in Naumburg, Havelberg 8, also noch nicht mal wirklich zweistellig. Erst zum Nachmittag sind hier und da 12 Grad maximal drin, also allgemein heute frisch. Der Borken im Oberharz nur bei 1 Grad mit dabei. Es bleibt allgemein stark bewölkt, immer wieder bei Regenschauern im Oberharz auch Schneefall möglich. Der Nachmittag bringt noch Gewitter mit, bis zum Wochenende ja, gibt es wenig Änderungen. Es ist eine graue Woche, wechselhaft unbeständig und auch frischer. Schönen Dienstagvormittag Ihnen. Ich bin Marc Burgemeister. Danke fürs Einschalten.
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Glenn Campbell bei MDR Sachsen-Anhalt. Hallo lieber Autofahrer, hier meldet sich der Verkehrsservice. Vorsichtig fahren bitte auf der A14 Richtung Magdeburg. Zwischen Leipzig Nordost und Leipzig Messegelände liegt ein totes Reh auf der rechten Fahrspur. Obacht, A14 Richtung Magdeburg zwischen Leipzig Nordost und Leipzig Messegelände liegt ein totes Reh auf der rechten Fahrspur. Gute Fahrt Ihnen durch den Dienstagvormittag jetzt mit Stefan Baggershausen und Alice. Zu nah am Feuer.

0: Deals unseres Lebens am Dienstagvormittag, ja, und diese Meldung aus dem Wochenende, die hat wirklich aufhorchen lassen. Die Fähren in Sachsen-Anhalt sind ja wirklich eine Größe bei uns. An Elbe und Saale fahren sie in Coswig, in Aachen, in Barbie, Brachwitz, Sandau, Westerhüsen. Vielleicht machen sie auch mal vom einen Ufer zum anderen regelmäßig rüber. Und dann werden sie das bestimmt schon gesehen haben. Angetrieben werden sie durch die Strömung der Flüsse, nämlich durch ein sogenanntes Seil. Also das Seil sorgt dafür quasi, dass die Fähre rübergezogen wird. Das ist natürlich nur dann blöd, wenn das Seil reißt. Diese sogenannten Gierseilfähren dann ins Wasser treiben. Und genau das ist am Wochenende passiert bei der Elbfähre bei Elster. 400 Meter ist die Fähre dann fortgetrieben, bis der Anker sie gestoppt hat. MDR Sachsen-Anhalt-Reporter Lukas Mauri hat sich damit mal beschäftigt, die Lage im Blick. Lukas, weiß man denn mittlerweile, wie es dazu kommen konnte?
1: Nee, das kann man noch gar nicht sagen. Also die Polizei ermittelt noch und sagt auch, das dauert wahrscheinlich noch. Und es gibt bisher zumindest auch keine Hinweise, dass da irgendwer am Seil gefummelt hat oder so. Ich habe deswegen mal so ein bisschen rumtelefoniert bei Fährbetreibern, bei anderen Fährbetreibern in Sachsen-Anhalt, und die sagen alle, sowas kann vielleicht mal passieren, wenn das Seil irgendwie ganz blöd liegt und an einem spitzen Gegenstand schubbelt oder so, oder eben wenn es von vornherein irgendeinen kleinen Produktionsfehler hat, aber das ist in diesem Fall alles wirklich nur Spekulation.
0: Himmelfahrt steht vor der Tür, einige wollen Ausflug machen, dann vielleicht auch mit der Fähre. Müssen wir uns jetzt Sorgen machen, Lukas, sollen wir vielleicht mal vor dem Ausflug am Seil ziehen?
1: Nein, also zum einen werden diese Fähren wirklich sehr gut geprüft. Also die Zeiten aus der DDR, wo so ein Seil vielleicht einmal zu oft gepflegt worden ist oder so, die sind ja wirklich lange vorbei. Und spätestens nach 5 Jahren, wenn so eine Fähre durch den TÜV muss, wird so ein Seil auch immer ausgetauscht, auch wenn es wirklich kaum abgenutzt ist. Das sind ja auch alles wirklich sehr stabile Stahl- oder Drahtseile. Mhm. Und ja, deshalb passiert so ein Seilriss auch sehr selten. Das Verkehrsministerium spricht von insgesamt 3 Fällen in Sachsen-Anhalt, einmal 2016 in Brachwitz und in Elster, ist das jetzt aber schon zum 2. Mal passiert. Und das ist dann zumindest ein komischer Zufall. 2021 war da nämlich schon mal ein Seil gerissen, und genau wie heute war das kurz vor diesem TÜV, wo das Seil ausgetauscht worden wäre. Und das Fiese ist, den Fähren-TÜV, den zahlt das Land zu großen Teilen. Jetzt den Seiltausch muss die Stadt dann aber wohl selber bezahlen, so wie es aussieht.
0: Tja, schlechtes Timing. Wann fährt denn die Fähre bei Elster wieder?
1: Ja, heute wird das Seil schon geliefert erstmal, und morgen wird die Fähre dann neu daran angebunden, und dann soll sie morgen auch wieder ablegen.
0: Ja, also noch eine gute Nachricht. Am Wochenende war das Seil der Elbfähre Elster gerissen. Die Gründe dafür noch unklar. Lukas Mauri hat berichtet. Danke dir, Lukas, dafür. Und dann drücken wir die Daumen, dass das Ganze auch wieder fix repariert werden kann.

MDR Sachsen-Anhalt um 10:10. Ihr Dienstagvormittag. Und sofern Sie Ihre Runde Frühsport heute noch nicht absolviert haben, kommt jetzt eine Nummer, die richtig Spaß macht. Zum Hüftekreisen oder Absteppen zu Hause. I wanna dance with somebody, Whitney Houston.

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0: Kylie Minogue am Dienstagvormittag. Da geht's ganz beschwingt hoffentlich durch ihren Dienstagvormittag, gleich auch in der nächsten Stunde mit einer tollen Nummer von Smokey. I'll meet you at midnight, kurz nach 11.
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12: Mit Karin Roxer, guten Tag. Die Teuerung in Deutschland und damit auch in Sachsen-Anhalt ist so hoch wie zwei Jahre nicht mehr. Nach vorläufigen Berechnungen des Statistischen Bundesamtes betrug die Inflationsrate im April 2,9%. Das sei der höchste Stand seit Januar 2024. Hauptursache sind demnach die erneut gestiegenen Energiepreise infolge des Iran-Krieges. Deutlich teurer sind laut Bundesamt Sprit und Heizöl. Bei Lebensmitteln wurden vor allem Eier, Kaffee, Tee und Kakao teurer, auf Fleisch und Obst kosteten mehr. Dagegen sanken die Preise für Speisefette. Auch bei Dienstleistungen ging die Inflation leicht zurück. Wegen gefährlicher Körperverletzung und Einbruchs hat das Landgericht Halle einen 39-Jährigen zu 6 Jahren Haft verurteilt. Außerdem muss er 8.700 Euro an ein Agrarunternehmen in Steigra im Saalekreis zahlen. Das Gericht sah es als erwiesen an, dass der Mann vor 4 Jahren in die Agrargenossenschaft eingedrungen war und mit einem Radlader Getreide stehlen wollte. Als ihn 2 Mitarbeiter des Unternehmens ertappten, wollte er flüchten. Dabei fuhr er mit dem Radlader Fahrzeuge um, die im Weg standen, und verletzte 2 Menschen. Das Urteil ist noch nicht rechtskräftig. Eine Ölspur hat auf der Autobahn 2 am Morgen für erhebliche Behinderungen gesorgt. Seit Mitternacht war die A2 zwischen Irxleben und Bornstedt wegen Reinigungsarbeiten gesperrt. Bei einem Lastwagen war der Tank gerissen, der Sattelzug war zuvor über ein Reifenteil gefahren. Verletzt wurde niemand. 1500 Liter Diesel liefen auf alle Fahrspuren. Die Ölspur zog sich über 5 Kilometer hin und musste aufwendig beseitigt werden. Der Autobauer Opel kehrt als Sponsor in die deutsche Handball zurück. Das Unternehmen aus Rüsselsheim wird ab Juli für die kommenden 3 Jahre Partner der Nationalmannschaften der Frauen und der Männer. Das teilten der Deutsche Handballbund und das Unternehmen mit. Zudem übernimmt Opel auch die Namensrechte an der Handballliga. Opel war vor rund 40 Jahren schon einmal Sponsor der Handballnationalmannschaft. Pünktlich zu den Eisheiligen zeigt sich das Wetter auch in den höheren Lagen Sachsen-Anhalts winterlich. Oberhalb von 600 Metern ist Schnee gefallen. Nach Angaben des Deutschen Wetterdienstes gibt es eine rund 2 Zentimeter dicke, matschige Schneedecke. Auf den Straßen bleiben die Flocken eher nicht liegen. Das waren die Nachrichten und wir schauen gleich mal aufs Wetter mit Marc und zuvor noch auf die Verkehrsmeldung.
0: Ja,
12: und
0: ich kriege gleich Gänsehaut, Karin, wenn du das so vorträgst.
12: Es ist kalt.
0: Ja, danke dir. Wir möchten, dass Sie gut ankommen. Hier ist der MDR Sachsen-Anhalt Verkehrsservice. 2 nach 11 ist es. Hallo, lieber Autofahrer. A2 Richtung Hannover zwischen dem Kreuz Magdeburg und Alleringer-Leben. 12 Kilometer stockend wegen Bergungsarbeiten. Dauert hier 1/2 Stunde für Sie länger. Und Stadtverkehr Magdeburg. Weiterhin sind einige Straßen gesperrt. Einmal die Straße am Neustädter Feld nach Unfall und dann die Mittagsstraße zwischen Lübecker und Umfassungsstraße. Hier läuft ein Feuerwehreinsatz. Die Blitzer heute Vormittag werden immer mehr. Danke fürs Melden. Auf der A9 stehen sie Richtung Berlin, am Schkeuditzer Kreuz in der Überfahrt zur A14 Richtung Dresden und im weiteren Verlauf zwischen Halle und Bitterfeld-Wolfen. Auf der A36 blitzt es Richtung Braunschweig in Höhe Wernigerode-Nord. Auf der A38 Richtung Göttingen zwischen Großwechsungen und Bleicherode. Auf der B189 zwischen Seehausen und Osterburg am Ortseingang Gerbitz aus Richtung Nienburg kommt. In Halle Freienfelder Straße Richtung Berliner Brücke. Dann Obacht in Heimburg Richtung Halberstadt, in Merseburg Lauchstädter Straße in beiden Richtungen, am Ortsausgang Schafstädt Richtung Bad Lauchstädt, in Schkopau in der Halleschen Straße aus Richtung Merseburg kommt und nicht zu schnell fahren in Stendal in der Stadtseeallee. Fehlt noch was? Dann gerne kostenfrei ergänzen. Zu jeder Zeit geht das mit einem Anruf 0800 94 6 94 6 und die 1 vom gesamten Radioteam. Ihnen eine gute und sichere Fahrt. Ja, die aktuellen Temperaturen weiterhin frisch heute Vormittag. Güterglück, Hettstedt 7, Goldbeck 8, Klötze 9 Grad. Viel, viel Wolkengrau gibt's weiterhin in Sachsen-Anhalt. Immer wieder kann's nass werden. Im Harz vereinzelt Schneeregen. 8 bis 12 Grad, die Höchstwerte am Nachmittag. Und ja, bis zum Freitag bleibt's erstmal wechselhaft und unbeständig. Regenschirm brauchen wir auch am Feiertag. Ab und zu mal Sonne mit dabei, aber weiterhin dicht bewölkt und nass.
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0: Und mit Musik von Smokey. Schönen Dienstag Ihnen.

0: Sehr schöne Nummer. Lionel Richie, Say You, Say Me, die Hits unseres Lebens bei MDR Sachsen-Anhalt. Ja, zugegeben, in dieser Woche sehen wir die Sonne ja wirklich nicht wirklich, denn wir haben ganz viele graue Regenwolken im Land. Aber die ersten Sommertage hatten wir ja schon und die wirklichen Sommermonate, die warm sind und knalligen Sonnenschein versprechen, die stehen uns ja kurz bevor. Und dann immer wichtig, der Sonnenschutz, ein ganz wichtiger Faktor zur Vorbeugung von Hautkrebs und vor schneller Hautalterung, ist ja mittlerweile breit bekannt. Doch es gibt eben Sonnencremes, die einen giftigen Weichmacher enthalten. Das kam jetzt raus. Wiebke Nelson aus unserer ARD-Kompetenzcenter Verbraucher. Was wissen wir denn bislang darüber?
1: Ja, der schädliche Stoff heißt Dihenhexylphthalat. Der ging auch schon mal vor gut 2 Jahren durch die Medien, wurde nämlich damals im Urin von Kindern und Erwachsenen nachgewiesen. Die Quelle der Belastung? Sonnenschutzmittel mit einem bestimmten UV-Filter, nämlich dem hochwirksamen DHHB-Filter, der mit Dihenhexylphthalat verunreinigt sein kann. Mhm. Ja, auch das Umweltbundesamt und das Institut für Prävention und Arbeitsmedizin IPA haben in aktuellen Untersuchungen nun erneut den Weichmacher im Urin von Testpersonen gefunden. Und in der Untersuchung des IPA, da lag der Wert bei 2 Kindern sogar so hoch, dass eine Gesundheitsgefährdung nicht mehr auszuschließen sei, so okay. Das Institut. Ja, und auch der NDR hat eine Laboranalyse in Auftrag gegeben und im teuersten Produkt, dem von Estin, wurde Hexylphthalat dann auch gefunden, immerhin in den anderen 4 Cremes nicht.
0: Also doch schon eine ganz schön ernste Sache. Das zieht ja auch alles ein, das Zeug, was wir da auftragen. Ne? Das Institut für Prävention und Arbeitsmedizin sprach ja von Gesundheitsgefährdung. Worum geht's da ganz genau?
1: Ja, da sprechen wir von schädlichen Effekten für das Fortpflanzungssystem. Also Dihenhexylphthalat steht eben im Verdacht, die Fruchtbarkeit zu schädigen. Hm. Allgemein wirken bestimmte Weichmacher störend auf das Hormonsystem. Und die werden aber spröden Materialien vor allem zugesetzt, um die dann besonders weich und biegsam zu machen. Oder hier im Fall der Sonnencremes, da kann der Weichmacher durch Verunreinigungen im Produktionsprozess in den UV-Filter geraten. Dabei müsste das gar nicht so sein, denn andere Sonnencremes mit dem DHHB-Filter sind nicht auffällig, haben also kein Hexylphthalat drin.
0: Ja, jetzt hat die EU ja einen Grenzwert festgelegt. Ist der eine Hilfe?
1: Ja, das stimmt. 1 Milligramm pro Kilogramm Produktgewicht dürfen nur noch in Kosmetika enthalten sein. Bisher ist das eine Empfehlung. Aber ab dem kommenden Jahr ist der Wert dann verbindlich. Das heißt, Verstöße können dann geahndet werden. Allerdings müsste der neue Grenzwert Experten zufolge viel niedriger sein, damit Hexylphthalat dann eben nicht mehr im Urin nachweisbar ist. Und die EU-Kommission, die hat dazu auf Anfrage geschrieben, ja, ein niedrigerer Grenzwert sei technisch zwar möglich, würde aber die Produktionskomplexität und damit die Kosten erheblich erhöhen. Also die Kosten für die Sonnencreme-Hersteller.
0: Eieiei, na man, gut, dass das jetzt rausgekommen ist. Vielleicht bringt das die Hersteller auch nochmal zum Überarbeiten ihrer Rezeptur und wir Verbraucher müssen unbedingt mal die Sonnencremeflasche umdrehen und uns genau die Inhaltsstoffe anlesen und durchlesen, dass da eben nichts Schädliches drin ist, beziehungsweise auch diese Grenzwerte da von diesen Giftstoffen eingehalten werden und Weichmachern. Wiebke Nelson war das aus dem ARD-Kompetenzcenter Verbraucher. Danke dir, Wiebke.
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0: 80 Jahre. Wir stecken mitten in der Geburtstagsfeierwoche hier bei MDR Sachsen-Anhalt im Radio und feiern wirklich eine Musiklegende der deutschen Musik. Udo macht seit Anfang der 70er Musik und hat natürlich ein ganz bewegtes Leben, auf das er blicken kann. Das Leben eines absoluten Rock- und Superstars. Und 1976 war zum Beispiel so ein Jahr, an das sich der Musiker bis heute noch zurückerinnert.
1: 76 waren wir viel unterwegs mit der Band, aber glaube ich, Jingle Laxo und so, ne? Wir haben sehr viele Platten gemacht. Wir waren immer so ein halbes Jahr im Studio und ein halbes Jahr auf Tournee. Also Urlaub gab es gar nicht. Aber es war ja wie als Rock'n'Roll-Urlaub die ganze Zeit. Ne? Ja.
0: Rock'n'Roll-Urlaub, das klingt doch gut. Also so leben Superstars. Und in dieser Zeit, mit den ganz vielen Platten, von denen Udo gerade gesprochen hat, ist auch diese Nummer hier entstanden. Ricky Masurati. Spielen wir jetzt bei MDR Sachsen-Anhalt unser baldiges Geburtstagskind in dieser Woche. Udo Lindenberg.

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2: Es ist 11.30 Uhr im Studio, Michael Holzberger. Guten Tag. 17 Durchsuchungen und mehrere Festnahmen. In Halle und Schkopau hat es eine größere Drogenrazzia der Polizei gegeben. Wie ein Sprecher am Vormittag mitteilte, wurden Cannabis, Haschisch, Amphetamin und Kokain, außerdem Bargeld, Waffen und verbotene Pyrotechnik gefunden. 12 Tatverdächtige im Alter zwischen 21 und 36 Jahren sind im Fokus der Ermittler. 5 Verdächtige wurden vorläufig festgenommen und heute einem Haftrichter vorgeführt. Gegen eine Justizbeamtin der Staatsanwaltschaft Halle wird zudem ermittelt, weil sie im Verdacht steht, Dienstgeheimnisse verraten zu haben. Es gilt die Unschuldsvermutung. In der Altmark ist offenbar erneut Quecksilber gefunden worden. Das hat die Polizei heute MDR Sachsen-Anhalt bestätigt. Aud Merkel berichtet.
3: Ein Spaziergänger hat am Sonntag auf einem Waldweg bei Großbierstedt einige Tropfen des giftigen Schwermetalls gefunden. Polizei und die Verbandsgemeinde Beetzendorf reagierten sofort und zogen das Ordnungsamt und das Umweltamt hinzu. Daraufhin trugen Feuerwehrleute in Schutzkleidung das Metall vom Boden ab und schafften es in sicheren Behältern weg. Nun soll das Metall in einem unabhängigen Labor untersucht werden. Im 20 Kilometer entfernten Scheine bei Salzwedel wurde schon vor einigen Wochen Quecksilber gefunden. Örtliche Umweltschutzgruppen und der NABU fordern seitdem eine lückenlose Aufklärung. Sie wollen wissen, wo das Quecksilber herkommt und die Verursacher zur Verantwortung ziehen.
2: Schiffsmotoren, Turbinen, Generatoren, riesige Metallbauteile, Dutzende Tonnen schwer werden in Burg im Jerichower Land bei der Firma GMW bearbeitet. Nun hat das Unternehmen einen Großauftrag an Land gezogen. 10 Jahre lang sollen für die MAN-Tochter Avalanche riesige Zylindergehäuse gefräst werden. Dafür wurde eine Großmaschine reaktiviert. Nach 2 Insolvenzen hat das Unternehmen jetzt wieder eine echte Perspektive, sagt Heinrich Rönner vom Investor Rönner Gruppe.
4: Wir haben eine tolle Mannschaft vorgefunden, muss man einfach mal sagen. Im Grunde waren alle gekündigt und so gut wie alle Mitarbeiter sind wieder zurückgekommen. Das ist auch ein ganz tolles Gefühl für uns. Und jetzt brauchen wir nochmal 10, 12 zusätzliche Mitarbeiter, die müssen wir noch finden.
2: Mit dem reaktivierten Großgerät hat das Unternehmen in Burg nach eigenen Angaben wieder 90 Jobs. Und in Merschwitz im Landkreis Wittenberg wird eines der größten Naturschutzprojekte Sachsen-Anhalts umgesetzt. Dazu ist heute Bundesumweltminister Schneider vor Ort. Es geht auch um den Hochwasserschutz. André Damm dazu.
5: Ende vorigen Jahres gaben Bund und Land grünes Licht. Damit ist die Finanzierung des 71 Millionen Euro Projektes gesichert. Verantwortlich für die Umsetzung ist die Heinz-Sielmann-Stiftung. Bis 2035 soll eine 4.500 Hektar große Fläche an der Elbe zwischen Pretzsch, Jessen und Gallin im Landkreis Wittenberg naturnah entwickelt werden. Altgewässer am Klödener Riss oder in Bösewich werden entschlammt. Der häufig ausgetrocknete Fluss Schwarze Elster und die Auenwaldbestände sind zu revitalisieren. Bei Überschwemmungen könnten hier enorme Wassermengen abfließen.
2: Und das waren soweit die Meldungen für den Moment. Und jetzt geht der Blick auf die Straßen mit Marc.
6: Vielen Dank, Michael. Wir möchten, dass Sie gut ankommen. Hier ist der MDR Sachsen-Anhalt Verkehrsservice. Es ist 11.33 Uhr. Hallo an alle unterwegs. 20 Minuten brauchen Sie Geduld noch auf der A2 in Richtung Hannover zwischen Wohlin und Burg Ost. Stau wegen Bauarbeiten und dann im weiteren Verlauf. Nochmal klemmt es zwischen dem Kreuz Magdeburg und Allerengersleben 12 Kilometer. Stockend jetzt wegen den Bergungsarbeiten, die hier immer noch laufen. Eine Dreiviertelstunde die Passierdauer. Und in Magdeburg sind einige Straßen aktuell gesperrt. Einmal die Straße am Neustädterfeld nach Unfall und dann die Mittagsstraße zwischen Lübecker und Umfassungsstraße. Hier läuft immer noch heute Vormittag ein Feuerwehreinsatz. Ihre Blitzermeldungen. Vielen Dank, dass Sie Bescheid gesagt haben. Stehen auf der A9 in Richtung Berlin am Schkeuditzer Kreuz in der Überfahrt zur A14, wenn es Richtung Dresden geht, sowie im weiteren Verlauf zwischen Halle und Bitterfeld-Wolfen. Auf der A36 wurde aufgebaut Richtung Braunschweig in Höhe Wernigerode-Nord. Auf der A38 Richtung Göttingen zwischen Großwechsungen und Bleicherode. Auf der B189 zwischen Seehausen und Osterburg. Am Ortseingang Gerbitz kann Sie es erwischen aus Richtung Nienburg kommend. Da dann in Halle in der Freienfelder Straße Richtung Berliner Brücke, in Heimburg Richtung Halberstadt, am Ortsausgang Schafstedt Richtung Bad Lauchstädt, in Schkopau in der Hallischen Straße aus Richtung Merseburg kommt und in Stendal in der Stadtseeallee. Fehlt noch was, haben Sie mehr gesehen, dann gerne kostenfrei anrufen und ergänzen. Geht jederzeit 0800 94 6 94 6 und die 1. Gute Fahrt für Sie. 6 Grad, die Lutherstadt Eisleben zur Stunde. Eggersdorf vermeldet 8 Grad und 9 Grad stehen auf dem Thermometer bei Ihnen in Drewitz und Stendal. Nass frisch geht's in Richtung Mittagspause. Es bleibt dicht bewölkt. Wirklich Sonne sehen wir heute nicht, sondern vielmehr dieses Wolkengrau, was auch schon erste Schauer gebracht hat im Harz heute Schneeschauerprogramm. Und die nächsten Tage bleiben erstmal grauwolkig, unbeständig, immer wieder mit Schauern und auch Gewitter.
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0: Die Portion gute Laune servieren Ihnen die Beatles. Hier ist MDR Sachsen-Anhalt am grau, windigen, nassen Dienstagvormittag. Ja, könnten Sie sich vorstellen, heute draußen ins kühle Nass zu springen, so mal irgendwie die Badesaison zu eröffnen, ist irgendwie unvorstellbar. Ne? Für Kerstin aus Dessau-Roßlau ist das kein Problem. Die badet gern im See vor der Haustür, hat sie uns verraten.
1: Ich habe den See direkt vor der Tür und ich gehe eigentlich ja normalerweise von April bis November so in etwa schwimmen. Es ist inzwischen zu einer richtigen Sucht geworden, dass sich alles leicht anfühlt. Durch diese Durchblutung, durch dieses Gefühl, durch dieses Kalte, ist der Körper hinterher so warm, so gut durchblutet, dass ich das Gefühl habe, meine Gelenke tun nicht mehr weh, meine Knochen sind alle leicht und es fühlt sich einfach klasse an.
0: Sagt Anbadeprofi Kerstin aus Dessau-Roßlau. Unser Morgenreporter Stefan Bringezu hat aber heute Schwierigkeiten, am süßen See reinzukommen. Gleich hören Sie mehr dazu.

0: Pet Shop Boys und Dusty Springfield mit einer Knallernummer aus den 80ern. MDR Sachsen-Anhalt, die Hits unseres Lebens. Ja, und da gab es heute im schönsten Morgen das große Anbaden in der Toskana des Ostens am Süßen See. Vielleicht haben Sie es mitverfolgt. Was ein Nervenkrimi für unseren Morgenreporter Stefan Bringezu. Ich kann ihn ja so verstehen und mitfühlen. Es war heute mehr als fresh im Wasser, ja, auch gerade noch bei dem Wetter heute draußen. Aber er hat die Hartgesottenen getroffen und sich selbst nicht getraut. So klang das heute.
1: Ja, Anbaden am Süßen See, die Reporter vom MDR, die sind nicht so richtig hart. Ich habe mich nicht reingetraut, es war mir einfach zu kalt. Hier am Süßen See, man nennt es ja die Toskana des Ostens, der Ortsbürgermeister, Herr Liberecht, der steht neben mir. Was ist dieses Wunderschöne hier am Süßen See, an der Toskana des Ostens? Warum nennt man das so?
2: Wir haben ja alles. Schönes Wasser, der Süße See ist ja das blaue Auge des Mansfelder Landes. Wir sind ja an der Weinstraße Mansfelder Seen. Man kann Radfahren, man kann surfen, man kann Stand-up-Battle machen, man kann schwimmen. Alles ist hier möglich. Wir müssen nur unsere schöne Natur genießen können, dann läuft's auch.
1: Die schöne Natur genießen heißt aber auch ein bisschen Sonne. Wäre doch heute mal richtig schön, oder?
2: Ja, auf jeden Fall. Aber wie gesagt, wir haben ja diese Woche der Eisheiligen und wir warten drauf, dass es besser wird. Aber für unsere Natur, wir sind ja auch aufs Anbaugebiet, ja, man kriegt ja auch hier schöne Vitamine zu kaufen, ist es natürlich auch nicht schlecht. Wir brauchen Regen, wir brauchen ein bisschen Feuchtigkeit, weil das war in den letzten Jahren ja immer ein bisschen Mangelware. Demzufolge ganz ruhig noch ein bisschen regnen. Wir hoffen ja, dass jetzt zu den Feiertagen das besser wird. Also jetzt haben wir ja Donnerstag unseren Herrentag. Mal sehen, was da wird mit Wetter.
1: Kalt ist hier eigentlich am Süßen See völlig egal, oder?
2: Für uns ja, wir sind ja, wie gesagt, Jansjahresbader, da Mansfelder sagt Jansjahresbader und wir gehen ja jeden Sonntag hier ins Wasser, da ist das eigentlich, auf Deutsch gesagt, wurscht, wie das Wetter ist draußen, das Wasser ist immer nass. Wir haben ja auch den Spruch, du bist nicht im See, der See ist in dir.
1: Oh, der See ist in mir. Na, ich werde es irgendwann mal überprüfen, wenn es wirklich ein bisschen wärmer ist. Und damit zurück ins Funkhaus.
0: Ja, Stefan, danke schön für diese tollen Eindrücke heute im schönsten Morgen am Süßen See bei den Jansjahresbadern. Ja, und der See ist in dir. Ja, schön, aber das macht's auch nicht besser mit der Kälte. Ne? Augen zu und durch und allen Anbadern viel Spaß jetzt im kühlen Nass und eine schöne, ja, Badesaison bei den Eisheiligen.

gab es jetzt kurz vor Mittagstisch nochmal eine der größten Balladen von einer der größten Stimmen. Joe Cocker, You Are So Beautiful. MDR Sachsen-Anhalt, 10 vor 12. Die Hits unseres Lebens hat auch gleich Christoph Schneider für Sie parat. Also bleiben Sie gerne dran. Guten Appetit wünsche ich. Eine tolle Mittagspause. Ich bin Marc Burgemeister. Sagt Tschüss für heute. Ab morgen freut sich hier Julian Mengler auf Sie. Bis bald.

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0: John, I don't want to go on with you like that. Das ist MDR Sachsen-Anhalt, gleich mit Bachmann Turner Overdrive. In voller Schönheit, gleich hier.
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0: Und den Überblick am Mittag hat jetzt für uns Christoph Gido. Hallo Christoph.
11: Von mir auch, hallo Christoph.
0: Christoph, bei dir geht's gleich um Reformen.
11: Ja, über so viele Reformen wird derzeit gesprochen. Arbeitsmarkt, Steuern, Rente, Wohnungsmarkt. Schneiden wir alles ein bisschen an in den kommenden Minuten. Bundeskanzler Friedrich Merz hat heute einen schwierigen Auftritt hinter sich. Er sprach am Vormittag auf dem Bundeskongress des Deutschen Gewerkschaftsbundes über seine Reformvorhaben. Und das kam dort nicht so sonderlich gut an, auch wenn der Kanzler sagte, das sei alles keine Bedrohung, sondern eine Chance. Aus Berlin dazu Nicole Markwald.
12: Deutschland müsse sich aufraffen, sagte der Bundeskanzler. In der Vergangenheit sei schlicht versäumt worden, das Land zu modernisieren. Er verwies auf den demografischen Wandel und die Herausforderungen durch fortschreitende Digitalisierung. Merz beschrieb, dass Deutschland sich seit Jahren unter seinen Möglichkeiten bewege. Er sagte, wir können einfach nicht so weitermachen wie in den letzten 20 Jahren. Der Kanzler verteidigte die Reformvorhaben seiner Regierung.
13: Das härteste Brett wird sicherlich die Reform der gesetzlichen Rentenversicherung sein. Die eingesetzte Expertenkommission wird dazu in wenigen Wochen ihre Vorschläge vorlegen. Wir werden dann im Sommer auch hier die notwendigen politischen Entscheidungen treffen. Und meine Damen und Herren, das alles ist keine Bösartigkeit von mir oder von der Bundesregierung. Ja, meine Damen und Herren, das ist Demografie und Mathematik.
12: Niemand in diesem Land schlägt Kürzungen der gesetzlichen Rente vor, unterstrich der Kanzler. Vielmehr sei das Ziel, die Altersversorgung auf Dauer sicher zu machen und künftigen Wohlstand auch bei den Arbeitnehmern ankommen zu lassen.
11: Ja, und die Reformdebatte wird heute definitiv noch weitergehen. Am Abend kommt in Berlin ja der Koalitionsausschuss zusammen. Dabei dürfte auch über die geplante Reform der Einkommenssteuer gesprochen werden. Schwarz-Rot wird viel zu besprechen haben, erst recht nachdem die 1.000 Euro Entlastungsprämie für Arbeitnehmer durch die Arbeitgeber am Freitag im Bundesrat gescheitert ist. Die Teuerung in Deutschland und damit auch in Sachsen-Anhalt ist so hoch wie seit 2 Jahren nicht mehr. Nach vorläufigen Berechnungen des Statistischen Bundesamtes betrug die Inflationsrate im April 2,9%. Das sei der höchste Stand seit Januar 2024. Hauptursache sind demnach die erneut gestiegenen Energiepreise infolge des Iran-Kriegs. Ja, und deutlich teurer sind laut Bundesamt Sprit und Heizöl. Bei Lebensmitteln wurden vor allem Eier, Kaffee, Tee und Kakao teurer. Auch Fleisch und Obst kosteten mehr. Dagegen sanken die Preise für Speisefette. Auch bei Dienstleistungen ging die Inflation zurück. McGeiz steckt in finanziellen Schwierigkeiten. Die Handelsgesellschaft hat einen Antrag auf Insolvenz in Eigenverwaltung beim Amtsgericht Halle gestellt. Das wurde auf der amtlichen Internetseite insolvenzbekanntmachung.de mitgeteilt. McGuides stammt aus Landsberg bei Halle. Der Geschäftsbetrieb in den gut 180 Filialen soll vorerst weiterlaufen. Eine der Fragen, die Ihnen in Umfragen gestellt wird, ist neben der klassischen Sonntagsfrage die nach den für Sie wichtigsten Themen. Und bei den Antworten ganz vorn mit dabei sind regelmäßig die Wohnungspolitik und die Mieten. Nicht nur die Mieter leiden, auch die Vermieter. Die sozial orientierte Wohnungswirtschaft schlägt Alarm und beklagt explodierende Bau- und Energiekosten einerseits, fehlende staatliche Fördergelder andererseits. Mehr dazu von René Sievert.
14: Zu wenige Wohnungen in den Städten, zu viele im ländlichen Raum. Teuer ist beides. Die Wohnungswirtschaft ruft daher nach staatlicher Unterstützung. Jens Zillmann, Direktor des Verbands der Wohnungswirtschaft Sachsen-Anhalt, hat eine konkrete Forderung an die Landesregierung.
15: Wir stellen mal 1% in den Raum. 1% des Landeshaushalts für eine zukunftsfähige soziale Wohnraumversorgung finden wir angemessen. Und daneben finden wir es mehr als angemessen, wenn das Land Sachsen-Anhalt endlich die Mittel des Bundes, letztes Jahr 71 Millionen Euro, endlich auch abruft und kofinanziert. Und das zu Bedingungen, die unseren Marktgegebenheiten gerecht werden.
14: Doch die Chancen, dass diese Forderung Realität wird, stehen wohl schlecht. Sachsen-Anhalts Ministerpräsident Sven Schulze sagte MDR aktuell:
16: Ach, wenn ich ehrlich bin, wenn ich alle Forderungen, die im Wahlkampf an mich gerichtet werden, was wir alles machen müssten, erfüllen würde, dann ist man ganz schnell über 100%, und das wissen Sie, das geht nicht. Und deswegen ist es differenzierter zu betrachten und nicht pauschal zu sagen 1% und dann hat man alles gelöst.
14: Schulze verweist auf die knappen Kassen und macht wenig Hoffnung, dass Sachsen-Anhalt in Zukunft ein Förderprogramm für sozialen Wohnungsbau auflegen könnte.
16: In Sachsen-Anhalt wird es genauso sein wie in allen anderen Bundesländern, dass wir uns in den nächsten Jahren sehr intensiv damit beschäftigen müssen, wofür geben wir unser Geld aus, was wir haben. Ich habe dazu mit den Wohnungsgenossenschaften in den letzten Tagen zusammengesessen, weil wir auch genau diese Thematik besprochen haben. Das ist ein extrem komplexes Thema und ja, auch die Finanzierung muss sichergestellt werden. Am Ende des Tages müssen da alle zusammen an einem Tisch sitzen und sagen, was notwendig ist, was wichtig ist, und dann werden wir dafür auch eine Lösung finden, auch in Sachsen-Anhalt.
14: Weil es keine Förderprogramme der Länder gäbe, wurde nach Angaben der Wohnungswirtschaft in Sachsen-Anhalt 2024 keine einzige Sozialwohnung gebaut, ebenso nicht in Thüringen. In Sachsen seien es immerhin 2680 gewesen, hier habe es Fördermittel gegeben.
11: Ja, und deswegen fordern die Verbände einfache, schnellere und bezahlbare Lösungen und natürlich ein tragfähiges, verlässliches Förderprogramm. Das war der Tag in Sachsen-Anhalt bis hierher. Christoph Jedo, dank fürs Zuhören. Ich bin 17 Uhr wieder da und übergebe jetzt an den anderen Christoph.
0: Jo, danke Christoph. Wir möchten, dass Sie gut ankommen. Hier ist der MDR Sachsen-Anhalt Verkehrsservice. A2 Richtung Hannover. Zwischen Wollin und Burg Ost 11 Kilometer Stau. Hier sind es Bauarbeiten. Es dauert eine Stunde länger. A2 Richtung Hannover zwischen Kreuz Magdeburg und Allaringersleben. 10 Kilometer stockend. Hier laufen Bergungsarbeiten. Die B86 ist an der Kreuzung Riestedt-Emselo nach einem Unfall gesperrt. Und da sind wir schon bei den Blitzern. Die stehen auf der A9 Richtung Berlin am Schkeuditzer Kreuz in der Überfahrt zur A14 Richtung Dresden, auf der A9 Richtung Berlin zwischen Halle und Bitterfeld-Wolfen, auf der A36 Richtung Braunschweig bei Wernigerode-Nord, auf der A38, da geht's Richtung Göttingen und zwar zwischen Groß-Wexungen und Bleicherode, auf der B189 zwischen Seehausen und Osterburg und am Ortseingang Gerbitz aus Richtung Nienburg kommend. Außerdem einer in Heimburg Richtung Halberstadt, am Ortseingang Schafstedt Richtung Bad Lauchstädt, in Schkopau in der Halleschen Straße aus Richtung Merseburg und in Stendal in der Stadtseeallee. Wenn Sie jetzt Ergänzung durchgeben möchten, ist das herzlich willkommen. Am liebsten auf dieser Telefonnummer 0800 94 6 94 6 und die 1 kostenfrei aus allen Netzen. Was ist das für ein Wetter? Schönebeck 8 Grad, in Schkopau 8 Grad, Osterwiek 6 Grad, auf dem Brocken 2 Grad. Winterlich klingt das. Heute wolkig, immer wieder Schauer, heute Nachmittag einzelne Gewitter, mit auch mal Graupel im Oberharz, auch als Schnee. Morgen keine Änderung, stark bewölkt mit Schauern. Dazu kommt morgen noch ein recht kräftiger Südwestwind im Harz mit stürmischen Böen.
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0: und den versprochenen Bachmann Turner Overdrive. You ain't seen nothing yet. Mahlzeit.

Karat durch die Mittagspause. Es ist Dienstag, der 12. Mai 2026. 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Und noch nichts Neues von Bonnie Tyler. Die Sängerin liegt nach einer Not-OP in Portugal immer noch im künstlichen Koma, musste wohl zwischenzeitlich sogar reanimiert werden. Eine Infektion nach der OP ist wohl schuld, aber die behandelten Ärzte seien zuversichtlich, dass Tyler sich vollständig erholen werde. Bisher wird auch nicht an den Tourtermin gerüttelt. Ende des Monats beginnt ja die Tour von Bonnie Tyler. Am 21. Juli möchte sie ja eigentlich im Harzer Bergtheater in Thale auftreten. Wir drücken die Daumen, wünschen gute Genesung und lauschen Lost in France.

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4: Wir möchten, dass Sie gut ankommen. Hier ist der MDR Sachsen-Anhalt Verkehrsservice. A2 Richtung Hannover zwischen Wollin und Burg Ost 11 Kilometer Stau. Es laufen Bauarbeiten, es dauert eine Stunde länger. Und nochmal A2 Richtung Hannover zwischen dem Kreuz Magdeburg und Alleringlersleben. 10 Kilometer stockend wegen Bergungsarbeiten. Die B86 ist an der Kreuzung Riestedt-Emselow nach einem Unfall gesperrt. Und da sind wir schon bei den Blitzern. Die stehen auf der A9 Richtung Berlin zwischen Halle und Bitterfeld-Wolfen, auf der A36 Richtung Braunschweig bei Wernigerode-Nord, auf der A38 zwischen Göttingen, Richtung Göttingen, zwischen Groß-Wechsungen und Bleicherode, auf der B189 zwischen Seehausen und Osterburg, in Heimburg stehen sie Richtung Halberstadt, in Schafstedt am Ortsausgang Richtung Bad Lauchstedt, in Schkopau in der Hallischen Straße aus Richtung Merseburg kommend und noch einer in Stendal in der Stadtseeallee. Ich hoffe, Sie kommen gut an Ihr Ziel, machen sachte und vergessen nicht Bescheid zu sagen, falls hier was Wichtiges fehlt. 0800 94 6 94 6 und die 1. Das Wetter. Gardelegen 8 Grad, Coswig 8 Grad, in Oschersleben 7 Grad. Ich sag's nochmal auf dem Brocken, 2 Grad. Immerhin plus. Es bleibt wolkig, kann immer wieder schauern. Heute Nachmittag auch einzelne Gewitter geben. Heute Nacht leichter Regen bei 6 bis 3 Grad. Und morgen stark bewölkt mit Schauern und höchstens 16 Grad.
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0: auch wenn wir natürlich nicht ständig dran erinnert werden wollen. Wir werden alle älter, auch die Helden unserer Jugend werden älter. Peter Maffay ist 76, Udo Lindenberg wird am Sonntag 80. Das ist eine stolze runde Zahl, das feiern wir die ganze Woche. In der ARD Mediathek gibt's eine Doku über Udo. Rebell, Rockstar, Ikone, passt ja wohl perfekt auf die Nachtigall. Da kommt Udo zu Wort, genauso wie andere Künstler und Freunde, also zum Beispiel Maria Furtwängler, Inga Humpe, Anna Loos, Jan Josef Liefers oder Bill und Tom Kaulitz. Was denken aber Sie über Udo Lindenberg?
1: Ich finde den toll, ich fand den schon immer toll. Und je älter er wird, umso besser wird er. Zum Beispiel jetzt so Horizont oder Ich mach mein Ding, finde ich sehr gut.
2: Wo er damals in die DDR gekommen ist, das verbinden wir mit ihm. Das war was Besonderes, ne? Dass so ein Sänger aus den alten Bundesländern jetzt zu uns kommt.
3: Super, ich bin auch 80. Wie Udo. Das ist ein cooler Typ. Er lebt in seiner Zeit und nimmt so, wie es ist. Der macht sein Ding mit 80. Ich würde sagen, du lebst noch 20, damit wir alle noch was von dir haben.
0: Das ist es. Schön ausgedrückt. Udo Lindenberg und seine Songs gibt's ja bis zu seinem runden Geburtstag dann am Sonntag immer wieder hier bei MDR Sachsen-Anhalt.

Aus dem Wendeherbst am 6. November 89 veröffentlicht Tina Turner I Don't Wanna Lose You. Und es ist einer der vielen Songs, bei denen Albert Hammond ja mit involviert gewesen ist. Er hat diesen Song geschrieben, aber dann am Ende gesagt, ach weißt du, ich sing den lieber nicht. Den könnte doch jemand anders singen. Wer könnte den singen? Naja, und dann fiel die Wahl irgendwann auf Tina Turner. Fantastischer Song, wie ich finde, bis heute. Und heute hier gespielt von MDR Sachsen-Anhalt. Wir gucken noch 10 Jahre weiter zurück ins Jahr 1979 und lauschen diesen Song mit diesem fantastischen Anfang. Ja, da perlen die Tasten. Die Boomtown Rats, I Don't Like Mondays.

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0: die kleinen süßen Lügen hier dargebracht. Fleetwood Mac, Little Lies, es geht Richtung 13 Uhr. Das bedeutet Nachrichtenzeit und dann geht's weiter mit... Mit einer schönen Luftgitarrennummer. Status Quo. Whatever you want. Gleich hier bei MDR Sachsen-Anhalt.
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2: Mit Karin Ruxer, guten Tag. In Halle und Schkopau ist die Polizei gegen mutmaßliche Drogenhändler vorgegangen. Wie die Ermittler heute mitteilten, wurden gestern 17 Objekte durchsucht. Dabei stellten die Beamten Cannabis, Haschisch und Amphetamine sicher, sowie Kokain, Bargeld, Waffen und verbotene Pyrotechnik. Tatverdächtig sind insgesamt 11 Deutsche und ein Serbe. 5 Personen wurden festgenommen und einem Haftrichter vorgeführt. Gegen eine Justizbeamtin der Staatsanwaltschaft Halle wird zudem ermittelt, weil sie im Verdacht steht, Dienstgeheimnisse verraten zu haben. Es gilt die Unschuldsvermutung. Der Discounter McGuides hat Insolvenz angemeldet. Laut dem Unternehmen soll der Geschäftsbetrieb in den rund 180 Filialen vorerst weiterlaufen, Schließungen seien aber geplant. McGuides hatte seine erste Filiale 1994 in Halle eröffnet. Das Unternehmen ist vor allem in Ostdeutschland vertreten. Verkauft werden unter anderem Haushaltswaren, Drogerieartikel und Schreibwaren. Die Schäden durch Cyberkriminalität haben in Deutschland einen neuen Rekord erreicht. Das geht aus dem Bundeslagebild Cybercrime hervor, das Innenminister Dobrindt heute vorgestellt hat. Demnach beläuft sich der Schaden durch Cyberkriminalität im vergangenen Jahr insgesamt auf 202 Milliarden Euro, 24 Milliarden mehr als ein Jahr zuvor. Hauptursachen seien der verstärkte Einsatz von KI sowie staatlich gesteuerte Angriffe. 2/3 der Delikte würden aus dem Ausland begangen, hieß es. Das Harzklinikum bekommt mehr als 6 Millionen Euro aus dem Corona-Sondervermögen des Landes Sachsen-Anhalt. Das Gesundheitsministerium teilte mit, dass damit die zentrale Notaufnahme am Standort Quedlinburg erweitert werden soll. In den kommenden Monaten sollen etwa isolierfähige Bereiche entstehen, die Patienten mit Infektionen von anderen trennen. Auch soll umgebaut werden. Das Harzklinikum erklärte, die Belastung der Notaufnahmen sei zuletzt dramatisch gewesen. Zeitweise hätte man Patienten auf dem Flur behandeln müssen. Mit dem Geld schaffe man in Quedlinburg endlich die nötigen räumlichen Voraussetzungen. Das Harzklinikum ist eines der größten kommunalen Krankenhäuser in Sachsen-Anhalt. Die Teuerung in Deutschland und damit auch in Sachsen-Anhalt ist so hoch wie seit 2 Jahren nicht mehr. Nach vorläufigen Berechnungen des Statistischen Bundesamtes betrug die Inflationsrate im April 2,9%. Das sei der höchste Stand seit Januar 2024. Hauptursache sind demnach die erneut gestiegenen Energiepreise infolge des Iran-Krieges. Deutlich teurer sind laut dem Bundesamt Sprit und Heizöl. Bei Lebensmitteln wurden vor allem Eier, Kaffee, Tee und Kakao teurer. Auch Fleisch und Obst kosteten mehr. Dagegen sanken die Preise für Speisefette und auch für Dienstleistungen. Der Autobauer Opel kehrt als Sponsor in den deutschen Handball zurück. Das Unternehmen aus Rüsselsheim wird ab Juli für die kommenden 3 Jahre Partner der Nationalmannschaften der Frauen und Männer. Das teilten der Deutsche Handballbund und das Unternehmen mit. Zudem übernimmt Opel auch die Namensrechte an der Handballliga. Opel war vor rund 40 Jahren schon einmal Sponsor der Handballnationalmannschaft. Soweit die Nachrichten mit Karin Roxer und ich übergebe an Christoph.
0: Jo, danke schön, Karin. Wir möchten, dass Sie gut ankommen. Hier ist der MDR Sachsen-Anhalt Verkehrsservice. A2 Richtung Hannover zwischen Wollin und Burg Ost. 11 Kilometer Stau immer noch. Es dauert 45 Minuten länger. Auch keine Änderung auf der A2 Richtung Hannover zwischen Kreuz Magdeburg und Allerингersleben. Hier laufen die Bergungsarbeiten. Es sind immer noch 7 Kilometer stockender Verkehr. Und es dauert eine Viertelstunde länger. Und dann noch die B86 an der Kreuzung Riestedt-Emselow gab es einen Unfall. Die Kreuzung ist gesperrt. Die Blitzer haben sie gemeldet von der A9 Richtung Berlin am Schkeuditzer Kreuz in der Überfahrt zur A14 Richtung Dresden, auf der A9 Richtung Berlin zwischen Halle und Bitterfeld-Wolfen, auf der A36 Richtung Braunschweig Höhe Wernigerode Nord, auf der A38 Richtung Göttingen zwischen Groß-Wechsungen und Bleicherode. So, wir verlassen die Autobahn, kommen zur B189, da stehen sie zwischen Seehausen und Osterburg. In Halle stehen sie auf der Europachaussee Höhe Dieselstraße Richtung Ammendorf, in Halle in der Zwinschönaer Landstraße in beiden Richtungen, in Heimburg Richtung Halberstadt und am Ortsausgang Schafstedt Richtung Bad Lauchstädt. Und auch noch einer in Schkopau in der Hallischen Straße Richtung Merseburg. Und das war's. Ach nee, Ines hat noch einen entdeckt. Und zwar am Ortseingang Warnstedt aus Richtung Westerhausen kommend und der blitzt in beide Richtungen. Vielen Dank fürs Melden. Wenn Sie noch mehr haben, dann kostenlos am Telefon durchgeben. 0800 94 6 94 6 und die 1. Das Winterwetter? Naja, ganz so schlimm ist nicht. Halle 8 Grad, Magdeburg 8 Grad, Wittenberg 8 Grad, aber auf dem Brocken 2 Grad plus. Immer wieder Schauer, heute Nachmittag auch einzelne Gewitter, im Oberharz teils als Schnee. Heute Nacht leichter Regen bei 6 bis 3 Grad. Morgen nochmal so wie heute stark bewölkt mit Schauern höchstens 16 Grad.
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0: Und jetzt bitteschön, Luftgitarre um und Status Quo mit Rocken.

0: Donna Summer, I Don't Wanna Get Hurt, das ist MDR Sachsen-Anhalt. Haben Sie sich dies Jahr schon mal getraut? Anbaden im süßen See. Trotz eisheiliger und nur 8 bis 10 Grad Wassertemperaturen starten die Harten im Land schon jetzt in die Badesaison. Für mich ist es ja eher so ein Winterbaden als Frühling. Was treibt die Menschen freiwillig bei diesen Temperaturen ins Wasser? Und wie kalt ist es? Unser schönster Morgenreporter Stefan Bringezu hat es heute am süßen See in Aseleben ausprobiert.
1: Ja, ich war heute den ganzen Tag am süßen See hier in Aseleben unterwegs. Wir wollten eigentlich anbaden, haben es auch geschafft. Zwei Leute sind reingesprungen, ich habe mich nicht getraut, mir war es einfach zu kalt.
2: Naja, das erste Mal ist immer schwer, weil man nicht weiß, was einen erwartet. Wenn man das öfters macht, dann weiß man, langsam reingehen, Atmung kontrollieren, es passiert nichts. Es ist nur mal kurz kalt und danach wird es schön.
1: Sie sagen das immer so einfach, dass es dann kurz schön wird. Herr Lieberecht, Sie haben mir ja mal Fotos gezeigt, der See ist ja auch teilweise zugefroren und dann tauchen Sie sogar unterm Eis.
3: Ja, das ist mentale Stärke, sage ich immer wieder. Also dass der See, wie gesagt, der See ist in mir, so, das ist der neueste verrückte Spruch. Die Erfahrung danach ist genial. Also man fühlt sich wie neu geboren, auf Deutsch gesagt.
1: Nun hat der süße See nicht nur was zu bieten rund ums Baden, gerade jetzt im Mai, wenn es dann noch ein bisschen kalt ist und man in die Fluten hineinhüpft. Es gibt noch ganz viele andere Sachen hier in der Toskana des Ostens.
3: Ja, wir haben dieses Jahr das erste Mal einen Regionalmarkt hier bei uns in Aseleben auf der Festwiese. Am 17. Mai von 11 bis 17 Uhr gibt es Leckeres aus unserer Region. Da gibt es Räucherfisch, Fischbrötchen, Backfisch. Und es gibt natürlich auch Bison-Gulasch. Also wer mal was Spezielles essen möchte oder Fleisch und Wurst vom Galloway.
1: Es gibt Bisonfleisch am süßen See zu essen. Ja, wird der gegrillt, komplett am Grill oder?
3: Ja, ja, also wir haben ja tolle Sachen ausgefahren und wir freuen uns, wie gesagt, auf diesen Regionalmarkt. Die Bürger für Seegebiet haben das organisiert und da nochmal auch Dankeschön, dass sie das so übernommen haben. Also das ist eine ganz tolle Geschichte. Da freuen wir uns wirklich drauf, dass es am Sonntag hoffentlich bei bestem Wetter passiert hier bei uns.
1: Da wünsche ich Ihnen ganz viel Glück, dass das Wetter definitiv besser wird als heute, denn es ist wirklich verdammt kalt, es sind gerade mal 5 Grad. Und wie gesagt, heute hat es im Mansfeld in Schwenna sogar geschneit. Hier am süßen See hat es nicht geschneit, aber es wehte schon ein heftiger Wind und ein bisschen aufwärmen wäre jetzt mal nicht schlecht.
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immer was Dramatisches. Deine Stärken. Silly hier gespielt von MDR Sachsen-Anhalt. Wir kommen wieder etwas lockerer. Vom Fleck. Schon Urlaub gebucht dieses Jahr? Längst, oder? Wie wär's denn mit mal wieder einem Ausflug nach Bella Italia? Also die nächsten 4 Minuten gönnen wir uns Bella Italia mit Umberto Tozzi und Gloria zu hören. 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
2: Um 13.30 Uhr mit Max Hensch. Guten Tag. In Halle und dem Saale-Kreis ist der Polizei ein Schlag gegen ein Drogennetzwerk gelungen. Die Polizeiinspektion Halle zählt in einer ersten Bilanz nach 17 Durchsuchungen mehrere Kilogramm beschlagnahmte Drogen. Auch eine Justizmitarbeiterin ist ins Visier der Ermittler geraten. Fabian Brenner mit einem Überblick.
3: 8 Stunden haben die Durchsuchungen in Halle und in mehreren Ortsteilen von Schkopau gedauert. Gefunden haben die Beamten dabei Cannabis, Haschisch, Amphetamin und Kokain, außerdem Bargeld, Waffen und verbotene Pyrotechnik. Die Polizei spricht von 12 Tatverdächtigen im Alter von 21 bis 36 Jahren. 5 Tatverdächtige wurden vorläufig festgenommen und werden noch heute dem Haftrichter vorgeführt. Außerdem steht eine 28-jährige Beamtin aus dem Justizdienst der Staatsanwaltschaft Halle im Fokus. Sie wird verdächtigt, Dienstgeheimnisse verraten zu haben. Die Frau wurde vorläufig vom Dienst entbunden.
2: Das Harzklinikum in Quedlinburg bekommt heute eine Förderung von mehr als 6 Millionen Euro vom Land Sachsen-Anhalt. Mit diesem Geld soll die zentrale Notaufnahme erweitert werden. Das teilte das Gesundheitsministerium mit. Andrea Poschwald weiß mehr.
4: Durch die Erweiterung der Notaufnahme am Harzklinikum Quedlinburg sollen in den kommenden Monaten unter anderem isolierfähige Bereiche entstehen. Dort können dann Patienten mit Infektionen von anderen getrennt werden. Zudem soll mehr Platz durch Umbau geschaffen werden. Die Bedingungen in der Notaufnahme seien zuletzt dramatisch gewesen. Zeitweise hätte man Patienten auf dem Flur behandeln müssen. Das Harzklinikum ist eines der größten kommunalen Krankenhäuser Sachsen-Anhalts und versorgt jährlich rund 100.000 Fälle.
2: Der Discounter McGuides hat Insolvenz angemeldet. Laut dem Unternehmen soll der Geschäftsbetrieb in den gut 180 Filialen vorerst weiterlaufen. Schließungen sind demnach aber geplant. McGuides hatte seine erste Filiale 1994 in Halle eröffnet und hat heute seinen Sitz in Landsberg. Das Unternehmen ist vor allem in Ostdeutschland vertreten. Verkauft werden unter anderem Haushaltswaren, Drogerieartikel und Schreibwaren. Und das Theater Magdeburg hat heute den neuen Spielplan 2026-27 vorgestellt. Insgesamt wird es am Musiktheater, beim Schauspiel und im Ballett 24 Premieren geben. Im Sommer 2027 wird beim Domplatz Open Air das Musical Wie im Himmel gezeigt. Das basiert auf dem für einen Oscar nominierten schwedischen Film von 2004, in dem ein trauriger Dirigent durch einen Kirchenchor zurück zur Musik findet. Intendant Julian Schabar sagte uns:
5: Es geht in diesem Stück um gemeinsam singen und wir haben hier in Magdeburg so ein tolles Open Chor, 36 sehr engagierte Persönlichkeiten, dass wir dachten, wir wollen jetzt einmal dieses Stück auf die große Bühne des Domplatz präsentieren.
2: Der Kartenverkauf für das Domplatz Open Air in Magdeburg für das Jahr 2027 hat heute begonnen. Für das diesjährige Musical Oklahoma laufen bereits die Proben. Premiere ist am 19. Juni. Soweit die Meldungen von uns. Mehr finden Sie in unserer App. Jetzt der Blick auf die Straßen mit Christoph.
6: Dankeschön, Max. Wir möchten, dass Sie gut ankommen. Hier ist der MDR Sachsen-Anhalt Verkehrsservice. Aber es gibt keine grundsätzlichen Änderungen. A2 Richtung Hannover zwischen Wollin und Burg Ost. 11 Kilometer Stau wegen Bauarbeiten. 30 Minuten dauert es länger. Und A2 Richtung Hannover zwischen dem Kreuz Magdeburg und Allerингersleben. 7 Kilometer stockend. Hier laufen immer noch Bergungsarbeiten. Es dauert eine halbe Stunde länger. Und noch die B86. Die ist an der Kreuzung Riechstedt-Emselo nach einem Unfall gesperrt. Blitzer haben sie entdeckt. Auf der A9 Richtung Berlin am Schkeuditzer Kreuz, in der Überfahrt zur A14 Richtung Dresden geht's da. Auf der A9 Richtung Berlin zwischen Halle und Bitterfeld-Wolfen. Auf der A38 Richtung Göttingen zwischen Groß-Wechsungen und Bleicherode. Dann einer in Halle, in der Europachaussee, Höhe Dieselstraße Richtung Ammendorf. In Halle in der Zwent-Schönauer Landstraße in beiden Richtungen. Dann steht einer in Heimburg. Der steht Richtung Halberstadt. In Schkopau blitzte es in der Hallischen Straße aus Richtung Merseburg kommend und am Ortseingang Warnstedt aus Richtung Westerhausen kommend. Der blitzt in beide Richtungen. Wenn Sie Ergänzung durchgeben möchten, ist das kein Problem. Das Ganze ist für Sie kostenfrei möglich auf der 0800 94 6 94 6 und die 1. Das Wetter muss sein, auch wenn es euch schwer fällt. Stendal immer mit 9 Grad, wow. Wolfen 8 Grad, Leitzkau 8 Grad. Es gibt immer wieder Schauer. Heute Nachmittag auch einzelne Gewitter, mit Graupel im Oberharz auch Schnee. Heute Nacht leichter Regen bei 6 bis 1 Grad im Harz. Und morgen keine Änderung, stark bewölkt, unangenehm, höchstens 16 Grad.
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0: Das ist er, der Dienstag bei MDR Sachsen-Anhalt. Jetzt schauen wir nach Köthen. Laut Statistischem Bundesamt fühlt sich etwa jede siebte Person in Ostdeutschland einsam. Viele Menschen in Sachsen-Anhalt gelten da sogar als gefährdet, da hierzulande die Bevölkerung im Schnitt ja am ältesten ist und hohes Alter als besonderer Risikofaktor für Einsamkeit gilt. In Köthen nämlich wird deshalb gerade geforscht, ob künstliche Intelligenz gegen Einsamkeit helfen kann. Tobias Stander ist hier aus unserer MDR Sachsen-Anhalt-Redaktion. Grüß dich.
1: Hi.
0: Du hast das Projekt der Uni Halle und der Hochschule Anhalt genauer angeguckt. Wie soll das denn funktionieren?
1: Also ein Forschungsteam der Uni Halle und der Hochschule Köthen hat einen Chatbot entwickelt. Das ist sozusagen ein System, das auf dem Handy läuft, auf dem Tablet, auf dem Computer. Und mit dem kann man sich unterhalten. Das heißt, man kann beispielsweise Informationen abfragen, Rat im Alltag holen oder sich auch einfach einen Witz erzählen lassen. Und die KI im Hintergrund soll dann anhand dieser Gespräche erkennen, ob die Nutzerin oder der Nutzer beispielsweise zu Einsamkeit tendiert. Und dann auch wiederum passende Unternehmungen empfehlen. Beispielsweise, dass man an öffentlichen Veranstaltungen in der Nähe teilnehmen soll, um so der Einsamkeit dann entgegenzuwirken und die Menschen miteinander zu verbinden. Das ist ganz wichtig dem Forschungsteam, dass die Menschen miteinander verbunden werden sollen und die KI nicht die Menschen ablöst.
0: Ah, das ist cool. Jetzt ist ja auch spannend, dass ältere Menschen selbst schon in die Forschung eingebunden werden. Wie läuft denn das konkret ab?
1: Also da gibt es 18 Senioren und Seniorinnen, die das System regelmäßig in einer Modellwohnung in Köthen testen. Die schauen sich dann neueste Entwicklungen an, die geben Feedback oder beispielsweise Verbesserungsvorschläge. Und viele Teilnehmerinnen haben mir auch erzählt, dass sie diesen Ansatz besonders gut finden, weil eben so sichergestellt wird, dass die Forschung nicht an der Lebensrealität älterer Menschen vorbeiforscht.
0: Und wie weit ist denn das Ganze schon? Also wenn ich jetzt mir meine Mama angucke, ich weiß nicht, ob die mit einer KI arbeiten würde, aber könnte daraus wirklich eine reale Anwendung werden?
1: Da muss man sagen, da steckt wirklich noch vieles in der Entwicklung. Beispielsweise wurde auch bei dem letzten Workshop, die KI hat jetzt gerade sprechen gelernt, beim letzten Workshop nach dem Wetter gefragt und da kam Folgendes bei rum.
2: Das tut mir leid, aber ich kann das Wetter draußen nicht sehen. Dafür habe ich keine aktuellen Wetterdaten. Am besten schaust du aus dem Fenster oder fragst jemanden, der gerade draußen war.
1: Ja, am besten selbst aus dem Fenster schauen hat natürlich für riesige Lacher gesorgt. Aber genau um diese Limitation, um die geht es, um dann eben auch zu wissen, was noch verbessert werden muss. Denn im Oktober soll ein Prototyp für reale Anwendungen erscheinen, der dann erstmals auch in einer echten Wohnung unter realen Bedingungen getestet werden soll.
0: Und wo die KI recht hat, hat sie natürlich auch recht.
1: So sieht's aus.
0: In Köthen wird gerade erforscht, ob künstliche Intelligenz gegen Einsamkeit helfen kann. Tobias Stander hat den aktuellen Stand für uns zusammengefasst. Ich danke dir.
1: Gerne.

MDR Sachsen-Anhalt wünscht einen angenehmen Dienstag. Ja, Nachmittag, oder? 2:10? Ja, wir wünschen einen schönen, angenehmen Dienstagnachmittag. Lobo, I'd love you to want me. Bad Boys Blue haben gerade am Flügel Platz genommen. Kann's losgehen? Klingt so. Bad Boys Blue, a world without you.

0: MDR Sachsen-Anhalt hier. Wir haben es 6 Minuten vor 2. Es gibt was Frisches von der A9. Vorsicht Richtung Berlin. Zwischen Naumburg und Weißenfels liegt eine Schaufel auf der mittleren Fahrspur.
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0: Celebration, das ist MDR Sachs-Anhalt gleich mit CCR. Nach den 14 Uhr Nachrichten hier.
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10: Mit Karin Roxer, guten Tag. Der Discounter McGuides hat beim Amtsgericht Halle Insolvenz in Eigenverwaltung angemeldet. Wie das Unternehmen mitteilte, soll der Geschäftsbetrieb in den gut 180 Filialen vorerst weiterlaufen. Es seien aber auch Schließungen geplant. Dazu sollen sämtliche Standorte überprüft werden. Angesichts der schwierigen wirtschaftlichen Lage sei es erforderlich, sich grundlegend neu aufzustellen, so das Unternehmen. Die Beschäftigten sollen 3 Monate lang Insolvenzgeld erhalten. McGuides hat seine erste Filiale 1994 in Halle eröffnet. Das Unternehmen ist vor allem in Ostdeutschland präsent und verkauft etwa Haushaltswaren, Drogerieartikel und Schreibwaren. Im Februar 2026 wurde McGuides von der Coli Beteiligungsgesellschaft übernommen. In Halle und Schkopau ist die Polizei gegen mutmaßliche Drogenhändler vorgegangen. Wie die Ermittler heute mitteilten, wurden gestern 17 Objekte durchsucht. Dabei stellten die Beamten Cannabis, Haschisch und Amphetamine sicher, sowie Kokain, Bargeld, Waffen und verbotene Pyrotechnik. Tatverdächtigt sind insgesamt 11 Deutsche und ein Serbe. 5 Personen wurden festgenommen und einem Haftrichter vorgeführt. Gegen eine Justizbeamtin der Staatsanwaltschaft Halle wird zudem ermittelt, weil sie im Verdacht steht, Dienstgeheimnisse verraten zu haben. Das Harzklinikum bekommt mehr als 6 Millionen Euro vom Land Sachsen-Anhalt. Das Gesundheitsministerium teilte mit, dass damit die zentrale Notaufnahme am Standort Quedlinburg erweitert werden soll. In den kommenden Monaten sollen etwa isolierfähige Bereiche entstehen, die Patienten mit Infektionen von den anderen trennen. Auch soll umgebaut werden. Das Harzklinikum erklärte, die Belastung der Notaufnahmen sei zuletzt dramatisch gewesen. Zeitweise hätte man Patienten auf dem Flur behandeln müssen. Mit dem Geld schaffe man in Quedlinburg endlich die nötigen räumlichen Voraussetzungen. Die Schäden durch Cyberkriminalität haben in Deutschland einen neuen Rekord erreicht. Das geht aus dem Bundeslagebild Cybercrime hervor, das Bundesinnenminister Dobrindt heute vorgestellt hat. Demnach beläuft sich der Schaden durch Cyberkriminalität im vergangenen Jahr auf insgesamt 202 Milliarden Euro. Das sind 24 Milliarden mehr als ein Jahr zuvor. Hauptursachen seien der verstärkte Einsatz von KI sowie staatlich gesteuerte Angriffe, so Dobrindt. 2/3 der Delikte würden aus dem Ausland begangen. Die Lufthansa streicht ab Juni einen Teil ihrer Flüge von den Flughäfen Leipzig, Halle und Dresden. Konkret soll es täglich je eine Verbindung weniger zwischen Frankfurt und den beiden mitteldeutschen Airports geben. Als Grund nannte die Lufthansa unter anderem höhere Kerosin- und Personalkosten. Deshalb würden unwirtschaftliche Flüge gestrichen. Das Theater Magdeburg hat den neuen Spielplan für die kommende Saison vorgestellt. Demnach gibt es im Musiktheater, Schauspiel und Ballett insgesamt 24 Premieren. Das Domplatz Open Air im Sommer kommenden Jahres zeigt das Musical Wie im Himmel nach dem gleichnamigen schwedischen Film. Soweit die Nachrichten mit Karin Roxer und jetzt der Blick auf die Straßen und auf die Wetterlage mit Christoph.
11: Danke, Karin.
0: Wir möchten, dass Sie gut ankommen. Hier ist der MDR Sachsen-Anhalt Verkehrsservice. A2 Richtung Hannover zwischen Wollin und Burg Ost 6 Kilometer Stau. Wegen Bauarbeiten. Es sind 15 Minuten, die Sie hier länger brauchen. A2 Richtung Hannover nochmal zwischen Kreuz Magdeburg und Allerингersleben. 10 Kilometer Stau und stockender Verkehr an der geräumten Unfallstelle. Es dauert trotzdem noch eine Stunde länger. A9 Richtung Berlin zwischen Naumburg und Weißenfels liegt eine Schaufel auf der mittleren Fahrspur. Schauen Sie mal, ob Sie noch alle Schaufeln dabei haben. Und die B242, Eisleben Richtung Braunlage. Am Abzweig nach Poppenrode gibt es Behinderungen nach einem Unfall. Im Landkreis Börde ist die Straße Haldensleben groß, Santersleben zwischen den Abzweigen Gutenswegen und Glüsig nach einem Unfall gesperrt. Und die B86 ist an der Kreuzung Riestedt-Emselow nach einem Unfall gesperrt. Danke fürs Blitzermelden. Die haben Sie entdeckt auf der A9 Richtung Berlin am Schgorditzer Kreuz in der Überfahrt zur A4. 14 Richtung Dresden, auf der A9 Richtung Berlin zwischen Halle und Bitterfeld-Wolfen, auf der A38 Richtung Göttingen zwischen Groß-Wechsungen und Bleicherode, in Dahlingerode am Ortsausgang Richtung Wernigerode, in Halle auf der Europachaussee-Höhe Dieselstraße Richtung Ammendorf, nochmal Halle, diesmal die Zwind-Schönauer Landstraße in beiden Richtungen, dann einer in Heimburg Richtung Halberstadt und in Schkopau stehen sie in der Halleschen Straße aus Richtung Merseburg kommend. Ich wünsche allen unterwegs eine gute Fahrt und bitte darum, dass Sie weiter fleißig Störungen melden, falls Ihr was gefehlt hat. Die Nummer ist für Sie kostenfrei 0800 94 6 94 6 und die 1. Und dieses Wetter, 8 Grad in Klötze, 9 Grad in Jessen, 8 Grad sind es in Kalbe an der Saale. Immer wieder Schauer, immer wieder grau und keine Änderung in Sicht? Fragezeichen, auch nicht am Feiertag? Wir klären das ausführlich gleich hier mit dem MDR Wetterstudio in circa einer Viertelstunde.
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0: Erstmal Regenmusik. Have you ever seen the rain? Creedence Clearwater Revival. Es ist schön, dass Sie dabei sind.

Das ist doch die schönste Stelle im Song, oder? Dieses gehauchte I love you. Christa Berg, The Lady in Red, hier ist MDR Sachsen-Anhalt und ich möchte Sie nochmal ganz kurz an die Hitparade erinnern. Kurzer Zwischenstand, seit 8 Wochen dabei und seit 8 Wochen auf der 1. Alpha Wilm, Dance With Me. Ich meine, gab's das schon mal? Was für eine beeindruckende Leistung. Aber Sie haben es in der Hand, ob das so weitergeht. Alle Songs und die 4 Neuvorstellungen können Sie sich auf der MDR Sachsen-Anhalt-App kurz vorspielen lassen und dann auch direkt abstimmen, welcher von all denen Ihr Liebster ist. Und das Ergebnis lauschen wir dann zur gewohnten Zeit am Samstag ab 18 Uhr. Und ich empfehle jetzt schon mal abzustimmen. Ist ja auch eine etwas kürzere Woche.

0: Ist Diana Smekala aus dem Wetterstudio da?
1: Oh ja, und oh. Wie?
0: Also ich will jetzt hier ganz neutral sein, aber was habt ihr euch denn dabei gedacht da draußen, bitteschön?
1: Ja, also man könnte auch sagen, es ist eine interessante Wetterlage, weil es viel geboten. Schauen wir mal neugierig drauf. Also, na klar, es ist kalt und es fühlt sich auch noch kälter an durch den Wind. Und es ist auch ungemütlich teilweise, weil wir immer wieder Regenschauer haben. Im Westen von Sachsen-Anhalt im Moment auch schon etwas längerer Regen. Hier und da, gerade in der Region Anhalt-Bitterfeld, ist jetzt auch mal das ein oder andere Gewitterchen mit dabei. Auch mal stärkerer Regen. Ja, aber es gibt auch Auflockerungen. Die Sonne zeigt sich auch mal, im Moment gerade in Anhalt. Also es ist Bewegung drin und es ist wechselhaft.
0: Es gab aber auch Schnee, ne?
1: Ja, es gibt tatsächlich auch immer noch ein bisschen Schnee, Schneeregen. Das allerdings in der Brockenregion. Ja, da ist es auch schon weißlicher geworden und sieht eher winterlich aus.
0: Okay, wir vergessen einfach, dass heute der 12. Mai ist. Ist eine grundsätzliche Änderung in Sicht erstmal?
1: Ja, da kann ich leider nur sagen, es bleibt interessant. Also es liegt einfach daran, wir haben gerade eine Tiefdrucklage, die verantwortlich ist für wechselhaftes und kühleres Wetter. Und dieser Witterungsabschnitt, der bleibt uns bis einschließlich Samstag erhalten. Das heißt, auch am Feiertag, Kasimelfahrt, da eher eine dicke Jacke einstecken und vielleicht auch mal einen Regenschirm.
0: Wir bleiben dran, sagen wir so gerne, oder? Diana Smekala, keine weiteren Fragen. Mach's gut.
1: Tschüss.

0: Gary Rafferty on Baker Street hier gespielt von MDR Sachsen-Anhalt. Wir müssen ganz kurz unterbrechen für eine Meldung von der A38 Richtung Göttingen zwischen Merseburg Nord und Bad Lauchstädt. Bitte besondere Vorsicht, hier liegen mehrere Fahrzeugteile auf der rechten Fahrspur.
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2: Um 14.30 Uhr mit Max Hensch. Guten Tag. Der Discounter McGuides hat Insolvenz beantragt. Das hat das Unternehmen heute mitgeteilt. Anja Walczak berichtet.
3: Die rund 180 Filialen von McGuides sollen zunächst geöffnet bleiben. Jedoch sollen laut dem Unternehmen alle Standorte auf ihre Wirtschaftlichkeit geprüft werden. Auch Schließungen sind den Angaben nach geplant. Das Unternehmen hat seinen Sitz in Landsberg im Saalekreis und beschäftigt knapp 1200 Menschen. Die erste Filiale war 1994 in Halle eröffnet worden. Grund für die finanzielle Schieflage ist laut Unternehmen unter anderem, dass Kunden weniger einkaufen.
2: Die Beschäftigten erhalten zunächst für 3 Monate Insolvenzgeld. McGuides war erst kürzlich vom Haushaltsdiscounter Kodi übernommen worden. Die Klinik für Frauenheilkunde und die Geburtshilfe in Gardelegen in der Altmark wird ab Donnerstag keine neuen Patienten mehr aufnehmen. Grund sind laut dem Altmark-Klinikum anhaltende Personalengpässe sowie deutlich sinkende Geburtenzahlen. Die Zahl der Geburten im Krankenhaus Gardelegen ist in den vergangenen Jahren stark zurückgegangen. Viele werdende Mütter nutzen laut einer Kliniksprecherin bereits heute Angebote in umliegenden Städten wie Salzwedel, Stendal oder Magdeburg. Die Grundversorgung am Klinikstandort Gardelegen bleibt laut dem Betreiber unverändert. Verändert bestehen. Auch andere Fachbereiche des Krankenhauses sind laut der Mitteilung von der Entscheidung nicht betroffen. 17 Durchsuchungen und mehrere Festnahmen. In Halle und in Schkopau hat es eine größere Drogenrazzia der Polizei gegeben. Wie ein Sprecher am Vormittag mitteilte, wurden Cannabis, Haschisch, Amphetamine und Kokain, außerdem Bargeld, Waffen und verbotene Pyrotechnik gefunden. 12 Tatverdächtige im Alter zwischen 21 und 36 Jahren sind im Fokus der Ermittler. 5 Verdächtige wurden vorläufig festgenommen und heute einem Haftrichter vorgeführt. Gegen eine Justizbeamtin der Staatsanwaltschaft in Halle wird zudem ermittelt, weil sie im Verdacht steht, Dienstgeheimnisse verraten zu haben. Es gilt die Unschuldsvermutung. Der Prozess um den Anschlag auf den Weihnachtsmarkt in Magdeburg wird seit dem Vormittag fortgesetzt. Annette Schneider-Solis schaut auf den heutigen Prozesstag.
4: Es sind alle Zeugen gehört und das letzte Gutachten in die Hauptverhandlung eingeführt worden. Am Mittag teilte das Gericht mit, dass weit mehr Geschädigte anerkannt werden könnten, als in der Anklageschrift aufgeführt sind. Einige Betroffene haben Anträge auf Schadenersatz gestellt. Dazu will der Angeklagte Stellung nehmen. Er will auch weitere Beweisanträge stellen.
2: Am 2. Juni wird die Verhandlung fortgesetzt. Und Bundesumweltminister Carsten Schneider hat sich heute in Merschwitz bei Preetsch im Landkreis Wittenberg über das große Naturschutzprojekt Mittelelbe Schwarze Elster informiert. Bis 2035 stehen dafür 71 Millionen Euro zur Verfügung. Schneider sagte dazu am MDR-Mikrofon.
5: Mit diesem Großprojekt führen wir, was wirklich das Größte in ganz Deutschland ist, was wir hier voranbringen, die Flüsse ihrer normalen Funktion wieder zu. Die Deiche werden in Teilen ein bisschen verlegt, so war das gestern an der Elbe oben, aber an anderen Stellen gibt es Überflutungsgebiete, Altarme werden aufgemacht, die Städte oder Orte, die an den Altarmen liegen, bekommen wieder Wasserzugang und die Biodiversität, also die Vielfalt an Tieren und Pflanzen, die erhöht sich ganz enorm und ganz ehrlich, fürs Auge ist es auch was ganz Tolles.
2: Sagte uns Bundesumweltminister Schneider heute beim Naturschutz-Großprojekt im Landkreis Wittenberg. Soweit die Meldungen von uns. Mehr finden Sie in unserer App. Jetzt der Blick auf die Straßen mit Christoph.
6: Oh, danke schön, Max. Wir möchten, dass Sie gut ankommen. Hier ist der MDR Sachsen-Anhalt Verkehrsservice. A2 Richtung Hannover zwischen Wollin und Burg Ost. Stau wegen Bauarbeiten. Es dauert 10 Minuten länger. A2 Richtung Hannover zwischen Kreuz Magdeburg und Allerингersleben. 10 Kilometer stockend an der geräumten Unfallstelle. Es dauert noch immer 1 Stunde länger. A38 Richtung Göttingen. Zwischen Merseburg Nord und Bad Lauchstädt liegen Fahrzeugteile auf der rechten Fahrspur. Die B86 ist an der Kreuzung Riechstädt-Emselow nach einem Unfall gesperrt. Es gibt Behinderungen auf der B242 und zwar am Abzweig nach Poppenrode. Hier gab es einen Unfall und noch der Blick in den Landkreis Börde. Die Straße vom Abzweig nach Gutenswegen zum Abzweig nach Glüsig ist nach einem Unfall gesperrt. Damit kommen wir zu den Blitzern. Die haben sie entdeckt auf der A9 Richtung Berlin am Schkeuditzer Kreuz in der Überfahrt zur A14, wenn sie Richtung Dresden möchten, und auf der A9 zwischen Halle und Bitterfeld-Wolfen, auf der A38 Richtung Göttingen zwischen Groß-Wechsungen und Bleicherode, auf der B107 zwischen Schönhausen und Fischbeck, in Dahlingerode am Ortsausgang Richtung Wernigerode, dann in Halle, einmal auf der Europachaussee Höhe Dieselstraße Richtung Ammendorf und in der Zwinschöner Landstraße in beiden Richtungen, in Heimburg Richtung Halberstadt und noch einer in Warnstedt in der Thalinser Straße in beiden Richtungen. Die Nummer für Ergänzung 0800 94 6 94 6 und die 1 kostenfrei aus allen Netzen. Ja, und die interessante Wetterlage, so wie es Diana Smikala aus dem MDR Wetterstudio gerade beschrieben hat, das sind die harten Fakten. Aachen 8 Grad, Naumburg 7 Grad, Halberstadt 7 Grad, der Brocken leicht verschneit 2 Grad. Keine Änderungen, heute Nacht leichter Regen bei 6 bis 3 Grad, morgen geht's so weiter. Stark bewölkt mit Schauern und höchstens 16 Grad.
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0: Ein fröhliches La-La-La-La zum Dienstagnachmittag. Das ist MDR Sachsen-Anhalt zusammen mit den Simple Minds und Don't You Forget About Me. Haben Sie diese Story mitbekommen? Also mein kindliches Herz hat ja Luftsprünge gemacht. In Quedlinburg kam jetzt ein ganz besonderes Stück unter den Auktionshammer. Ein Spielzeugbaustein und zwar ganz aus Gold. Wer jemals mit Lego gespielt hat, wird jetzt ganz genau zuhören.
1: 2x4 Noppen, ein Legostein. Allerdings nicht aus Plastik, sondern aus 585er Gelbgold, gepunzt mit Zertifikat. In der Lego-Szene gilt solch ein goldener Stein als der heilige Gral. Nur 10 Stück sollen weltweit im Umlauf sein. Zwischen 1979 und 1981 hat Lego diese Steine als Geschenk für Mitarbeiter, die 25 Jahre im Unternehmen gearbeitet haben, vergeben. Einer der wenigen goldenen Lego-Steine kam im Kunst- und Auktionshaus Quedlinburg unter den Hammer. Das Startgebot 5.000 Euro.
2: Und zum dritten Verkauf.
1: Der Meistbietende investiert das Dreifache, 15.000 Euro für einen goldenen Legostein. Der Bieter wollte das seltene Stück wohl unbedingt haben, bestätigt der Auktionator Henry Thurisch.
3: Ja, das stimmt, aber es war nicht das einzigste Gebot. Also wir haben ja bei 5.000 Euro angefangen. Das untere Gebot war 14.000 Euro und natürlich auch Telefonbieter, aber die sind dann schon vorher ausgestiegen. Deshalb 15.000 Euro, denke ich, ist aber ein passables Angebot für diesen tollen Stein.
1: Wie immer ist die Auktion in Quedlinburg international. Das Internet macht's möglich, sich von überall in die live gestreamte Auktion einzuklinken, erklärt Auktionator Henry Thurisch.
3: Wir haben verschiedene Live-Plattformen, 5 Stück an der Zahl, angeschlossen. Also die ganze Welt bietet mit. Wir hatten auch Anfragen aus den USA und aus Japan gehabt. Also das ist gar nicht so unüblich, weil das ist der heilige Gral der Lego-Community und jeder möchte natürlich dann haben.
1: Die 15.000 Euro für den rund 24 Gramm schweren goldenen Legostein, die kamen von einem Bieter aus Deutschland.
0: Also da muss ich doch gleich nochmal die heimische Sammlung durchforsten, ob sich da zufällig ein goldener Stein reingeschummelt hat. Frank Hagentober berichtete für MDR Sachsen-Anhalt.

0: Sie haben es längst mitbekommen, wir sind ja auch schon mittendrin in der Festwoche hier anlässlich des 80. von Udo Lindenberg. Am Sonntag ist es soweit und wir feiern die Nachtigall schon die ganze Woche lang. Und man weiß gar nicht, wo man anfangen soll. Karrierebeginn 72, dann Höhen und Tiefen, gescheiterte Beziehung, Alkohol, Anecken in der DDR und immer wieder Alben. Darunter 2011 ein erstes Unplugged-Album, das zweite dann 2018. Und darauf neben ihm ja viele Künstler, die großen Hits interpretieren. Coole Idee, aber wie kam er darauf?
1: Das Abenteuer MTV Platte machen, dass das weitergeht und das ist für mich ganz entscheidend. Ne? Diese Abenteuer und die Freude daran, die Songs auch in den Sound von heute zu bringen, mit der Stimme, so wie meine Stimme jetzt ist und so. Manche denken, ja, okay, das hat sich ganz gut gelohnt, die ganzen weiße Zigarren und Whisky, Gurgelei und dergleichen. Wurde gut investiert, wird rekapitalisiert jetzt. Ne? Und die Platte ist echt ein Hammer geworden.
0: Ja, dann wollen wir jetzt aber auch Musik aus dem ersten Unplugged-Album hören. Cello zusammen mit Clouseau, den Podcast Udo, ein Leben an der Grenze gibt's bereits jetzt schon bei ARD Sounds zu hören.

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0: Knock Three Times bei MDR Sachsen-Anhalt gleich Belfast. Bonnie M. erwarten uns nach den Nachrichten hier.
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8: Mit Karin Roxer, guten Tag. Die Klinik für Frauenheilkunde und Geburtshilfe in Gardelegen in der Altmark wird ab Donnerstag keine neuen Patientinnen mehr aufnehmen. Als Grund nennt die Klinik anhaltende Personalengpässe sowie deutlich sinkende Geburtenzahlen. Viele werdende Mütter nutzen laut einer Kliniksprecherin bereits heute Angebote in umliegenden Städten wie Salzwedel, Stendal oder Magdeburg. Die Grundversorgung am Standort Gardelegen bleibt laut dem Altmark-Klinikum aber bestehen. Der Discounter McGuides hat beim Amtsgericht Halle Insolvenz in Eigenverwaltung angemeldet. Wie das Unternehmen mitteilte, soll der Geschäftsbetrieb in den gut 180 Filialen vorerst weiterlaufen, es seien aber auch Schließungen geplant. Dazu sollen sämtliche Standorte überprüft werden. Angesichts der schwierigen wirtschaftlichen Lage sei es erforderlich, sich grundlegend neu aufzustellen, so das Unternehmen. Die Beschäftigten sollen 3 Monate lang Insolvenzgeld erhalten. McGuides hatte seine erste Filiale 1994 in Halle eröffnet. Das Unternehmen ist vor allem in Ostdeutschland präsent und verkauft etwa Haushaltswaren, Drogerieartikel und Schreibwaren. Wegen besonders schweren Raubes hat das Landgericht Dessau einen Mann zu 8 Jahren Haft verurteilt. Die Richter sahen es als erwiesen an, dass der 33-Jährige aus Ragun-Jesnitz 2024 eine Frau in der Bitterfelder Innenstadt überfallen hat. Maskiert forderte er demnach Geld von der Frau, die gerade vom Bäcker kam, und stach dann mit einem Messer auf sie ein. Dabei wurde die Frau schwer verletzt. Der Mann bestreitet die Tat. Das Urteil ist noch nicht rechtskräftig. In Halle und Schkopau ist die Polizei gegen mutmaßliche Drogenhändler vorgegangen. Wie die Ermittler heute mithalten, wurden gestern 17 Objekte durchsucht. Dabei stellten die Beamten Cannabis, Haschisch und Amphetamine sicher, sowie Kokain, Bargeld, Waffen und verbotene Pyrotechnik. Tatverdächtig sind insgesamt 11 Deutsche und ein Serbe. 5 Personen wurden festgenommen und einem Haftrichter vorgeführt. Gegen eine Justizbeamtin der Staatsanwaltschaft Halle wird zudem ermittelt, weil sie im Verdacht steht, Dienstgeheimnisse verraten zu haben. Es gilt die Unschuldsvermutung. Im Magdeburger Zoo ist ein Giraffenjunges tot geboren worden. Wie der Zoo mitteilte, hatte die Giraffenkuh Sarah in der Nacht eine schwierige Geburt. Danach seien bei dem männlichen Jungtier weder Atmung noch Herzaktivität festgestellt worden. Es war die erste Geburt des Muttertieres. Sie hat laut Zoo die Geburt körperlich gut überstanden und wird engmaschig beobachtet. Um Infektionen in der Giraffenherde zu verhindern und die genaue Todesursache zu klären, wird der Körper des totgeborenen Jungtieres jetzt untersucht. Das Giraffenhaus im Magdeburger Zoo bleibt für die nächsten 2 Tage geschlossen. Die Lufthansa streicht ab Juni einen Teil ihrer Flüge von den Flughäfen Leipzig, Halle und Dresden. Konkret soll es täglich je eine Verbindung weniger zwischen Frankfurt und den beiden mitteldeutschen Airports geben. Als Grund nannte die Lufthansa unter anderem höhere Kerosin- und Personalkosten. Deshalb würden unwirtschaftliche Flüge gestrichen. Soweit die Nachrichten mit Karin Roxer. Jetzt der Blick auf die Straße und aufs Wetter mit Christoph.
0: Jawohl, danke dir. Wir möchten, dass Sie gut ankommen. Hier ist der MDR Sachsen-Anhalt Verkehrsservice. A2 Richtung Hannover, zwischen Kreuz Magdeburg und Eisleben stockt's wegen Bauarbeiten. Es dauert 45 Minuten länger. B81 Richtung Magdeburg in Egeln auf der Ortsumgehung steht ein defekter LKW auf der rechten Fahrspur. Es gibt außerdem Behinderungen im Landkreis Börde, und zwar ist die Straße von Haldensleben nach Groß-Santersleben zwischen den Abzweigen Gutenswegen und Glüsig nach einem Unfall gesperrt. Und der Magdeburger Ring noch Richtung A2 zwischen Damaschkeplatz und Olvenstädter Graseweg staut es und es dauert 15 Minuten länger. Sie haben uns die Blitzer verpetzt. Auf der A9 Richtung Berlin am Schkeuditzer Kreuz, wenn Sie auf die A14 Richtung Dresden wollen. Auf der A9 Richtung Berlin zwischen Halle und Bitterfeld-Wolfen. Auf der A38 Richtung Göttingen zwischen Groß-Wechsungen und Bleicherode. Auf der B107 zwischen Schönhausen und Fischbeck. Auf der B180, das ist die Ortsumfahrung Meinewehe Richtung Zeitz. Am Ortsausgang Darlingerode Richtung Wernigerode wird geblitzt. In Halle wieder mehrfach. Einmal auf der Europachaussee Höhe Dieselstraße Richtung Ammendorf und in der Zwinschöner Landstraße in beiden Richtungen. Und noch einer in Halle am Steintor in beide Richtungen. Und noch einer in Warnstedt in der Thalinser Straße. Auch hier in beiden Richtungen. Wenn Sie Ergänzungen nötig sehen, dann durchklingeln. Kostenfrei 0800 94 6 94 6 und die 1. Und das Wetter? Man möchte gar nicht rausgucken, oder? Thale 7 Grad, Merseburg 8 Grad, Roßlau 8 Grad. Es bleibt wolkig, kann immer wieder schauern, teilweise auch kräftig. Einzelne Gewitter sind dabei, etwas Graupel im Oberharz, auch Schnee. Eine interessante Wetterlage, wie wir auch gehört haben. Heute Nacht leichter Regen bei 6 bis 3 Grad. Morgen geht's so weiter.
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0: Hallihallo.

Guter Dienstag nachmittags, Richtung 3:15. Es gibt eine Meldung aus dem Landkreis Anhalt-Bitterfeld. Die Saalegaster Chaussee ist zwischen Greppin und dem Abzweig nach Jesnitz wegen eines Unfalls gesperrt. 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

0: ihren Kompass, darum kann ich nicht tippen. Und ich dachte, ich mache dir einfach mal eine Sprachnachricht. Ja, was wollte ich denn?
1: Dann kommen zuverlässig lange Erzählungen von irgendwelchen unwichtigen Sachen, die man nicht richtig verstehen kann, weil der Pürierstab oder das Geschirr oder eine mittelschwere Straßenschlacht gerade im Hintergrund toben oder das Handy sich anhört, als hätte es jemand direkt in den Staubsauger gebunden. Hat man das mit blutenden Ohren überstanden, kommt dann eine kurze Info oder Frage wie:
0: Ich wollte nur wissen, ob es morgen bei 12 Uhr bleibt.
1: Dann bellen noch drei Hunde und jemand sagt:
0: Ja, das war's schon. Kannst dich ja mal kurz melden.
1: Kurz. Und dafür habe ich gerade 12 Minuten meiner Lebenszeit verschwendet und mitten im Büro meine Kopfhörer rausgeholt. Danke.
0: Leonard, hörst du da etwa wieder eine Sprachnachricht ab?
1: Schreit meine Chefin.
0: Du weißt, dass es alles von in der Pausenzeit abgeht.
1: Ich weiß, sage ich.
0: Aber wo du schon mal dabei bist, schicke ich dir auch eine Sprachi.
1: Flötet meine Chefin und verschwindet in ihr Büro. Mein Handy blinkt.
0: Ja, was wollte ich denn jetzt?
1: Höre ich die Stimme meiner Chefin. Kurz darauf höre ich Geschirr klappern.
0: Schreib deinen Beitrag,
1: dröhnt es dann aus meinem Handy. Ich seufze und beginne zu tippen, denn, was soll ich sagen, Hauptsache, sie ist glücklich.
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7: Um 15.30 Uhr mit Max Hensch. Guten Tag. Die Klinik für Frauenheilkunde und Geburtshilfe in Gardelegen in der Altmark wird ab Donnerstag keine neuen Patientinnen aufnehmen. Grund sind laut dem Altmark-Klinikum anhaltende Personalengpässe sowie deutlich sinkende Geburtenzahlen. Viele werdende Mütter nutzen laut einer Kliniksprecherin bereits heute Angebote in umliegenden Städten wie Salzwedel, Stendal oder Magdeburg. Im vorigen Jahr waren demnach in Gardelegen 93 Kinder geboren worden. 2016 waren es noch über 380. Von der Schließung der Frauenmedizin und Geburtenhilfe sind andere Bereiche des Krankenhauses in Gardelegen den Angaben nach nicht betroffen. Der Discounter McGuides hat Insolvenz beantragt. Das hat das Unternehmen mitgeteilt. Anja Waldschak berichtet.
8: Die rund 180 Filialen von McGuides sollen zunächst geöffnet bleiben. Jedoch sollen laut dem Unternehmen alle Standorte auf ihre Wirtschaftlichkeit geprüft werden. Auch Schließungen sind den Angaben nach geplant. Das Unternehmen hat seinen Sitz in Landsberg im Saalekreis und beschäftigt knapp 1200 Menschen. Die erste Filiale war 1994 in Halle eröffnet worden. Grund für die finanzielle Schieflage ist laut Unternehmen unter anderem, dass Kunden weniger einkaufen.
7: Die Beschäftigten erhalten zunächst für 3 Monate das sogenannte Insolvenzgeld. McGuides war erst kürzlich vom Haushaltsdiscounter Kodi übernommen worden. Wegen besonders schweren Raubes hat das Dessauer Landgericht einen 33-Jährigen zu einer langjährigen Freiheitsstrafe verurteilt. Der Mann aus Ragun-Jesnitz muss für 8 Jahre ins Gefängnis. Grit Lichtblau berichtet.
9: Die Richter sahen es als erwiesen an, dass der Mann im Januar 2024 in der Bitterfelder Innenstadt eine Frau überfallen hat, die zuvor beim Bäcker Brote gekauft hat. Mit einer Maske auf dem Kopf forderte der 33-Jährige von ihr Bargeld, stach dann mit einem Messer auf sein Opfer ein. Dabei wurde die Frau schwer verletzt. Mit dem Urteil folgte die Kammer weitgehend den Anträgen von Staatsanwaltschaft und Nebenklage, so Gerichtssprecher Frank Straube. Die Verteidigung hatte auf Freispruch plädiert. Der Mann aus Ragun-Jesnitz bestreitet die Tat. Das Urteil ist noch nicht rechtskräftig.
7: Das Harzklinikum bekommt mehr als 6 Millionen Euro Förderung vom Land Sachsen-Anhalt. Das Gesundheitsministerium teilte mit, dass damit die zentrale Notaufnahme am Standort in Quedlinburg erweitert werden soll. In den kommenden Monaten sollen etwa isolierfähige Bereiche entstehen, die Patienten mit Infektionen von anderen trennen können. Auch soll umgebaut werden. Das Harzklinikum erklärte, die Belastung der Notaufnahmen sei zuletzt deutlich dramatisch gewesen. Zeitweise hätte man Patienten auf dem Flur behandeln müssen. Mit dem Geld schaffe man in Quedlinburg endlich die nötigen räumlichen Voraussetzungen. Und auf dem Magdeburger Ring ist vorerst wieder durchgängig freie Fahrt. Die Behelfsbrücken über die Halberstädter Straße sind heute einspurig und mit Tempo 30 für den Verkehr freigegeben worden. Es ist die 3. Stelle am Magdeburger Ring, an der das nötig wurde, weil die alten Brücken mit mittlerweile marodem Spannstahl gebaut worden waren. Bis etwa 2035 sollen die Brücken in Magdeburg erneuert werden. Der nächste Schritt steht bereits fest. Mitte 2027 soll der Austausch der maroden Brücke über die B1 in Magdeburg beginnen. Soweit die Meldungen von uns. Mehr finden Sie in unserer App. Jetzt der Blick auf die Straßen mit Christoph.
10: Mal gucken, ob ich die Brücken hier dabei habe. Danke. Wir möchten, dass Sie gut ankommen. Hier ist der MDR Sachsen-Anhalt Verkehrsservice. A2 Richtung Hannover zwischen Kreuz Magdeburg und Eilsleben. Stockender Verkehr wegen Bauarbeiten. Es dauert 30 Minuten länger. B81 Richtung Magdeburg zwischen Egel Nord und dem Abzweig nach Schwanebeck. Staut's nach einem Unfall. Unfall auch auf der B183 zwischen den Abzweigen Brösa und Schwerz. Ist die Bundesstraße deshalb gesperrt. Und im Landkreis Anhalt-Bitterfeld ist die Saalegaster Chaussee zwischen Greppin und dem Abzweig nach Jesnitz nach einem Unfall gesperrt. Danke fürs Blitzermelden. Die stehen auf der A9 Richtung Berlin am Schkeuditzer Kreuz, wenn Sie auf die A14 Richtung Dresden wollen. Auf der A38 Richtung Göttingen zwischen Groß-Wechsungen und Bleicherode. Auf der B107 zwischen Schönhausen und Fischbeck. Auf der B180 in Meinewe auf der Ortsumfahrung Richtung Zeitz. Der Ortsausgang Dahlingerode Richtung Wernigerode wurde gemeldet und Halle reichlich. Auf der Europachaussee Höhe Dieselstraße Richtung Ammendorf, in der Zwinschönaer Landstraße in beiden Richtungen und nochmal Halle Steintor, auch in beide Richtungen. Und noch einer in Warnstedt in der Thalinser Straße. Hier blitzt es auch in beide Richtungen. Ich wünsche allen unterwegs eine gute Fahrt. Würde mich freuen, wenn Sie Bescheid sagen, falls hier was fehlt oder nicht mehr aktuell ist. 0800 94 6 94 6 und die 1. Vielen Dank. Gute Fahrt. Und noch der Schwenk zum Wetter. 8 Grad Förderstedt, 8 Grad in Kemberg, 7 sind es in Kelbra. Stellenweise schneit's. Na toll. Es bleibt wolkig, kann immer wieder schauern. Heute Nachmittag auch einzelne Gewitter geben. Graupel ist möglich. Heute Nacht dann leichter Regen bei 6 bis 3 Grad. Und morgen keine Änderung. Stark bewölkt mit Schauern, höchstens 16 Grad. Dazu mäßiger Südwestwind, böig auffrischend, im Harz stürmische Böen.
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0: Dr. Hubert K. bei MDR Sachsen-Anhalt, der Sternenhimmel. In Wien wird ab heute beim Eurovision Song Contest nicht nur gesungen, in Wien rollten vor wenigen Minuten auch sportlich die Loskugeln.
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0: Bei der EHF, der Europäischen Handballföderation, wurden die beiden Halbfinalspiele in der Champions League ausgelost. Im Topf auch vertreten der Titelverteidiger aus Magdeburg. Und Frank Martin hat das Ganze beobachtet. Frank, grüß dich.
2: Hallo.
0: Auf welches Team trifft der SCM im Halbfinale?
2: Also um in der ESC-Sprache zu bleiben, es ist dann irgendwie ein Dauerbrenner geworden, der aktuelle Dauerbrenner, denn der SC Magdeburg spielt im zweiten Halbfinale gegen Tara, die Füchse aus Berlin. Also das Vorjahrsfinale, diesmal schon im Halbfinale. Im letzten Jahr setzten sich die Magdeburger ja 32-26 gegen die Berliner durch, holten den Champions League-Titel nach Magdeburg an die Elbe. Jetzt also das Ganze schon im Halbfinale, wird eine harte Handballnuss, die Magdeburg da zu knacken hat. Im ersten Halbfinale trifft übrigens Aalborg Handball mit Juri Knorr auf den großen FC Barcelona aus Spanien. Das also sind die beiden Halbfinalbegegnungen. Viel Spaß für den SC Magdeburg, glaube ich, an diesem Wochenende in Köln.
0: Mitte Juni wird da gespielt. Schon am Sonntag dagegen spielt der erste FC Magdeburg seine letzte Partie in der zweiten Fußball-Bundesliga. Heute Mittag fand die einzige öffentliche Trainingseinheit in dieser Woche statt. Du warst dabei. Wie hat sich der FCM präsentiert?
2: Also ich glaube, die waren extrem fokussiert, hatten aber ganz viel Spaß. Patrick Sander, Magdeburgs Trainer, leitete das Ganze wieder. Übrigens hat sich auch ab und zu mal so ein bisschen die Sonne blicken lassen auf dem Trainingsplatz. Vielleicht ist das durchaus ein gutes Zeichen für den ersten FC Magdeburg. Denn der braucht ja noch einen Zähler, um definitiv diesen Klassenhalt in der zweiten Liga festzumachen. Falco Michel, der 25-Jährige zumindest, der weiß, worauf es am Sonntag gegen Kaiserslautern ankommt.
3: Wenn wir das Spiel gewinnen, wissen wir, dass wir aus eigener Hand in der Liga bleiben. Und dafür wollen wir alles tun. Wir wollen uns nochmal auf jeden Fall einen Sieg bescheren, den Fans, unseren Fans einen Sieg bescheren. Ich denke, das haben wir uns alle verdient.
2: Ja, und Falco Michel hat noch eins verraten. Der hat in der Saison nämlich bislang noch kein Tor auf der Habenseite. Und das will er unbedingt schaffen an diesem letzten Spieltag. 15.30 Uhr, ungewohnte Zeit in der zweiten Bundesliga. Magdeburg gegen Kaiserslautern. Stadion wird ausverkauft sein, aber wir sind mit einem Reporter vor Ort.
0: Danke, Frank Martin. Mehr sportliche Informationen bei uns im Netz und natürlich in der Sport im Osten App.

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1: Oh yeah, keine Panik. Ja, ich übe noch ein bisschen für den großen Udo Lindenberg-Double-Auftritt. In dieser Woche feiern wir ja langsam mal vor. Am Sonntag wird er 80, Udo Lindenberg. Und hey, sind Sie Fan? Erzählen Sie es uns, so wie Silvia in Stößen. Die hat mit 14 Jahren ihre Udo Lindenberg-Fankarriere begonnen.
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0: Tippi hier bei MDR Sachsen-Anhalt. Wir spielen sie die Hits unseres Lebens. Und Andreas, der fährt LKW aus Osterwedding, hat gleich reagiert, hat geschrieben: Herrlich, meine Frau liebt Pussycat. Dann haben wir sie hoffentlich glücklich gemacht. Ich möchte sie gleich glücklich machen mit der Steve Miller Band. I'm a Joker. Das rockt. I'm a Smoker. In wenigen Minuten hier bei mir.
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3: Mit Karin Roxer, guten Tag. Der Verkauf von See- und Uferflächen an der Gotsche in Bitterfeld ist gültig. Das Oberlandesgericht Naumburg hat heute die Berufung der Stadt abgewiesen und damit ein früheres Urteil bestätigt. Die Stadt Bitterfeld-Wolfen wollte den Verkauf des Gotschesees aus dem Jahr 2013 rückgängig machen. Ihrer Ansicht nach hat der private Käufer Vertragsauflagen nicht erfüllt. So seien Wege und Zugänge zum See nicht öffentlich, anders als vereinbart. Der Investor bestreitet das. Der Streit landete vor dem Dessauer Landgericht. Das entschied, dass der Verkauf gültig ist. Dagegen war die Stadt Bitterfeld-Wolfen in Berufung gegangen. Im Prozess um den Anschlag auf den Magdeburger Weihnachtsmarkt sind alle Gutachter gehört worden. Der Prozess ist für 3 Wochen unterbrochen. Nach der Pause könnten vor dem Landgericht die Plädoyers gehalten werden, vorausgesetzt, es werden keine weiteren Beweisanträge gestellt. Dafür hat der Vorsitzende Richter Sternberg den Verfahrensbeteiligten eine Frist bis zum 2. Juni gesetzt. Das Urteil könnte noch im Juni gesprochen werden. Die Klinik für Frauenheilkunde und Geburtshilfe in Gardelegen in der Altmark wird ab Donnerstag keine neuen Patientinnen mehr aufnehmen. Als Grund nennt die Klinik anhaltende Personalengpässe sowie deutlich sinkende Geburtenzahlen. Viele werdende Mütter nutzten laut einer Kliniksprecherin bereits heute Angebote in umliegenden Städten wie Salzwedel, Stendal oder Magdeburg. Die Grundversorgung am Standort Gardelegen bleibt laut dem Altmark-Klinikum bestehen. Der Discounter McGuides hat beim Amtsgericht Halle Insolvenz in Eigenverwaltung angemeldet. Wie das Unternehmen mitteilte, soll der Geschäftsbetrieb in den gut 180 Filialen vorerst weiterlaufen. Es seien aber Schließungen geplant. Dazu sollen sämtliche Standorte überprüft werden. Die Beschäftigten sollen 3 Monate Insolvenzgeld erhalten. McGuides hatte seine erste Filiale 1994 in Halle eröffnet. Das Unternehmen ist vor allem in Ostdeutschland präsent und verkauft etwa Haushaltswaren, Drogerieartikel und Schreibwaren. Im Magdeburger Zoo ist ein Giraffenjunges tot geboren worden. Wie der Zoo mitteilte, hatte die Giraffenkuh Zara in der Nacht eine schwierige Geburt. Danach seien bei dem männlichen Jungtier weder Atmung noch Herzaktivität festgestellt worden. Es war die erste Geburt für das Muttertier. Sarah hat laut Zoo die Geburt körperlich gut überstanden und wird jetzt engmaschig beobachtet. Um Infektionen in der Giraffenherde zu verhindern und die genaue Todesursache zu klären, wird der Körper des totgeborenen Jungtieres jetzt untersucht. Das Giraffenhaus im Magdeburger Zoo bleibt für die kommenden 2 Tage geschlossen. In Bottmersdorf, einem Ortsteil von Wansleben-Börde, ist vermutlich die Bienenkrankheit amerikanische Faulbot aufgetreten. Das hat der Landkreis Börde mitgeteilt. Derzeit prüft die Veterinärbehörde, was getan werden muss, um die Krankheit zu bekämpfen. Den Angaben zufolge ist die amerikanische Faulbot eine meldepflichtige Krankheit bei Honigbienen. Sie wird durch Bakterien ausgelöst. Unbehandelt kann die Erkrankung zum Absterben ganzer Bienenvölker führen. Für Menschen besteht keine Gefahr. Soweit die Nachrichten mit Karin Roxer und ich übergebe an Jan und der hat den Blick auf die Straßen und aufs Wetter.
0: Hab ich, danke Karin. Wir möchten, dass Sie gut ankommen. Hier ist der MDR Sachsen-Anhalt Verkehrsservice um 16.03 Uhr. Hallo liebe Autofahrer, A2 Richtung Hannover zwischen Irxleben und Eilsleben. Stau und stockender Verkehr wegen Bauarbeiten. Hier kommt eine Dreiviertelstunde obendrauf. A38 Richtung Leipzig zwischen Kreuz Rippachtal und Lützen steht ein defekter LKW. Nach Unfällen sind außerdem gesperrt die B81 Richtung Magdeburg zwischen dem Abzweig Westeregeln und Altenweddingen. Dann die B183 zwischen den Abzweigen Bröser und Schwerz in beiden Richtungen. Und die Saalegaster Chaussee zwischen Greppin und Abzweig Jesnitz. Im Stadtverkehr Halle Stau mit mindestens 20 Minuten Wartezeit hier auf der B80 zwischen Riebeckplatz und Rennbahnkreuz sowie stadteinwärts an der Magistrale ab Zollrhein und in der Döhlauer bis Kröllwitzer Straße. Blitzer haben wir auch noch. Auf der A9 Richtung Berlin, am Schkeuditzer Kreuz in der Überfahrt zur A14 Richtung Dresden, auf der A38 Richtung Göttingen zwischen Großwechsungen und Bleicherode, auf der B107 zwischen Schönhausen und Fischbeck, dann auf der B180 Ortsumfahrung Meinewe Richtung Zeitz, am Ortsausgang Dahlingerode Richtung Wernigerode, in Halle auf der Europachaussee Höhe Dieselstraße Richtung Ammendorf, in der Zwinschöner Landstraße in beiden Richtungen und am Steintor in beiden Richtungen hier ebenfalls. Außerdem noch in Warnstedt in der Thalenserstraße in beiden Richtungen. Wenn Sie noch mehr sehen, Blitzer, Staus zum Beispiel, dann bitte anrufen. Hier bei uns geht es kostenfrei unter 0800 94 6 94 6 und die 1. Danke für Ihre Hinweise. So, das Wetter. In Sachsen-Anhalt, da ist alles mit dabei. Immer wieder Regen und mal mehr, mal weniger Wolken. Einzelne Graupelgewitter im Hochharz kann es geben und zum Teil noch Schneeschauer in der Nacht. Dann erstmal aufgelockert und trocken. Nach Mitternacht neue Schauer. Die Tiefstwerte zwischen 7 und 4 Grad. Morgen bleibt es dabei unbeständig. Mehr Wolken als Sonne. Dazu immer wieder mal Schauer. Nachmittags auch einzelne Gewitter. 10 bis 14 Grad und dazu ein frischer Wind. Am Donnerstag und Freitag wechselhaft. Aber am Freitag etwas wärmer und der Wind lässt dann auch mal nach.
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0: Schönen Feierabend und Huf, wer klopft jetzt da? Ach, das ist ja die Steve Miller Band.

Ach, die Stimme von Morten Harket bei diesem Wetter. Da geht's dann gleich wieder besser, ne? So ein bisschen regnerisch. Der Mai übt noch in Sachen Frühlingswetter. Hier ist MDR Sachsen-Anhalt. Aber wir machen ja den Soundtrack zu Ihrem Tag. Und der soll gut werden. Beziehungsweise der Feierabend. Ne? Der Tag ist ja bald rum. Air Supply habe ich jetzt. Every Woman in the World.

0: Die Lumas GmbH will dort demnächst die höchstgelegene Kaffeerösterei mit entsprechendem Kaffee eröffnen. Heute wurde mit Landrat Thomas Balzerowski und Lumas Geschäftsführer Loran Engelhardt schon mit frisch gebrühtem Kaffee auf das Vorhaben angestoßen. Und der Unternehmer, der möchte noch mehr anbieten.
1: Genauso wie dann das Sortiment, dass man zum Kaffee auch einen leckeren Kuchen genießen kann. Es gibt aber auch für die Teefreunde genügend, also wir haben auch ein eigenes Teesortiment, wo man sagt, dass man sich da tiefer eintauchen lassen kann. Genau, also da oben ist wie in jedem anderen Kaffeestandort bei uns einiges zu erwarten und besonders auch was zu erwarten, dass man es mitnehmen kann, dass man aber auch drin sitzen kann.
0: Und wie gesagt, so ein Kaffeeduft auf dem Brocken hat man nicht alle Tage. Sensationell. Mehr zum Unternehmen. 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
5: Um 16.30 Uhr mit Max Hensch. Guten Tag. In Gardelegen in der Altmark soll es ab Donnerstag im Krankenhaus keine Geburten mehr geben. Das teilte das Altmark-Klinikum heute mit. Zu dieser kurzfristigen Entscheidung soll es aufgrund von Personalmangel gekommen sein. Ott Merkel hat dazu mehr.
6: Es seien einfach nicht genug Ärzte vor Ort, um die Geburtenstation in der Zukunft sicher weiterzuführen. Schon seit langem sei es schwer gewesen, Fachkräfte für Gardelegen zu gewinnen, sagt eine Krankenhaussprecherin. Ein anderer Grund für die Schließung der Geburtenstation sei der Rückgang der Geburten insgesamt. Im letzten Jahr hatten sich 93 Mütter angemeldet, 4 Jahre zuvor waren es noch mehr als 270. Jede dritte Frau im Umkreis von 30 Kilometern entscheide sich für eine andere Klinik. Grund dafür sei oft der Wunsch nach einer besseren Versorgung nach der Geburt.
5: Bereits angemeldete, werdende Mütter sollen nun informiert werden und umgeleitet werden auf andere Krankenhäuser wie Magdeburg oder Stendal. In Halle und im Saale-Kreis ist der Polizei ein Schlag gegen ein Drogennetzwerk gelungen. Die Polizeiinspektion Halle zählt nach 17 Durchsuchungen in einer ersten Bilanz mehrere Kilogramm beschlagnahmte Drogen. Auch eine Mitarbeiterin der Justiz ist ins Visier der Ermittler geraten. Fabian Brenner mit einem Überblick.
7: 8 Stunden haben die Durchsuchungen in Halle und in mehreren Ortsteilen von Schkopau gedauert. Gefunden haben die Beamten dabei Cannabis, Haschisch, Amphetamin und Kokain, außerdem Bargeld, Waffen und verbotene Pyrotechnik. Die Polizei spricht von 12 Tatverdächtigen im Alter von 21 bis 36 Jahren. 5 Tatverdächtige wurden vorläufig festgenommen und werden noch heute dem Haftrichter vorgeführt. Außerdem steht eine 28-jährige Beamtin aus dem Justizdienst der Staatsanwaltschaft Halle im Fokus. Sie wird verdächtigt, Dienstgeheimnisse verraten zu haben. Die Frau wurde vorläufig vom Dienst entbunden.
5: Bundesumweltminister Carsten Schneider hat sich heute in Merschwitz im Kreis Wittenberg über das große Naturschutzprojekt an Mittelelbe und Schwarzer Elster informiert. Es geht um umfangreiche Renaturierung des Gebietes. Bis 2035 stehen dafür 71 Millionen Euro zur Verfügung. Schneider sagte uns:
8: Mit diesem Großprojekt führen wir, was wirklich das Größte in ganz Deutschland ist, was wir hier voranbringen, die Flüsse ihrer normalen Funktion wieder zu. Die Deiche werden in Teilen ein bisschen verlegt, so war das gestern an der Elbe oben, aber an anderen Stellen gibt es Überflutungsgebiete, Altarme werden aufgemacht, die Städte oder Orte, die an den Altarmen liegen, bekommen wieder Wasserzugang und die Biodiversität, also die Vielfalt an Tieren und Pflanzen, die erhöht sich ganz enorm und ganz ehrlich, fürs Auge ist es auch was ganz Tolles.
5: Sagte uns Bundesumweltminister Schneider. Und wir schauen noch zum Sport. Die beiden Halbfinalpartien für das Handball-Champions-League-Finalturnier stehen. Titelverteidiger SC Magdeburg trifft im rheindeutschen Halbfinalduell auf die Füchse aus Berlin. Aus unserer Sportredaktion blickt Frank Martin auf die Auslosung.
9: Das Vorjahrsfinale, diesmal also schon in der Vorschlussrunde, trifft auch Titelverteidiger SC Magdeburg bereits schon im Halbfinale beim Final Four der Handball Champions League auf die Füchse aus Berlin. Magdeburg hatte in der Vorsaison das Endspiel gegen die Berliner 32-26 gewonnen. Das Dauerduell in der Bundesliga jetzt also auch erneut beim Final Four in Köln, das am 13. und 14. Juni ausgespielt wird. Im zweiten Halbfinale stehen sich der dänische Vertreter Aalborg Handball und der FC Barcelona gegenüber.
5: Soweit die Meldungen von uns, mehr in unserer App. Jetzt der Blick auf die Straßen mit Jan.
10: Danke dir, Max. Wir möchten, dass Sie gut ankommen. Hier ist der MDR Sachsen-Anhalt-Verkehrsservice um 16.33 Uhr. Hallo, liebe Autofahrer, A2 Richtung Hannover zwischen Irxleben und Eilsleben. Stau und stockender Verkehr wegen Bauarbeiten. Hier kommt eine Dreiviertelstunde immer noch oben drauf. A9 Richtung München zwischen Halle und Wiedemar ist die rechte Fahrspur wegen eines defekten Fahrzeugs gesperrt. A38 Richtung Leipzig zwischen Kreuz Rippachtal und Lützen steht ein defekter LKW. Außerdem die B81 Richtung Magdeburg ist zwischen dem Abzweig Westeregeln und Altenweddingen nach einem Unfall gesperrt. B183 Köthen-Bad Düben zwischen den Abzweigen Bröser und Schwerz Behinderungen wegen Bergungsarbeiten. Kommen wir noch zum Stadtverkehr Halle. Hier Stau mit mindestens 20 Minuten, die Sie mehr brauchen, auf der B80 zwischen Riebeckplatz und Rennbahnkreuz sowie stadteinwärts an der Magistrale ab Zollrhein. Im Böllberger Weg bis Glaucher Straße und in der Döhlauer bis Kröllwitzer Straße. Blitzer auf der A9 Richtung Berlin, am Schkeuditzer Kreuz in der Überfahrt zur A14 Richtung Dresden. Dann auf der A38 Richtung Göttingen zwischen Großwechslungen und Bleicherode. Auf der B107 zwischen Schönhausen und Fischbeck. Auf der B180 Ortsumfahrung Meinewe Richtung Zeitz. Am Ortsausgang Dahlingerode Richtung Wernigerode. In Halle auf der Europachaussee Höhe Dieselstraße Richtung Ammendorf, in der Zwinschöner Landstraße in beiden Richtungen und am Steintor hier in beiden Richtungen ebenfalls und auch in Warnstedt in der Thalenserstraße in beiden Richtungen. Dann war es das schon oder Sie sagen, nö, ich habe da noch einen Blitzer für euch oder einen Stau, dann bitte anrufen. Hier bei uns geht das kostenfrei unter 0800 94 6 94 6 und die 1. Wir kommen zum Sachsen-Anhalt-Wetter und dazu aktuellen Temperaturen. Haben wir in Stendal 9, Lutherstadt-Wittenberg 8, in Weißenfeld 6 Grad. Immer wieder Regen und mal mehr oder mal weniger Wolken. Ansonsten einzelne Graupelgewitter kann es durchaus geben im Harz. Und da ist durchaus auch noch ein bisschen Schnee vielleicht mit dabei. Und in der Nacht ist es dann erstmal aufgelockert und trocken. Aber da kommt wieder was nach Mitternacht. Neue Schauer. Die Tiefstwerte 7 bis 4 Grad. Und morgen geht es dann so weiter. Es bleibt unbeständig. Mal guckt die Sonne raus, mal viele Wolken, mal Schauer. Nachmittags auch einzelne Gewitter bei bis zu 14 Grad. Am Donnerstag und Freitag ebenfalls wechselhaft. Am Freitag allerdings etwas wärmer. Und der Wind, der ist ja jetzt noch so ein bisschen unruhig unterwegs, der lässt dann auch mal nach. Mein Name ist Jan Lüttke. Erstmal schönen Feierabend.
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Das ist immer die Hauptsache, dass die Liebe bleibt. Die Klaus Lageband hier bei MDR Sachsen-Anhalt. Er ist nicht geblieben in der Band, die er mitbegründet hat. Ja, Hello hieß diese Band. New York Groove, ein Riesenhit. Und da war er Gitarrist. Und dann ist er 78 abgerauscht, hat gesagt, nö, ich mache jetzt mein eigenes Ding. Gitarre kann ich, aber ich kann auch singen. Und was folgte? 1981 ein Riesenhit vom Keith Marshall. Only Crying unter anderem auch ein großartiger Hit in den deutschen Charts. Hören wir jetzt den Keith zum Feierabend. Ha, zur Entspannung.

0: auf Rock. Elvis Presley hier bei MDR Sachsen-Anhalt. Die Kings of Comedy kommen jetzt und ich habe erst gelesen, Mensch, die reden ja über die Liebe und habe mich gefragt, was daraus wohl wird, wenn Olaf Schubert, Thorsten Sträter und Johann König eben über die Liebe sich beratschlagen. Das Ergebnis hören Sie jetzt.
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0: Mango Jerry mit seiner Lady Rose hier bei MDR Sachsen-Anhalt. Wir spielen sie halt, die Hits unseres Lebens und gleich aus der wunderbaren Disco-Ära, ein später 70er. Patrick Hernandez, Born to be Alive, gibt es hier gleich bei mir.
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0: Die aktuellen Themen hat Christoph Jedo heute zusammengestellt. Und Christoph, du schaust zunächst ins Gericht.
10: Ja, da gab es heute mehrere Prozesse, die die Schlagzeilen bestimmt haben. Zwei davon spielen jetzt auch bei mir eine Rolle. Das ist sehr wahrscheinlich heute eine Zäsur im Prozess gegen den Attentäter vom Magdeburger Weihnachtsmarkt. Das Landgericht hat die Beweisaufnahme nämlich beendet, damit rückt das Urteil näher. Sehr wahrscheinlich, wie gesagt, mehr dazu von Annette Schneider-Solis.
11: Mit dem letzten Gutachten ist von Seiten des Gerichts alles ins Verfahren eingeführt, was nötig war. Die letzten Zeugen waren bereits vergangene Woche gehört worden. Jetzt muss die Kammer noch Stellung nehmen zu den Anträgen des Angeklagten. Der hat angekündigt, weitere Beweisanträge zu stellen, hat dazu noch bis zum nächsten Verhandlungstag Anfang Juni Zeit. Für die Betroffenen ist es schwer, den ausschweifenden Anträgen des Angeklagten zu folgen, weiß Nebenklageanwalt Thomas Klaus.
12: Es ging nicht wirklich darum, irgendwie die Schuld oder Unschuld oder die Rechtsfolgen seiner Tat irgendwie zu beeinflussen. Nein, es ging darin, eigentlich seine Missachtung den Opfern gegenüber zum Ausdruck zu bringen. Er hat sich nur mit sich alleine beschäftigt. Er hat überhaupt nicht realisiert, was in der Hauptverhandlung vorher passiert war. Und es ging nur darum, wie schlecht es ihm geht. Meine Mandanten nehmen das als wirkliche Beleidigung auf. Es ist erschütternd und das fühlt sich für die Geschädigten einer Tat wie eine Ohnmacht an.
11: Für Thomas Klaus und andere Prozessbeobachter bleibt nach 6 Monaten Beweisaufnahme vor allem ein Eindruck.
12: Das Fazit ist, dass wir also nicht nur schon körperlich schwer verletzte Menschen erlebt haben, sondern eben, dass tatsächlich die psychischen Beeinträchtigungen so groß sind. Hier sind Leben kaputt gegangen. Das im Wesentlichen steht im Zentrum die Diagnose, die sich bei den meisten noch wiederfindet, der posttraumatischen Belastungsstörung. Und dann sind das eben Menschen, die leiden unter Grübeleien, unter Schlafstörungen, unter ständigen Angstzuständen, auch vor der Angst vor der Wiederholung, die damit überhaupt nicht zur Ruhe kommen und gar nicht den Weg zurück ins normale Leben finden können.
11: Das Gericht hat weiterhin rechtliche Würdigungen verlesen. Danach kommen mehr Menschen als Geschädigte in Frage, als in der Anklage aufgeführt. Die Kammer hat zudem neue Termine bis Ende Juni angesetzt. Bis dahin könnte das Urteil fallen. Es ist absehbar, dass Anfang Juni die ersten Plädoyers gesprochen werden könnten. Das wird angesichts der vielen Nebenkläger einige Zeit in Anspruch nehmen. Einige Nebenkläger wollen selbst etwas sagen und das nicht nur ihren Anwälten überlassen.
10: Damit zum nächsten Prozess. Es bleibt dabei. Der Verkauf von See- und Uferflächen an der Gotsche, also dem großen See in Bitterfeld, wird nicht rückgängig gemacht. Das Oberlandesgericht Naumburg hat heute die Berufung der Stadt Bitterfeld-Wolfen abgewiesen und damit das Urteil des Landgerichts Dessau bestätigt. Frage dazu an unsere Reporterin Grit Lichtblau. Worum ging es in dem Streit genau?
3: Die Stadt Bitterfeld-Wolfen hatte große Teile der Gotsche schon 2013 verkauft. Später kam massive Kritik auf, unter anderem, weil die Flächen nach Ansicht der Stadt deutlich unter Wert verkauft worden seien. Außerdem warf die Stadt dem Investor vor, vertragliche Zusagen nicht eingehalten zu haben. Es ging dabei zum Beispiel um Wasserflächen, Wege und Uferbereiche, die öffentlich zugänglich bleiben sollten. Deshalb wollte der Stadtrat den Verkauf rückgängig machen. Das Landgericht Dessau hatte dafür aber schon im vergangenen Jahr keine ausreichende Grundlage gesehen. Genau das hat jetzt auch das Oberlandesgericht in Naumburg bestätigt.
10: Was heißt das konkret?
3: Der Verkauf bleibt bestehen. Eigentümerin bleibt die Gotsche Grundstücksgesellschaft, die zum Merkle-Konzern gehört. Für Bitterfeld-Wolfen ist das ein klarer juristischer Rückschlag, nachdem sie den Verkauf ja rückgängig machen wollten. Dazu kommt, der Rechtsstreit hat die Stadt Geld gekostet. Dazu der Geschäftsführer der städtischen Entwicklungsgesellschaft Steeg, Heiko Kade.
13: Es ist eine teure Angelegenheit gewesen für die Steeg, dieses ganze Verfahren, erst am Landgericht und dann am OLG hier in Naumburg. Die Kosten muss die Steeg tragen. Allein für die Steeg sind das über die gesamte Verfahren inklusive der Aktenrecherche zu Beginn etwas über 800.000 Euro.
3: Ja, aber ganz beendet ist der Fall noch nicht. Das Urteil ist noch nicht rechtskräftig. Die Stadt könnte rechtlich noch einen weiteren juristischen Schritt prüfen. Ob sie das tut, das müssen die Stadträte entscheiden.
10: Informationen von Grit Lichblau. Vielen Dank. So wie es aussieht, werden künftig deutlich weniger Menschen als bisher in ihrem Ausweis als Geburtsort Gardelegen stehen haben. Die Klinik für Frauenheilkunde und Geburtshilfe dort wird nämlich ab Donnerstag keine neuen Patientinnen aufnehmen. Als Grund nennt das Altmark-Klinikum anhaltende Personalengpässe sowie deutlich sinkende Geburtenzahlen. Viele werdende Mütter nutzen, so sagt es eine Sprecherin, bereits heute Angebote in umliegenden Städten wie Salzwedel, Stendal oder Magdeburg. Die Grundversorgung am Standort Gardelegen bleibt nach Angaben des Altmark-Klinikums aber bestehen. An der Elbe bei Merschwitz im Landkreis Wittenberg fielen heute große Worte. Vom größten Naturschutzprojekt Deutschlands war die Rede, von einer Jahrhundertaufgabe und einem Projekt für kommende Generationen. Ziel ist es, Elbe und Schwarze Elster wieder mehr Raum zu geben mit neuen Elbarmen, Auenflächen und Wäldern. Doch neben der Euphorie gab es auch kritische Töne. Vor allem Landwirte sorgen sich um ihre fruchtbaren Böden und um ihre Zukunft. Mehr dazu von André Damm.
14: Bundesumweltminister Carsten Schneider war von Berlin ins Dörfchen Merschwitz gekommen, um selbst das Großprojekt vorzustellen. Die Mittelelbe und die Schwarze Elster in der Region, so Schneider, werden bis 2035 renaturiert.
15: Ich möchte, dass wir diese Wiederherstellung der Natur, insbesondere an den Flüssen und an den Auen, dass wir das verstärken. Es dauert manchmal, also allein die Planung hier 10 Jahre gedauert, aber das sind Projekte für Generationen, dafür, dass unsere Umgebung, unsere Natur, unsere Heimat eben erhalten bleibt.
14: Bei dem Naturschutzprojekt in Sachsen-Anhalt handelt es sich um ein 4.500 Hektar großes Gebiet, das sich von Jessen bis nach Gallin bei Wittenberg erstreckt. Für die Umsetzung wurde die Heinz-Sielmann-Stiftung beauftragt. 71 Millionen Euro stehen zur Verfügung. Und was getan wird, erklärte Projektleiter Thorsten Wilke.
16: Es geht hauptsächlich um die Anbindung von Altarmen, also an der Elbe 3 größere Altarme und an der Schwarzen Elster auch Altarmanbindungen, dort aber auch richtig Reaktivierung des alten Flusslaufs.
14: Dazu sollen Auenwälder angelegt und etwa 50 Dorfteiche entschlammt und wieder ans Wassernetz angebunden werden. Wilke sieht darin eine Chance, Wasser zu halten, um längere Dürrephasen zu überstehen. Während zahlreiche Bauern diese Pläne gutheißen, überwiegen für Landwirt Christian Gramzow aus Trebitz die Nachteile.
17: Wir verlieren gutes Land, gute Wiesen, war gute Futtergrundlage für unsere Milchviehbestände. Da wird was verloren gehen. Die Gefahr ist natürlich auch, wenn man jetzt solche Eingriffe macht und es kommen 1-2 Jahre später Hochwasser, dass das alles wegschwimmt.
14: Seine Bedenken konnten an diesem Tag nicht ausgeräumt werden. Bundesumweltminister Schneider versprach aber, jede Kritik ernst zu nehmen und bei den Planungen bewerten zu lassen. Bei einem Naturschutzgroßprojekt, das bis 2035 dauert, dürfte da einiges zusammenkommen.
10: Heute Nachmittag war es endlich soweit. Die neuen Behelfsbrücken des sogenannten Magdeburger Rings über die Halberstädter Straße sind für den Verkehr freigegeben worden. Und damit ist die Schnellstraße von Nord nach Süd wieder durchgängig befahrbar. Wenn auch nicht wirklich als Schnellstraße. Unser Reporter Sören Tümmler beobachtet das Thema seit Monaten. Sören, ist das nun eine Erleichterung für die, die in Magdeburg mit dem Auto unterwegs sein müssen?
18: Ja, das sollte es auf alle Fälle sein. Der Ring ist ja die wichtigste Nord-Süd-Achse für Autos in der Landeshauptstadt. Und die, die einfach nur von Nord nach Süd oder umgekehrt fahren wollen, die müssen den Ring nun nicht mehr verlassen. Gut für sie und auch für die angrenzenden Straßen, die ja gerade im Berufsverkehr in den vergangenen Monaten dann doch wesentlich voller waren. Die Magdeburger Ringbrücken waren aufgrund massiver Schäden seit Mitte 2025 gesperrt und mussten später abgerissen werden. Die letzte der Behelfsbrücken über die Halberstädter Straße wurde heute also freigegeben. Da gab es am Vormittag die Prüfung, dann mussten Absperrungen beseitigt und Verkehrsschilder aktualisiert werden. Auch hier gibt es ja je Fahrtrichtung nur eine Spur. Für Pkw gilt ein Tempolimit von 30 km/h. Lkw bis 60 Tonnen müssen sich an 10 km/h halten. Aber das Brückenthema geht weiter. Im kommenden Jahr soll dann die Ringbrücke über die B1 abgerissen und erneuert werden. Für alle Brücken plant Magdeburg in den nächsten Jahren Ersatzneubauten. Die Gesamtkosten werden dann auf rund 200 Millionen Euro geschätzt. Also Erleichterung für die, die einfach nur auf dem Ring unterwegs sind. Aber morgen beginnen dann schon neue Bauarbeiten auf der Halberstädter Straße in der Nähe des Rings. Die Verkehrsbetriebe wechseln Gleise. Die Straße stadtauswärts ist dicht. Geduld bleibt nach wie vor die wichtigste Tugend der Autofahrenden in Magdeburg.
10: Vielen Dank, Sören Timmler. Irgendwas ist ja immer und was aktuell auf den Straßen los ist, das kann Ihnen Jan sagen.
0: Wie hieß denn das in dieser Saga nochmal? Das passt doch sehr gut. Ein Ring, um sie zu knechten. Danke, Christoph. Schauen wir mal auf den anderen Verkehr hier bei MDR Sachsen-Anhalt. Wir möchten, dass Sie gut ankommen. Hier ist der MDR Sachsen-Anhalt Verkehrsservice um 17:09 Uhr. Hallo, liebe Autofahrer, ganz frisch reingekommen. Vorsicht auf der A39 Richtung Salzgitter. Zwischen Schepper und Kremlingen liegt ein Metallteil auf der Fahrbahn. A2 Richtung Hannover. Zwischen Irxleben und Eilsleben Stau und stockender Verkehr wegen Bauarbeiten. Hier kommt eine halbe Stunde obendrauf. B81 Richtung Magdeburg. Zwischen Abzweig Westeregeln und Abzweig Schwaneberg Stau nach einem Unfall. B183 Köthen-Bad Düben zwischen den Abzweigen Brösa und Schwerz Behinderungen wegen Bergungsarbeiten. Im Stadtverkehr Halle gibt es Stau, da müssen Sie bis zu 20 Minuten mehr einplanen auf der B80 zwischen Riebeckplatz und Rennbahnkreuz sowie stadteinwärts an der Magistrale ab Zollrhein und im Böllberger Weg bis Glaucher Straße sowie in der Döhlauer bis Kröllwitzer Straße. Blitze haben wir auch noch. Und zwar auf der A9 Richtung Berlin am Schkeuditzer Kreuz in der Überfahrt zur A14 Richtung Dresden, auf der A38 Richtung Göttingen zwischen Großwechsungen und Bleicherode, auf der B107 zwischen Schönhausen und Fischbeck, auf der B180 der Blitzer auf der Ortsumfahrung Meinewehr Richtung Zeitz, am Ortsausgang Dahlinge-Rode Richtung Wernigerode, in Halle auf der Europachaussee Höhe Dieselstraße Richtung Ammendorf, in der Zwinschöner Landstraße in beiden Richtungen die Blitzer, ebenfalls am Steintor in beiden Richtungen und in Warnstedt in der Thalenser Straße in beiden Richtungen. Mehr gesehen, also Blitzer oder Staus zum Beispiel, dann bitte anrufen. Hier bei uns geht's kostenfrei unter 0800 94 6 94 6 und die 1. Vielen Dank für Ihre Hinweise. Wir schauen jetzt mal auf Sachsen-Anhalt-Wetter und da konstatiere ich, hier und da gibt's fleißig Regen. Also mehr gibt's nicht zu sagen, weil die trockenen Flecken, die werden immer weniger hier und da kann das passieren. Aber kommt noch viel runter. Einzelne Graupelgewitter im Hochrad sind zum Teil auch möglich, auch zum Teil Schneeschauer. In der Nacht zunächst aufgelockert und trocken. Nach Mitternacht geht's dann wieder weiter mit dem Spielchen von oben nass, neue Schauer. 7 bis 4 Grad und morgen bleibt's dann auch unbeständig zum Mittwoch. Mehr Wolken als Sonne, immer wieder Schauer. Nachmittags sind sogar Gewitter mit dabei. 10 bis 14 Grad. Am Donnerstag und Freitag auch sehr wechselhaft. Am Freitag wird es zumindest etwas wärmer und der Wind lässt dann auch mal nach.
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0: Und gleich hören wir mal Udo Lindenberg, denn den ehren wir in dieser Woche. Am Wochenende feiert er seinen 80. Geburtstag. Vorher habe ich aber unter anderem noch eine Lady mit dabei, Cindy Lauper, Girls Just Want to Have Fun, ein 80er. Aber erstmal geht's in die 70er zu Patrick Hernandez.

0: Eine großartige Pop-Sirene, Cyndi Lauper hier bei MDR Sachsen-Anhalt. Und willkommen ja in der Udo-Lindenberg-Festwoche. Die Nachtigall wird am Sonntag 80, unglaublich aber wahr. Und wir feiern ihn natürlich, den Mann mit Hut und Hotelwohnung, die ganze Woche lang und spielen eben seine Songs. 2023, ist noch gar nicht so lange her, da schaffte Lindenberg zusammen mit Apache einen Riesenhit. Der Song Komet räumt in Österreich, in der Schweiz und Deutschland sagenhafte 10-mal Platin ab. Und wie fühlt sich das eigentlich so an, mit Preisen überhäuft zu werden?
1: Ansonsten ist es natürlich auch eine Wertschätzung der unserer Art von Literatur, unserer Art von Songtexten und so. Ne? Wozu sind Kriege da? Zum Beispiel ist auch ein Text, wenn der international zur Kenntnis genommen werden würde. Ja? Man wird sich nicht einig, welcher Gott jetzt der wahre, wieso der einzig wahre Gott, wieso gibt es nicht mehrere Götter? Oder warum, wenn es einen gibt, dann trägt er vielleicht verschiedene Namen, ja? Und deswegen Kriege, immer schon die ganze Jahrtausend durch, immer nur Kriege, 300-jährige Krieg, Kreuzritter, naja, okay, aber jetzt schweifen wir gerade ein bisschen ab.
0: Und das macht er sehr gerne, das darf er auch, der Mann wird 80. Und hier ist Komet bei MDR Sachsen-Anhalt, übrigens den Podcast, da können Sie ihn in voller Gänze auch beim Abschweifen bewundern. Udo, ein Leben an der Grenze, gibt es bereits bei ARD Sounds zu hören. Jetzt aber diese großartige Nummer, Komet mit Apache zusammen, bei MDR Sachsen-Anhalt.

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5: Um 17.30 Uhr mit Max Hensch. Guten Tag. In Gardelegen soll es ab Donnerstag im Krankenhaus keine Geburten mehr geben. Die Station schließt. Das teilte das Altmark-Klinikum heute MDR Sachsen-Anhalt mit. Zu dieser kurzfristigen, aber weitreichenden Entscheidung soll es aufgrund von Personalmangel gekommen sein. Aud Merkel hat mehr dazu.
6: Es seien einfach nicht genug Ärzte vor Ort, um die Geburtenstation in der Zukunft sicher weiterzuführen. Schon seit langem sei es schwer gewesen, Fachkräfte für Gardelegen zu gewinnen, sagt eine Krankenhaussprecherin. Ein anderer Grund für die Schließung der Geburtenstation sei der Rückgang der Geburten insgesamt. Im letzten Jahr hatten sich 93 Mütter angemeldet, 4 Jahre zuvor waren es noch mehr als 270. Jede dritte Frau im Umkreis von 30 Kilometern entscheide sich für eine andere Klinik. Grund dafür sei oft der Wunsch nach einer besseren Versorgung nach der Geburt.
5: Bereits angemeldete Mütter in Gardelegen werden nun informiert und umgeleitet auf andere Krankenhäuser wie Magdeburg oder Stendal. Der Verkauf von See- und Uferflächen an der Gotsche in Bitterfeld bleibt rechtens. Das Oberlandesgericht Naumburg hat heute die Berufung der Stadt abgewiesen und damit ein früheres Urteil bestätigt. Die Stadt Bitterfeld-Wolfen wollte den Verkauf des Gotsche-Sees aus dem Jahr 2013 rückgängig machen. Ihrer Ansicht nach hat der private Käufer Vertragsauflagen nicht erfüllt und auch der Preis sei zu gering gewesen. Der Prozess um den Anschlag auf den Magdeburger Weihnachtsmarkt geht in die finale Phase. Annette Schneider-Solis war heute im Gericht dabei.
7: Es sind alle Zeugen gehört und das letzte Gutachten in die Hauptverhandlung eingeführt worden. Am Mittag teilte das Gericht mit, dass weit mehr Geschädigte anerkannt werden könnten, als in der Anklageschrift aufgeführt sind. Einige Betroffene haben Anträge auf Schadenersatz gestellt. Dazu will der Angeklagte Stellung nehmen. Er will auch weitere Beweisanträge stellen.
5: Am 2. Juni soll der Prozess in Magdeburg weitergehen. Ein 39 Jahre alter Mann ist vom Landgericht Halle zu einer Haftstrafe von 6 Jahren verurteilt worden. Er war seinerzeit in die Agrargenossenschaft in Steigra im Saalekreis eingebrochen und hatte dabei Menschen schwer verletzt. Anja Waltschak fasst die Hintergründe zum Urteil zusammen.
8: 6 Jahre Haft und der Entzug des Führerscheins. Das Gericht sah es als erwiesen an, dass der Mann vor 4 Jahren in den landwirtschaftlichen Betrieb in Steigra eingebrochen war. Er wurde dabei erwischt, als er mit einem Radlader 5 Tonnen Getreide auf einen Anhänger laden wollte. Beim Versuch zu fliehen, hatte er die in den Weg gestellten Fahrzeuge umgefahren und dabei 2 Menschen schwer verletzt. Der Mann muss an das Agrarunternehmen außerdem knapp 9.000 Euro zahlen. Das Urteil ist noch nicht rechtskräftig.
5: Und auf dem Magdeburger Ring ist vorerst wieder freie Fahrt. Die Behelfsbrücken über die Halberstädter Straße sind heute einspurig und mit Tempo 30 für den Verkehr freigegeben worden. Das heißt, man kann den Ring jetzt wieder von Nord nach Süd komplett befahren. Es war die dritte Stelle am Magdeburger Ring, an der Behelfsbrücken nötig wurden, weil die alten Brücken mit mittlerweile marodem Spannstahl gebaut worden waren. Bis etwa 2035 sollen die beschädigten Brücken auf dem Magdeburger Ring nach aktuellen Plänen neu gebaut werden. Soweit die Meldungen von uns, mehr in unserer App. Jetzt der Blick auf die Straßen mit Jan.
9: Danke dir, Max. Wir möchten, dass Sie gut ankommen. Hier ist der MDR Sachsen-Anhalt Verkehrsservice um 17.33 Uhr. Hallo, liebe Autofahrer. A2 Richtung Hannover zwischen Irxleben und Eilsleben. Stau und stockender Verkehr wegen Bauarbeiten. Hier kommt eine halbe Stunde obendrauf. A38 Richtung Göttingen zwischen Merseburg Süd und Bad Lauchstädt. Stockender Verkehr wegen Bauarbeiten. Hier plus 20 Minuten. B81 Richtung Magdeburg zwischen Abzweig Wolmirsleben und Abzweig Schwaneberg. Stau nach einem Unfall. Blitzer. Auf der A9 Richtung Berlin, am Schkeuditzer Kreuz in der Überfahrt zur A14 Richtung Dresden. Dann auf der A38 Richtung Göttingen zwischen Großwechsungen und Bleicherode. Auf der B107 zwischen Schönhausen und Fischbeck. Auf der B180 Ortsumfahrung Meinewee Richtung Zeitz. Auf der B248 in Salzgitter-Immendorf in beiden Richtungen. In Halle auf der Europachaussee Höhe Dieselstraße Richtung Ammendorf. In der Zwinschöner Landstraße in beiden Richtungen. Und noch die Blitzer am Steintor in beiden Richtungen. Das war's zu Halle. Jetzt kommen wir zu Warnstedt. Da noch die Blitzer in der Thalenser Straße in beiden Richtungen. Mehr gesehen, also Blitzer, Staus, Klemms im Verkehr. Bitte Bescheid sagen. Danke dafür. Geht ja bei uns kostenfrei unter 0800 94 6 94 6 und die 1. Wir schauen auf Sachsen-Anhalt-Wetter und da auf aktuelle Temperaturen. In Burg haben wir da 9 Grad, in Jessen 6, in Thale 8 Grad. Ansonsten hier und da immer wieder Regen. Gibt es irgendwo eigentlich trockene Flecken? Ja, so ein bisschen hier und da vielleicht, aber ganz wenige. Und so geht es erstmal weiter. Einzelne Graupelgewitter kann es auch im Harz geben. Vielleicht auch ein paar Schneeschauer dort. In der Nacht erstmal Ruhe, aufgelockert und trocken. Nach Mitternacht kommen dann wieder neue Schauer auf und die Werte zwischen 7 und 4 Grad. Morgen auch wieder unbeständig. Mehr Wolken als Sonne, dazu immer wieder Schauer. Nachmittags kann es ein bisschen gewittern. Frischer Wind wird uns begleiten bei 10 bis 14 Grad. Und am Donnerstag und Freitag wechselhaft. Am Freitag etwas wärmer. Der Wind lässt dann nach. Mein Name ist Jan Lützke. Machen Sie erstmal einen schönen Feierabend.
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0: MDR Sachsen-Anhalt ist hier an diesem Dienstag und ja, bis jetzt muss man da ganz ehrlich sagen, ist Ministerpräsident Sven Schulze, der seit kurzem erst das Amt ausübt, so ein wenig farblos gewesen, aber in den letzten Wochen nimmt der gute Mann so ein bisschen Fahrt auf, denn aktuell hat er sich wohl die Bürgergeldempfänger so ein bisschen ausgesucht und die möchte er sehr gerne zur Arbeit verpflichten. Jetzt hat er also diese Debatte erneut angestoßen, die gab es ja schon immer mal wieder. Der Vorschlag sorgt auch in den sozialen Netzwerken von MDR Sachsen-Anhalt für viel Diskussion. Marin Wilczek ist bei mir, grüß dich erstmal.
1: Hallo.
0: Du hast nämlich dir die ganzen Reaktionen mal angeschaut, also du bist völlig dabei bei diesen Diskussionen. Was kommen denn da eigentlich für Meinungen so zusammen?
1: Die Meinungen gehen da deutlich auseinander. Also da unter den Beiträgen diskutieren Gewerkschafter, Politiker, aber eben auch Bürgerinnen und Bürger aus allen Bereichen des Lebens mit. Und viele kritisieren den Vorschlag durchaus scharf und werfen Schulze vor, auch vor der Landtagswahl ganz bewusst auf ein polarisierendes Thema zu setzen. Und andere empfinden die Idee einfach als grundsätzlich ungerecht. Und wiederum einige fragen, ob so eine Arbeitspflicht überhaupt rechtlich umgesetzt werden kann oder ob es überhaupt genügend offene Stellen dafür gibt. Es gibt aber durchaus auch Zuspruch. Die Befürworter sagen, wer arbeiten kann, sollte sich auch mit gemeinnütziger Arbeit einbringen. Dabei betonen viele aber auch, dass es aus ihrer Sicht eben nicht um Menschen geht, die aus gesundheitlichen oder anderen Gründen gar nicht arbeiten können.
0: Es wird also eifrig diskutiert bei Facebook und Instagram, das wollen wir nochmal rausstellen, auch um wie viele Menschen es da eigentlich geht. Ja, also Maren, was kannst du uns dazu sagen?
1: Sven Schulze selbst bleibt da eher allgemein und spricht einfach von zu vielen Fällen. Das Team von MDR Data, also unsere Leute, haben da aber selber mal recherchiert, Anfang des Jahres schon. Und schaut man da auf die Zahlen, dann wären in Sachsen-Anhalt rund 30.000 Menschen grundsätzlich davon betroffen. Das ist aber weniger als jeder fünfte Bürgergeldempfänger, denn viele arbeiten ja bereits, also müssen aufstocken oder sie machen eine Qualifizierung oder sie können eben einfach gar nicht arbeiten.
0: Das gibt's auch, das muss man immer wieder rausstellen. Also der Ministerpräsident Sven Schulze macht eben mal so einen Vorschlag für eine Arbeitspflicht bei Bürgergeldempfängern und das sorgt weiter für Diskussionen, auch bei uns in den sozialen Netzwerken. Und mehr dazu finden Sie natürlich auch immer als Info in der MDR Sachsen-Anhalt-App und auch auf mdr.de. Schauen Sie mal rein. Danke dir, Maren.

Wenn ein Mensch lebt, die Pudis hier bei MDR Sachsen-Anhalt. Wir heben jetzt ab, das war früher mal für eine große Airline mal der Song für den Werbespot. Sie erinnern sich wahrscheinlich, ne? Ich nenne sie jetzt nicht, ich sage nur Kranich. Habe ich eben Kranich gesagt? Ja. Joe Cocker und Jennifer Warnes, Up Where We Belong, gibt's jetzt hier bei MDR Sachsen-Anhalt. Fliegen Sie mit!

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0: Lucky. Und ich hoffe, Sie sind lucky, weil Sie kriegen gleich die Glitterband hier bei MDR Sachsen-Anhalt. Let's get together again. Wir spielen Sie die Hits unseres Lebens hier bei MDR Sachsen-Anhalt. Und gleich gibt's das hier bei mir in ein paar Minuten.
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3: Mit Anja Höhne. Guten Abend. Im Prozess um den Anschlag auf den Magdeburger Weihnachtsmarkt sind alle Gutachter gehört worden. Der Prozess ist für 3 Wochen unterbrochen. Nach der Pause könnten vor dem Landgericht die Plädoyers gehalten werden, vorausgesetzt, es werden keine weiteren Beweisanträge gestellt. Dafür hat der Vorsitzende Richter Sternberg den Verfahrensbeteiligten eine Frist bis zum 2. Juni gesetzt. Das Urteil könnte noch im Juni gesprochen werden. Der Verkauf von See- und Uferflächen an der Gotsche in Bitterfeld ist gültig. Das Oberlandesgericht Naumburg hat heute die Berufung der Stadt abgewiesen und damit ein früheres Urteil bestätigt. Die Stadt Bitterfeld-Wolfen wollte den Verkauf des Gotschesees aus dem Jahr 2013 rückgängig machen. Ihrer Ansicht nach hat der private Käufer Vertragsauflagen nicht erfüllt. So seien Wege und Zugänge zum See nicht öffentlich, anders als vereinbart. Der Investor bestreitet das. Der Streit landete vor dem Dessau-Roßlauer Landgericht, das entschied, dass der Verkauf gültig ist. Dagegen ging die Stadt Bitterfeld-Wolfen in Berufung. Erstmals seit Monaten ist der Magdeburger Ring seit dem Nachmittag wieder durchgängig befahrbar. Auf der Schnellstraße durch Magdeburg wurde die Behelfsbrücke über die Halberstädter Straße für den Verkehr freigegeben. Es ist bereits die 3. Behelfsbrücke auf dem Magdeburger Ring. Die alten Brücken wurden aufgrund von Schäden abgerissen. Der Ring ist die wichtigste Nord-Süd-Achse der Landeshauptstadt. Für alle Brücken plant Magdeburg in den nächsten Jahren Ersatzneubauten für geschätzt rund 200 Millionen Euro. Wegen besonders schweren Raubes hat das Landgericht Dessau-Roßlau einen Mann zu 8 Jahren Haft verurteilt. Die Richter sahen es als erwiesen an, dass der 33-Jährige aus Ragun-Jesnitz 2024 eine Frau in der Bitterfelder Innenstadt überfallen hat. Maskiert forderte er Geld von der Frau, die gerade vom Bäcker kam, und stach dann mit einem Messer auf sie ein. Dabei wurde die Frau schwer verletzt. Der Mann bestreitet die Tat. Das Urteil ist noch nicht rechtskräftig. Und noch eine Meldung vom Sport. Im Halbfinale der Handball-Champions League trifft Titelverteidiger SC Magdeburg auf den aktuellen deutschen Meister, die Füchse Berlin. Die Auslosung bei der Europäischen Handballföderation in Wien ergab die Neuauflage des Endspiels von 2025. Im 2. Halbfinale spielt der dänische Meister Aalborg HB gegen den spanischen Rekordsieger FC Barcelona. Das Finalturnier der Königsklasse wird am 13. und 14. Juni in Köln ausgetragen. Im vergangenen Jahr hatte Magdeburg mit 32-26 gegen die Füchse gewonnen. Und soweit die Nachrichten. Den Blick auf die Straßen hat jetzt Jan und den teilt er bestimmt gleich mit uns.
0: Unbedingt, dafür bin ich da. Danke, Anja. Wir möchten, dass Sie gut ankommen. Hier ist der MDR Sachsen-Anhalt Verkehrsservice um 18:03 Uhr. Hallo, liebe Autofahrer, A2 Richtung Hannover. Zwischen Irxleben und Eilsleben Stau und stockender Verkehr wegen Bauarbeiten. Hier kommt eine Dreiviertelstunde obendrauf. Dann A38 Richtung Göttingen. Zwischen Merseburg Süd und Bad Lauchstädt stockender Verkehr wegen Bauarbeiten ebenfalls. Hier rutscht und flutscht es aber. Vorsicht auf der A38 nochmal Richtung Leipzig. Zwischen Lützen und Leipzig Südwest befindet sich eine ungesicherte Unfallstelle. Blitzer haben wir in Halle auf der Europachaussee Höhe Dieselstraße Richtung Ammendorf, dann auf der A9 Richtung Berlin am Schkeuditzer Kreuz in der Überfahrt zur A14 Richtung Dresden, auf der B107 zwischen Schönhausen und Fischbeck, dann auf der B180 Ortsumfahrung Meinewe Richtung Zeitz sowie auf der B248 in Salzgitter-Immendorf in beiden Richtungen. Mehr gesehen, also Blitzer, noch ein Stau irgendwo entdeckt, liegt was auf der Straße zum Beispiel, dann bitte anrufen, geht bei uns kostenfrei unter 0800 94 6 94 6 und hinten die 1. Danke für Ihre Hinweise. Das Sachsen-Anhalt-Wetter, da schauen wir drauf, immer wieder regnet es, mittlerweile im Harz noch einigermaßen trocken, ja, und da geht es jetzt Richtung ostwärts mit den Regenschauern, zieht so langsam raus, aber es dauert noch ein bisschen. In der Nacht dann zunächst aufgelockert und trocken, nach Mitternacht kommen neue Schauer auf und dann so zwischen 7 und 4 Grad, morgen unbeständig, mehr Wolken als Sonne, dazu immer wieder mal auch ein paar Schauer, nachmittags kann es sogar ein bisschen Blitz und Donner geben, das Ganze bei 14 Grad. Wie sich das weiterentwickelt, klären wir dann in ein paar Minuten.
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0: Ja, in dieser halben Stunde, da schalten wir nochmal ins MDR-Wetterstudio. Mal gucken, wie es da weitergeht. Gibt es ein bisschen mehr Sonne? Jetzt gibt es auf jeden Fall die Glitterband.

0: Ich finde ja die Frontfrau toll. Chrissy Hein von den Pretenders und apropos Frontfrau.
1: Ne? MDR Sachsen-Anhalt. Der TV-Tipp.
0: Aber, ist das so? Aber du bist ja auch so eine Frontfrau. Insofern Susi Brandt hier bei mir.
2: Bin ja schon froh, dass du nicht Rampensau sagst.
0: Nein, das würde ich mich gar nicht trauen. Du hast was Schönes. Wir haben das ja auch schon so ein bisschen hier mitgefeiert. Rübeland, wenn wir drüber nachdenken, dann denkt man natürlich erstmal an die Tropfsteinhöhlen.
2: Genau, Baumannshöhle und Hermannshöhle.
0: Richtig, war ich auch schon alles. Aber wir denken nicht zum Beispiel an Feuerwehr.
2: Nee, das ist total lustig, aber wir freuen uns sehr. Nicht ganz so alt wie die Tropfsteinhöhlen, aber dennoch beachtliche 150 Jahre alt ist die Freiwillige Feuerwehr in dem kleinen Ort im Oberharz. Und die haben ungefähr 40 ernste Einsätze im Jahr. Also Brände, Unfälle natürlich, Ölspuren, Bäume auf den Straßen, alles was da so zu tun ist. Und nun sind die Kameraden und Kameradinnen noch besser gerüstet. Was da genau geliefert wurde und was da jetzt vielleicht auch rumfährt, das gucken wir uns dann genau an im Bild ab 19 Uhr.
0: Die werden ja auch manchmal gerufen, wenn eine Katze aus dem Baum nicht mehr runterkommt.
2: Das ist ja wichtig.
0: Das ist total.
2: Mautzi nicht mehr runterkommt.
0: Ja, wenn Mautzi nicht mehr runterkommt, dann kommt die Rübeländer Freiwillige Feuerwehr. Und Susi Brandt kommt ab 19 Uhr.
2: Bis gleich.
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0: Stefan Remmler, Vogel der Nacht hier bei MDR Sachsen-Anhalt. Ganz fix rüber zum Wetter und damit rüber ins MDR-Wetterstudio und zwar zu Florian Ross. Hallo Florian.
1: Guten Abend, Jan.
0: Es ist noch kühl draußen. Wie sieht's denn aktuell aus? Wie geht's da weiter?
1: Tja, momentan liegen die Temperaturen zwischen 6 Grad in Teilen des Salzlandkreises, wo es momentan ganz ordentlich regnet, und 10 Grad am Harzrand, denn hier kommt die Abendsonne sogar noch mal kurz durch. Heißt aber auch, dass das Regengebiet, was momentan vor allem noch entlang der Elbe sich erstreckt, wird jetzt Richtung Osten abziehen. Die Nacht dann erstmal trocken, bevor dann in der zweiten Nachthälfte der nächste Regen bei uns ankommt. Zwischendurch kann es auflockern, heißt aber auch, dass die Nacht wieder recht frisch wird. Temperaturen sinken auf Werte etwa so zwischen 7 und 4 Grad.
0: Wir hatten die letzten Tage so ein bisschen das Flockenthema, also insbesondere heute. Ist das jetzt in den nächsten Tagen noch ein Thema?
1: Nicht mehr wirklich. Die Schneefallgrenze, die steigt wieder auf über 1000 Meter. Das heißt, gerade in den Frühstunden kann es möglicherweise auf dem Brocken zumindest noch für ein paar Schneeflocken reichen. Ansonsten ist Schnee

0: Nur noch etwas zu kühl für die Jahreszeit. Normalerweise liegen die Höchsttemperaturen im Mai so um die 20 Grad.
1: Aber wir entwickeln so ein bisschen was.
0: Ja, ja, auf jeden Fall.
1: Ja, ja, das ist das Wichtige. Das ist die Botschaft, die ich noch rausgeben wollte. Dankeschön, Florian Ross. Grüße ins MDR-Wetterstudio. Tschüss, danke dir.
0: Mach's gut.

0: MDR Sachsen-Anhalt ist hier mit einer ganz besonderen Nachricht. Es gibt nämlich eine Gefahrenlage, deswegen geht das auch an alle Autofahrer. Aktuell besteht in Schönhausen, Siedlung 32, eine akute Gefahrenlage durch eine Person mit Schusswaffe. Die Polizei ist mit ausreichend Kräften vor Ort. Meiden Sie das Einsatzgebiet. Wenn Sie dort wohnen, verlassen Sie Ihre Häuser nicht und halten Sie sich von Fenstern und Türen fern, sofern Sie mit dem Auto unterwegs sind. Niemanden bitte mitnehmen. Wir halten Sie auf diesem Kanal hier bei MDR Sachsen-Anhalt auf dem Laufenden. Aktuell besteht in Schönhausen in der Siedlung 32 eine akute Gefahrenlage durch eine Person mit Schusswaffe. Die Polizei ist mit ausreichenden Kräften vor Ort.
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0: Und nochmal die Präzisierung zur Gefahrenlage. Es geht um Schönhausen in der Altmark. Das nochmal als wichtiger Hinweis. Eine aktuelle Gefahrenlage durch eine Person mit Schusswaffe in Schönhausen in der Altmark.

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1: Um 18.30 Uhr mit Max Hensch. Guten Abend. Aktuell ist die Polizei in Schönhausen in der Altmark mit einem Großaufgebot im Einsatz. Die Beamten sprechen von einer akuten Gefahrenlage durch eine Person mit Schusswaffe. Die Polizei ist den Angaben nach mit ausreichend Kräften vor Ort. Meiden Sie bitte das Einsatzgebiet in der Siedlung Schönhausen, wenn Sie dort wohnen. Verlassen Sie Ihre Häuser nicht und halten Sie sich von Fenstern und Türen fern. Weitere Updates wird die Polizei auf ihrem WhatsApp-Kanal geben, der PI Stendal, und wir werden Sie natürlich auch hier im Radio auf dem Laufenden halten. Beim insolventen Automobilzulieferer Bohai Automotive in Harzgerode soll der Betrieb 6 Monate weitergehen. Auch eine Investorensuche soll erneut angestrebt werden. Das erfuhr MDR Sachsen-Anhalt nach einem Krisengespräch in der Staatskanzlei mit dem Hauptauftraggeber VW. An dem Unternehmen in Harzgerode hängen, zählt man die direkt und indirekt Betroffenen zusammen, über 1000 Jobs. Für die Investorensuche soll die Produktpalette der Alugießerei bei Bohai möglicherweise angepasst werden. Im Prozess um den Anschlag auf den Magdeburger Weihnachtsmarkt sind alle Gutachter gehört worden. Der Prozess ist für 3 Wochen unterbrochen. Nach der Pause könnten vor dem Landgericht Magdeburg die Plädoyers gehalten werden. Vorausgesetzt, es werden keine weiteren Beweisanträge gestellt. Dafür hat der Vorsitzende Richter Sternberg den Verfahrensbeteiligten eine Frist bis zum 2. Juni gesetzt. Das Urteil könnte noch im Juni gesprochen werden. Der Discounter MacGuides hat Insolvenz in Eigenverwaltung beantragt. Das hat das Unternehmen heute mitgeteilt. Anja Waldschak berichtet.
2: Die rund 180 Filialen von MacGuides sollen zunächst geöffnet bleiben. Jedoch sollen laut dem Unternehmen alle Standorte auf ihre Wirtschaftlichkeit geprüft werden. Auch Schließungen sind den Angaben nach geplant. Das Unternehmen hat seinen Sitz in Landsberg im Saalekreis und beschäftigt knapp 1200 Menschen. Die erste Filiale war 1994 in Halle eröffnet worden. Grund für die finanzielle Schieflage ist laut Unternehmen unter anderem, dass Kunden weniger einkaufen.
1: Das Theater Magdeburg hat heute den neuen Spielplan für 2026-27 vorgestellt. Insgesamt gibt es im Musiktheater, im Schauspiel und im Ballett 24 Premieren. Im Sommer 2027 wird beim Domplatz Open Air das Musical Wie im Himmel gezeigt. Es basiert auf dem für den Oscar nominierten schwedischen Film von 2004, in dem ein trauriger Dirigent durch einen Kirchenchor zurück zur Musik findet. Intendant Julian Schawar sagte uns:
3: Es geht in diesem Stück um gemeinsam singen und wir haben hier in Magdeburg so ein tolles Open Chor, 36 sehr engagierte Persönlichkeiten, dass wir dachten, wir wollen jetzt einmal dieses Stück auf die große Bühne des Domplatz präsentieren.
1: Der Kartenvorverkauf für das Domplatz Open Air des Magdeburger Theaters für 2027 hat heute begonnen. Für das diesjährige Musical Oklahoma laufen bereits die Proben. Premiere ist am 19. Juni. Soweit die Meldungen von uns, mehr in unserer App. Jetzt der Blick auf die Straßen mit Jan.
4: Danke dir, Max. Wir möchten, dass Sie gut ankommen. Hier ist der MDR Sachsen-Anhalt Verkehrsservice um 18.33 Uhr. Hallo, liebe Autofahrer. A2 Richtung Hannover. Zwischen Irxleben und Eilsleben stockender Verkehr wegen Bauarbeiten. Hier kommt eine Viertelstunde obendrauf. Dann Vorsicht auf der A38 Richtung Leipzig. Zwischen Lützen und Leipzig Südwest befindet sich eine ungesicherte Unfallstelle. Blitzer haben jetzt merklich abgenommen. Einmal auf der A9 Richtung Berlin am Schkeuditzer Kreuz in der Überfahrt zur A14 Richtung Dresden. Dann auf der B248 in Salzgitter-Immendorf in beiden Richtungen und in Halle auf der Europachaussee Höhe Dieselstraße Richtung Ammendorf. Mehr gesehen, Blitzer, Staus zum Beispiel, dann bitte anrufen. Hier bei uns geht's nach wie vor kostenfrei unter 0800 94 6 94 6 und die 1. Vielen Dank für Ihre Hinweise. Wir schauen auf Sachsen-Anhalt-Wetter und da auf aktuelle Temperaturen. Ja, wir sind im Mai und immer noch jetzt einstellig an diesem Abend. Klötze 8, Halle 7, Zeit 6. Wir haben eben vernommen aus dem MDR-Wetterstudio. So langsam aber sicher wird sich das ja mal etwas erwärmen, aber es dauert ein bisschen. Heute noch Regen, hier und da vielleicht noch so ein paar Graupelgewitter, aber es nimmt jetzt ab. In der Nacht dann sowieso zunächst aufgelockert und da dann auch endlich weitestgehend trocken. Aber nach Mitternacht geht die Chose wieder von vorne los. Neue Schauer kommen auf, die tiefsten Werte liegen zwischen 7 und 4 Grad. Es wird mehr oder weniger dann Regen sein. Morgen unbeständig, mehr Wolken als Sonne, immer wieder mal Schauer. Nachmittags auch einzelne Gewitter und es gibt immer noch frischen Wind bei 10 bis 14 Grad. Der lässt am Donnerstag und Freitag nach und ab Freitag wird es dann wieder etwas milder, aber es bleibt vorerst wechselhaft. Mein Name ist Jan Lüttke. Schönen Feierabend.
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0: Cock Robin. MDR Sachsen-Anhalt ist hier zum Feierabend. Und ich weiß nicht, wie es Ihnen geht. Also wir lieben doch Honig. Ich mag Honig sehr gerne, nämlich zum Süßen, für den Joghurt zum Beispiel oder wenn irgendwas eben mal süßer sein soll. Entsprechend mögen wir natürlich auch Bienen, weil die das Ganze fleißig zusammentragen. Aber um die muss sich ja auch jemand kümmern. Sachsen-Anhalt braucht dringend Imkernachwuchs. Deshalb sollen jetzt schon die Jüngsten für das Imkerhandwerk begeistert werden und es werden entsprechende Schulprojekte gefördert. Wie man Honig gewinnt, lernen seit dieser Woche auch die Kinder an einer Köthener Förderschule. Und MDR Sachsen-Anhalt-Reporter Martin Krause war mal mit dabei.
1: Wer möchte den Anzug anziehen? Du, schlüpf mal rein.
2: Neugierig drängen sich die Köthener Kinder um ihr neues Bienenhaus. Und die 12-jährige Jessica setzt sich gleich mal eine Imkerhaube mit Schleier auf.
3: Der Honig kommt von den Bienen. Die sammeln erstmal das Nektar und dann kommt der Honig raus.
2: 100 Mädchen und Jungen lernen an der Förderschule Angelika Hartmann in Köthen. Die Einrichtung setzt schon länger auf naturnahen Unterricht.
4: Es ist einfach schön, mit den Kindern draußen zu sein. Unsere Kinder haben ja auch einen besonderen Förderbedarf und da ist die Natur ein ganz großer Baustein. Auch das Thema Fühlen und Riechen ist da immer sehr weit vorn. Deswegen auch unsere Hochbeete, unser kleiner Schulgarten, unser grünes Klassenzimmer.
2: Christine Zabernick ist Lehrerin und selbst begeisterte Bienenzüchterin. Sie leitet künftig die neue Schulimkerei.
4: Die Bienen entspannen mich total. Ich finde es total interessant, dort zuzugucken. Und ich hoffe, dass die Kinder genauso viel Interesse dann daran haben und auch Freude daran haben. Auch natürlich Honig zu ernten, Kerzen zu ziehen und ja, einfach sich mit dem Thema näher zu befassen.
2: Die komplette Bienenausstattung kostet 2000 Euro. Mit dabei ist natürlich auch eine Honigschleuder.
1: Und jetzt würde der Honig an die Wand geschleudert werden und dann läuft er im Prinzip hier unten in den Eimer rein. Da ist das Sieb drauf. Und dann hättet ihr Honig. Von einem Honighaus würdet ihr circa 20, wenn es gut läuft, 25 Kilo Honig ernten. Da kommt richtig Geld zusammen für eure Imker-AG.
2: Das landesweite Imkerprojekt ist gefragt. 20 Schulen in Sachsen-Anhalt hatten sich in diesem Jahr beworben. Seit 2016 verteilt die Agrarmarketinggesellschaft vollständige Ausrüstungen im Land, so Geschäftsführer Jörg Bühnemann.
5: Es ist schon unser Anspruch, dass der dann dauerhaft auch in den Schulen verbleibt oder die Ausstattung dauerhaft in den Schulen verbleibt und dass man dann auch die Kinder das dann Nachwuchs generiert. Oh Mensch, was haben die anderen damals in der AG gemacht? Das wollen wir auch.
2: Eine Idee, die aufgehen könnte. Die 12-jährige Jessica jedenfalls hat sich bereits entschieden.
3: Ich würde schon Imker werden, weil mit Bienen zu arbeiten, das macht mir Riesenspaß.
0: Ja, und vielleicht können wir demnächst dann uns über so viel Imkernachwuchs eben freuen. Wie wir eben gehört haben, die Kinder an der Köthener Förderschule sind da schon ganz begeistert. Mein Kollege Martin Krause war mit dabei. Wir brauchen mehr Imker, damit wir Nachwuchs haben. Damit jemand für Honig sorgt. Das waren die Bienen, aber eben auch der Imker. John Miles macht jetzt Musik.

MDR Sachsen-Anhalt, der Verkehrsservice hier um gleich 18.51 Uhr. Vorsicht Autofahrer auf der A2 Richtung Hannover. Zwischen Eilsleben und Allerengersleben liegt ein Fahrzeugteil auf der linken Fahrspur. Fahren Sie bitte vorsichtig.

0: Cliff Richard, Power to all our friends hier bei MDR Sachsen-Anhalt. Gleich kommen wir Ihnen ganz italienisch. Die Hits unseres Lebens. Gleich Alan Sorrenti in wenigen Minuten hier bei mir.
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7: Mit Anja Höhne. Guten Abend. Beim insolventen Automobilzulieferer Bohai Automotive im Landkreis Harz soll der Betrieb zunächst noch ein halbes Jahr weitergehen. Das sagte Ministerpräsident Schulze im MDR Sachsen-Anhalt nach einem Krisengespräch zwischen dem Land und Volkswagen. Demnach wird erneut nach einem Investoren gesucht. Dafür soll die Produktpalette der Alugießerei bei Bohai möglicherweise angepasst werden. An dem Unternehmen in Harzgerode hängen direkt und indirekt über 1000 Jobs. In Schönhausen in der Altmark läuft derzeit ein großer Polizeieinsatz. Das hat die Polizeiinspektion Stendal mitgeteilt. Demnach ist eine Person mit Schusswaffe in der Siedlung 32. Die Behörden bitten die Anwohnerinnen und Anwohner, Türen und Fenster geschlossen zu halten. Das Gebiet soll gemieden werden. Weitere Details sind derzeit noch nicht bekannt. Erstmals seit Monaten ist der Magdeburger Ring seit dem Nachmittag wieder durchgängig befahrbar. Auf der Schnellstraße durch Magdeburg wurde die Behelfsbrücke über die Halberstädter Straße für den Verkehr freigegeben. Es ist bereits die dritte Behelfsbrücke auf dem Magdeburger Ring. Die alten Brücken wurden aufgrund von Schäden abgerissen. Der Ring ist die wichtigste Nord-Süd-Achse der Landeshauptstadt. Für alle Brücken plant Magdeburg in den nächsten Jahren Ersatzneubauten für geschätzt rund 200 Millionen Euro. Der Landkreis Harz hat einen genehmigten Haushalt. Das hat das Landesverwaltungsamt mitgeteilt. Der Haushalt ist allerdings nicht ausgeglichen, denn es klafft ein Loch von knapp 21 Millionen Euro. Deshalb wurde eine Haushaltssperre angeordnet. Kredite darf der Landkreis nur unter bestimmten Bedingungen aufnehmen, maximal aber 160 Millionen Euro. Im Prozess um den Anschlag auf den Magdeburger Weihnachtsmarkt sind alle Gutachter gehört worden. Der Prozess ist für 3 Wochen unterbrochen. Nach der Pause könnten vor dem Landgericht die Plädoyers gehalten werden, vorausgesetzt, es werden keine weiteren Beweisanträge gestellt. Dafür hat der Vorsitzende Richter Sternberg den Verfahrensbeteiligten eine Frist bis zum 2. Juni gesetzt. Das Urteil könnte noch im Juni gesprochen werden. Im Halbfinale der Handball-Champions League trifft Titelverteidiger SC Magdeburg auf den aktuellen deutschen Meister, die Füchse Berlin. Die Auslosung bei der Europäischen Handballföderation in Wien ergab die Neuauflage des Endspiels von 2025. Im zweiten Halbfinale spielt der dänische Meister Aalborg HB gegen den spanischen Rekordsieger FC Barcelona. Das Finalturnier der Königsklasse wird am 13. und 14. Juni in Köln ausgetragen. Im vergangenen Jahr hatte Magdeburg mit 32-26 gegen die Füchse gewonnen. Und soweit die Nachrichten. Wetter und Verkehr hat jetzt Jan nochmal für uns.
0: Dankeschön, Anja. Wir möchten, dass Sie gut ankommen. Hier ist der MDR Sachsen-Anhalt Verkehrsservice um 19:03. Hallo, liebe Autofahrer. A2 Richtung Hannover zwischen Irxleben und Eilsleben. Stockender Verkehr wegen Bauarbeiten. Hier kommt eine halbe Stunde oben drauf. A38 Richtung Göttingen zwischen Leuna und Merseburg Süd. Aktuell Behinderungen nach einem LKW-Unfall. Blitzer. Auf der A9 Richtung Berlin, am Schkeuditzer Kreuz in der Überfahrt zur A14 Richtung Dresden, dann auf der B248 in Salzgitter-Immendorf in beiden Richtungen und in Halle auf der Europachaussee Höhe Dieselstraße Richtung Ammendorf. Mehr gesehen, Blitzer, Staus, Klemms im Verkehr, einfach anrufen, geht bei uns kostenfrei unter 0800 94 6 94 6 und hinten die 1. Danke für Ihre Hinweise. Willkommen zum Sachsen-Anhalt-Wetter und es schüttet immer noch, aber nicht mehr ganz so eifrig. Das zieht jetzt so langsam ostwärts und danach wird es trockener. Das werden wir in der Nacht schon merken. Der Wind spielt noch eine Rolle. Windig wird es immer noch so ein bisschen bleiben. Ansonsten in der ersten Nachthälfte aufgelockert und trocken. Nach Mitternacht kommen neue Schauer auf und die Tiefstwerte 7 bis 4 Grad. Morgen bleibt es dann auch wechselhaft wieder. Das geht die nächsten Tage erstmal so. Mehr Wolken am Mittwoch als Sonne, dazu immer wieder Schauer. Nachmittags gibt es vielleicht mal ein paar kleinere Gewitter. Das Ganze bei maximal 14 Grad. Am Donnerstag und Freitag bleibt es auch wechselhaft. Am Freitag allerdings wird es etwas wärmer und der Wind lässt auch mal nach.
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0: Und jetzt für die italienischen Momente im Leben. Alan Sorrenti, bitteschön.

0: Alice Mogi, Week in the Presence of Beauty hier bei MDR Sachsen-Anhalt. Sie ist ja derzeit fleißig auf Tour, ja? Wenn Sie sie sehen wollen. Ansonsten, was haben Sie denn heute Morgen gemacht? Da haben Sie doch bestimmt schön warm geduscht, oder? Am süßen See, da war heute schon Anbaden. Sie haben richtig gehört. Trotz der Eisheiligen und nur bei 8 bis 10 Grad Wassertemperatur. Da starten halt die Harten im Land schon jetzt in die Badesaison. Unser Morgenreporter Stefan Bringezu hat es heute am süßen See in Aseleben auch mal probiert.
1: Ja, ich war heute den ganzen Tag am süßen See hier in Aseleben unterwegs. Wir wollten eigentlich anbaden, haben es auch geschafft. Zwei Leute sind reingesprungen, ich habe mich nicht getraut, mir war es einfach zu kalt.
2: Naja, das erste Mal ist immer schwer, weil man nicht weiß, was einen erwartet. Wenn man das öfters macht, dann weiß man, langsam reingehen, Atmung kontrollieren, es passiert nichts. Es ist nur mal kurz kalt und danach wird es schön.
1: Sie sagen das immer so einfach, dass es dann kurz schön wird. Herr Lieberecht, Sie haben mir ja mal Fotos gezeigt, der See ist ja auch teilweise zugefroren und dann tauchen Sie sogar unterm Eis.
3: Ja, das ist mentale Stärke, sage ich immer wieder. Also dass der See, wie gesagt, der See ist in mir, so, das ist der neueste verrückte Spruch. Die Erfahrung danach ist genial. Also man fühlt sich wie neu geboren, auf Deutsch gesagt.
1: Nun hat der süße See nicht nur was zu bieten rund ums Baden, gerade jetzt im Mai, wenn es dann nur noch ein bisschen kalt ist und man in die Fluten hineinhüpft. Es gibt noch ganz viele andere Sachen hier in der Toskana des Ostens.
3: Ja, wir haben dieses Jahr das erste Mal einen Regionalmarkt hier bei uns in Aseleben auf der Festwiese. Am 17. Mai von 11 bis 17 Uhr gibt es Leckeres aus unserer Region. Da gibt es Räucherfisch, Fischbrötchen, Backfisch. Und es gibt natürlich auch Bison-Gulasch. Also wer mal was Spezielles essen möchte oder Fleisch und Wurst vom Galloway.
1: Es gibt Bisonfleisch am süßen See zu essen. Wird der gegrillt, komplett am Grill oder?
3: Ja, ja, also wir haben ja tolle Sachen ausgefahren und wir freuen uns auf, wie gesagt, auf diesen Regionalmarkt. Die Bürger für Seegebiet haben das organisiert und da nochmal auch Dankeschön, dass sie das so übernommen haben. Also das ist eine ganz tolle Geschichte. Da freuen wir uns wirklich drauf, dass es am Sonntag hoffentlich bei bestem Wetter passiert hier bei uns.
1: Da wünsche ich Ihnen ganz viel Glück, dass das Wetter definitiv besser wird als heute, denn es ist wirklich verdammt kalt, es sind gerade mal 5 Grad. Und wie gesagt, heute hat es im Mansfeld in Schwenna sogar geschneit. Hier am süßen See hat es nicht geschneit, aber es wehte schon ein heftiger Wind und ein bisschen aufwärmen wäre jetzt mal nicht schlecht.
0: Ja, Stefan Bringezu, unterwegs war er. Die schönsten Freibäder, falls es Sie gepackt hat und Sie auch schon morgen früh in die Badesaison starten möchten, auch die Badeseen finden Sie fein säuberlich aufgelistet und zwar in der MDR Sachsen-Anhalt App. Ja, falls sie packt, sie kann aber noch ein bisschen warten. 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

MBR Sachsen-Anhalt ist hier. Meine Frage ist, was ist das für ein Cocktail? Zwei Teile Sekt, ein Teil Orangensaft. Na, das ist ein Bugs Fizz. Ja, ist aber auch eine Band. Ja, die ist genauso erfrischend. Making Your Mind Up gibt's jetzt bei MDR Sachsen-Anhalt.

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1: Wir möchten, dass Sie gut ankommen. Hier ist der MDR Sachsen-Anhalt Verkehrsservice um 19.30 Uhr. Hallo, liebe Autofahrer. A2 Richtung Hannover zwischen Irxleben und Eilsleben. Stockender Verkehr wegen Bauarbeiten. Hier kommt eine Viertelstunde obendrauf. A38 Richtung Göttingen zwischen Leuna und Merseburg Süd. Behinderungen nach einem LKW-Unfall. Und in Magdeburg im Lehmsdorfer Weg Richtung Halberstädter Straße befindet sich Öl auf der Fahrbahn. Blitzer. Gar nicht mehr so viele. Genau einen in Halle auf der Europachaussee Höhe Dieselstraße. Richtung Ammendorf. Noch irgendwo einen Blitzer gesehen, noch einen Stau, klemmt's im Verkehr? Bitte einfach Bescheid sagen. Danke schon mal dafür. Es geht bei uns auch kostenfrei unter 0800 94 6 94 6 und die 1. Wir schauen auf Sachsen-Anhalt-Wetter und da mal Richtung Regenradar. Es zieht jetzt so langsam Richtung Osten raus, also in der Börde, im Harz, weitestgehend schon trocken, Teile vom Salzlandkreis. Da sieht schon ganz gut aus, Mansfeld, Südharz, da ist es weitestgehend trocken. So geht's auch erstmal weiter in der ersten Nachthälfte, aufgelockert und trocken. Nach Mitternacht kommen wieder neue Schauer zu uns rein. Die Tiefstwerte liegen zwischen 7 und 4 Grad. Der Wind immer noch ein Thema, ne, für die nächsten Tage. Morgen bleibt's auch unbeständig, es ist alles mit dabei, mehr Wolken als Sonne, immer wieder Schauer, nachmittags auch vielleicht Blitz und Donner, 10 bis 14 Grad und der Wind ist durchaus lebhaft unterwegs. Am Donnerstag und Freitag wechselhaft, am Freitag wird es ein Stückchen wärmer und der Wind lässt dann auch mal nach. Mein Name ist Jan Lüttke, wünsche einen schönen Dienstagabend.
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aus Laurent, Afrika, hier bei MDR Sachsen-Anhalt. Wenn man oftmals frisch verliebt ist, was mag man da? Man möchte mehr von jemandem. Ja, nicht so ein bisschen Liebe, sondern viel mehr. Darüber singen die Bellamy Brothers. I need more of you, jetzt bei MDR Sachsen-Anhalt.

Elektra, immer noch großartig, nie zuvor hier bei MDR Sachsen-Anhalt. Das war's von mir. Sie bleiben aber schön hier. Ne? Ich lege Ihnen ans Herz den ARD-Abend, der startet ab kurz nach 20 Uhr. Ansonsten war's das von mir. Machen Sie sich einen schönen Abend. Mein Name ist Jan Lüttke. Wir hören uns morgen wieder ab 16 Uhr. Bis dahin eine schöne Zeit.

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1: Es ist 20 Uhr. Im Studio begrüßt Sie Anja Höhne. Guten Abend. Beim insolventen Automobilzulieferer Bohai Automotive in Harzgerode soll der Betrieb vorerst weitergehen. Ministerpräsident Schulze sagte im MDR Sachsen-Anhalt nach einem Krisengespräch mit Volkswagen, man habe mehr Zeit bekommen. Nach Angaben von VW-Vorstandsmitglied Schnake geht es um mindestens ein halbes Jahr. In dieser Zeit soll erneut ein Investor gesucht werden. Laut Schulze muss sich der Standort breiter aufstellen. Er könne in Zukunft nicht ausschließlich mit der Automobilindustrie erfolgreich sein. Volkswagen sagte Unterstützung zu. An Bohai Automotive in Harzgerode hängen direkt und indirekt mehr als 1000 Jobs. In Schönhausen in der Altmark hat ein bewaffneter Mann für einen Großeinsatz der Polizei gesorgt. Der Mann wurde in Gewahrsam genommen. Das sagte eine Sprecherin der Polizei MDR Sachsen-Anhalt am Abend. Der Polizeieinsatz in der Siedlung 32 laufe noch immer, aber es bestehe keine akute Gefahrenlage mehr für die Bevölkerung. Zuvor hatten die Behörden darum gebeten, das Gebiet zu meiden. Anwohnerinnen und Anwohner sollten in ihren Häusern bleiben. Die Polizei war seit dem späten Nachmittag mit einem Großaufgebot vor Ort. Weitere Details sind derzeit noch nicht bekannt. Sachsen-Anhalt muss in den nächsten Jahren mit geringeren Steuereinnahmen rechnen als bisher erwartet. Das hat die Staatskanzlei mitgeteilt. Im laufenden Jahr liege das Aufkommen aus Steuern und Finanzhilfen vom Bund rund 240 Millionen Euro unter den geschätzten Werten. Für die kommenden beiden Jahre werden jeweils rund 260 Millionen Euro weniger erwartet. Grund ist laut Arbeitskreis Steuerschätzungen vor allem die weltwirtschaftliche Lage, etwa die gestiegenen Energiepreise. Auch die Gemeinden in Sachsen-Anhalt müssten mit geringeren Steuereinnahmen rechnen, hieß es. In Wien beginnt in einer Viertelstunde der erste Vorausscheid für den Eurovision Song Contest. Das große Finale folgt am Sonnabend. Österreich ist Gastgeber, nachdem Sänger JJ den Wettbewerb im vergangenen Jahr gewonnen hatte. Für Deutschland geht Sarah Engels mit dem Dance-Pop-Song Fire an den Start. Sie ist aber direkt für das Finale qualifiziert. Das Wetter. Am Abend lockert es zunächst etwas auf, es bleibt trocken. Nach Mitternacht neue Schauer von Westen her, die Tiefstwerte liegen zwischen 7 und 4 Grad. Morgen mehr Wolken als Sonne, dazu immer wieder Regenschauer, nachmittags auch einzelne Gewitter. Höchstwerte zwischen 9 und 14 Grad. Soweit die Nachrichten für Sachsen-Anhalt. Es ist 20.03 Uhr.
2: Und hier ist der Verkehrsservice für den ARD-Abend. Sekunde, da muss ich jetzt mich erstmal noch ein bisschen sortieren. Ich bin heute noch nicht so richtig sortiert. Ich muss jetzt mal hier in den ARD-Abend gehen, sonst erzähle ich Ihnen das Falsche. Genau, A2 Berlin Richtung Hannover zwischen Irxleben und Eilsleben. 3 Kilometer Stau wegen Bauarbeiten. Dort brauchen Sie eine halbe Stunde mehr. Und die A2 Berlin Richtung Hannover ist zwischen Peine Ost und Lehrter Ost wegen Bergungsarbeiten gesperrt. Zurzeit staut sich der Verkehr bis Braunschweig-Wattenbüttel. A4 Frankfurt Richtung Dresden. Die Auffahrt Magdala ist wegen Bauarbeiten bis morgen circa um 7 Uhr gesperrt. Und die A70 Bayreuth Richtung Schweinfurt ist zwischen Bamberg und Bamberghafen wegen Bauarbeiten bis morgen früh um 6 Uhr gesperrt. Das war es auch schon von unserer Seite. Damit wünsche ich Ihnen weiterhin gute Fahrt durch den Abend.
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2: Heute wieder vom NDR aus Erfurt. Ich bin Christiane Weber und wir machen uns einen schönen, entspannten Dienstagabend zusammen. Jetzt mit CCR und Looking Out My Back Door.

Bernice, I love your smile. Ich liebe dein Lachen. Ach, ist das ein schönes Kompliment. Ja, also die Eisheiligen, die meinen es in diesem Jahr, finde ich, ganz schön ernst. Um mich innerlich ein bisschen aufzuwärmen, habe ich mir heute alte Urlaubsfotos auf dem Handy angeschaut. Habe ich wirklich ganz schön viel Zeit damit vertrödelt. Hat aber funktioniert. Vor allem habe ich gleich ganz viel Sehnsucht bekommen zu verreisen. Irgendwohin, wo es ein bisschen wärmer ist. Haben Sie schon Urlaubspläne gemacht für dieses Jahr? Oder scrollen Sie sich bis jetzt auch nur durch die alten Urlaubsfotos auf Ihrem Handy? Ich meine, es tröstet ja auch. Wenn Sie schon wissen, wo es dieses Jahr hingeht, dann teilen Sie Ihre Urlaubspläne doch mit uns in ard-abend@ndr.de. Vielleicht bekommen wir ja auch noch den ein oder anderen Tipp von Ihnen. Können wir, glaube ich, auch gut gebrauchen. Also Sie brauchen jetzt nicht das ganz große Geheimnis zu verraten, Ihren Lieblingsplatz irgendwo an der Ostsee oder so. Aber vielleicht machen Sie es ja doch. Hier ist Peter Schilling mit Major Tom in ARD Abend.

ist ein schöner Song, hat sowas Gospelhaftes. Die Lighthouse Family mit Free hier im ARD-Abend. Und jetzt hören wir gleich Sir Paul McCartney, also einer von den Beatles. Paul McCartney ist ein Musiker der Superlative. Also viele Rekorde in der Musikwelt gehen auf sein Konto. Dazu gehört auch, dass sein Bankkonto zu den dicksten Großbritanniens zählt. Also sein Vermögen ist doppelt so groß wie das von King Charles oder dreimal größer als von seinen Musikerkollegen Elton John oder Mick Jagger. Also das finde ich auch beeindruckend. Aber Geld ist ja das eine. Paul McCartney ist vor allem ein genialer Songschreiber. Ein einfacher Popsong, das ist Hey Jude. Aber genau in dieser scheinbaren Einfachheit, da zeigt sich, wie genial Paul McCartney als Komponist ist. Und singen kann er natürlich auch. Hey.

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11: 20.32 Minuten haben wir es. Hier ist der Verkehrsservice für den ARD-Abend. Die A2 Berlin Richtung Hannover zwischen Peine Ost und Lehrte Ost wegen Bergungsarbeiten gesperrt. Zurzeit staut sich der Verkehr bis Braunschweig-Wattenbüttel. A4 Frankfurt Richtung Dresden. Die Auffahrt Magdala ist wegen Bauarbeiten bis morgen früh circa 7 Uhr gesperrt. Und die A70 Bayreuth Richtung Schweinfurt ist zwischen Bamberg und Bamberghafen wegen Bauarbeiten bis morgen früh um 6 Uhr gesperrt. Und damit wünsche ich Ihnen weiterhin gute Fahrt durch den Abend.
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11: Und jetzt ein bisschen Schlagzeug von Katrina and the Waves. Walking on Sunshine. Schönen Abend.

ist immer wieder so ein kleines bisschen Oper, ne, wenn Freddie Mercury von Queen singt. The show must go on hier im ARD-Abend. Also früher hatte ich mal ein Poster von ihr über mein Bett hängen mit Leder-Overall und den Reißverschluss ziemlich weit nach unten gezogen. Es geht vermutlich gar nicht anders, als bei Sängerin Susi Quattro daran zu denken, was für scharfe Klamotten sie mal anhatte, als sie noch jung war. Also sehr viel Leder, sehr eng und die Knöpfe tendenziell immer eher auf. Also Susi Quattro war das Gegenteil von zugeknöpft. Ich habe sie mal hier in Erfurt hinter der Bühne vor ihrem Auftritt gesehen, ist schon ein paar Jahre her. Und da hatte sie so eine ganz normale, ich sag jetzt mal, graue Strickjacke mit ein bisschen Muster drauf an. Ich musste wirklich zweimal hinschauen. Ist sie das jetzt oder nicht? Beim Auftritt auf der Bühne war sie aber ganz in ihrem Element, natürlich ganz in Leder. Und da war sie auch sofort zu erkennen. Sie erkennen sie auch gleich hier bei uns im ARD-Abend. Susi Quattro, Don't Change My Luck.

bisschen Stadion-Rock-Sound hier von U2, With or Without You, am Dienstagabend hier im ARD-Abend. Und wir sind ja mitten im Mai, aber von Frühling spüren wir im Moment, finde ich, nicht so viel. Also die Eisheiligen zeigen uns in diesem Jahr wirklich so richtig, was sie drauf haben. Und auch die Britta aus Eschwege träumt vom Urlaub und sie hat auch einen guten Grund dazu. Sie hat nämlich schon gebucht, schon ganz lange im letzten Jahr zusammen mit ihrer Freundin Anne, macht sie eine Flusskreuzfahrt auf der Donau von Wien nach Budapest. Sehr schön. Mitte Juni geht's los und die Anne freut sich schon seit Wochen drauf. Und Vorfreude ist ja, finde ich, ganz was Feines. Also man muss ja immer, finde ich, so einen kleinen Plan im Petto haben, damit man weiß, da kommt man hin. Aber gerade im Moment, ich meine, ist es ja so, dass uns die Urlaubsfotos auf dem Handy vielleicht so ein kleines bisschen trösten können und uns ein bisschen aufwärmen können. Aber wir sitzen halt trotzdem hier bei diesem Wetter, bei diesem eisheiligen Wetter, irgendwo eben dort, wo die Britta zu Hause ist. Wo war das eigentlich? Habe ich das vorgelesen, wo die Britta angerufen hat oder sich gemeldet hat? Nee, das hat sie uns gar nicht gesagt. Doch, Eschwege hat sie gesagt, genau. Also, schöne Grüße nach Eschwege. Erzählen Sie uns auch davon, wo es hingeht für Sie in diesem Sommer. Der kurze Draht zu uns ins Studio ist die 0800 80 80 110. Sie können also auch anrufen.

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1: Es ist 21 Uhr. Im Studio begrüßt sie Anja Höhne. Guten Abend. Beim insolventen Automobilzulieferer Bohai Automotive in Harzgerode soll der Betrieb vorerst weitergehen. Ministerpräsident Schulze sagte MDR Sachsen-Anhalt nach einem Krisengespräch mit Volkswagen, man habe mehr Zeit bekommen. Nach Angaben von VW-Vorstandsmitglied Schnake geht es um mindestens ein halbes Jahr. In dieser Zeit soll erneut ein Investor gesucht werden. Laut Schulze muss sich der Standort breiter aufstellen. Er könne in Zukunft nicht ausschließlich mit der Automobilindustrie erfolgreich sein. Volkswagen sagte Unterstützung zu. An Bohai Automotive in Harzgerode hängen direkt und indirekt mehr als 1000 Arbeitsplätze. Ein bewaffneter Rentner hat in Schönhausen in der Altmark einen großen Polizeieinsatz ausgelöst. Wie die Polizeiinspektion Stendal mitteilte, hat der 80-Jährige Schüsse abgegeben. Verletzt wurde niemand. Inzwischen sei der Mann in Gewahrsam genommen worden. Es besteht keine akute Gefahrenlage mehr für die Bevölkerung. Anwohner hatten mehrere Schüsse in einem Wohngebiet gehört und die Polizei alarmiert. Durch die Schüsse wurde den Angaben zufolge das Nachbarhaus beschädigt. Es werde jetzt geprüft, ob der Mann in der Psychiatrie untergebracht wird. In Wernigerode warnen die Stadtwerke vor falschen Beschäftigten der Stadt. In den vergangenen Tagen hätten sich Hinweise gehäuft, dass sich Unbekannte als Mitarbeitende der Stadtwerke ausgeben. Sie würden versuchen, Bürgerinnen und Bürger zu unseriösen Verträgen an der Haustür zu bewegen. Mehrere Wohngebiete in Wernigerode seien betroffen. Die Stadtwerke bitten insbesondere ältere Menschen um große Vorsicht. Kundinnen und Kunden sollten keine persönlichen Daten oder Zählernummern an unbekannte Personen weitergeben und Verträge niemals unter Zeitdruck abschließen. Kurz vor dem Start der Badesaison gibt es gute Nachrichten von den Badeseen in Sachsen-Anhalt. Fast 90% der Gewässer haben Spitzenqualität. Das hat das Gesundheitsministerium mitgeteilt. 61 Gewässer erhielten demnach die bestmögliche Einstufung ausgezeichnet. Als gut wurden 2 Seen eingestuft und als ausreichend nur einer. Die Badesaison beginnt am Freitag. Bis zum Ende der Saison Mitte September werden dem Ministerium zufolge alle Badegewässer monatlich durch die Gesundheitsämter geprüft. Das Wetter. In der Nacht zunächst Auflockerungen, bis Mitternacht bleibt es trocken. In der zweiten Nachthälfte kommen neue Schauer von Westen her, Tiefstwerte zwischen 7 und 4 Grad. Morgen mehr Wolken als Sonne, dazu immer wieder Regenschauer, nachmittags auch einzelne Gewitter. Höchstwerte zwischen 9 und 14 Grad. Und das waren die Nachrichten für Sachsen-Anhalt.
2: Und hier ist der Verkehrsservice für den ARD-Abend. Die A2 Berlin Richtung Hannover ist zwischen Peine Ost und Lehrte Ost wegen Bergungsarbeiten gesperrt. Zurzeit staut sich der Verkehr bis Braunschweig-Wattenbüttel. A4 Frankfurt Richtung Dresden, die Auffahrt Magdala ist wegen Bauarbeiten bis morgen ca. 7 Uhr gesperrt. Und die A59 Düsseldorf Richtung Köln ist zwischen dem Dreieck Düsseldorf Süd und Monheim sowie zwischen dem Dreieck Monheim Süd und dem Kreuz Leverkusen West wegen Bauarbeiten gesperrt. Die A70 Bayreuth Richtung Schweinfurt ist zwischen Bamberg und Bamberghafen wegen Bauarbeiten bis ca. 6 Uhr morgen früh gesperrt. Und die A535 Wuppertal Richtung Velbert ist zwischen Wuppertal-Dornab und Wülfrath wegen Wartungsarbeiten bis ca. morgen früh um 5 gesperrt. Und damit wünsche ich Ihnen weiterhin gute Fahrt durch den Abend.
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2: Mit Christian Weber, heute vom MDR aus Erfurt. Es ist ja frisch draußen und drinnen machen wir es uns gemütlich und fühlen uns ein bisschen Disco jetzt mit Taylor Dern und Tell It to My Heart.

Das war ja mit Fool hier am ARD-Abend. Und jetzt hören wir eine Musikerin. Da finde ich, die hat einfach eine ganz wunderbare Stimme. Gabrielle kommt aus Großbritannien und ihr Markenzeichen ist eine Augenklappe. Die trägt sie meistens. Damit kaschiert sie, dass das Lid ihres einen Auges seit ihrer Kindheit so ein bisschen hängt. Manchmal trägt sie auch den Pony seitlich darüber gekämmt, wäre jetzt gar nicht nötig. Aber das ist mittlerweile eben auch ihr Markenzeichen geworden. Und Gabrielle macht wirklich fantastischen Soul. Mit ihrem Song Dreams, da war sie ja Anfang der 1990er Jahre plötzlich da. Es wurde überall dazu getanzt. Und ein paar Jahre später dann auch ein bisschen enger zu Rise. Hier ist Gabrielle.

Also da steckt wirklich viel 80er drin in diesem Song Fade to Grey von Visage. Und also ich habe mich heute dabei erwischt, wie ich ein bisschen Zeit damit vertrödelt habe, alte Urlaubsfotos auf dem Handy anzuschauen. Und in dem Moment hat es wirklich draußen gerade gestürmt und geregnet. Da können wir ja schon mal anfangen, uns nach Sonne und blauem Himmel zu sehen. Die Eisheiligen geben dieses Jahr auf jeden Fall ihr Bestes. Und der Tom aus Zwickau ist auch nicht begeistert davon. Er freut sich sehr auf das Comeback des Frühlings und auch auf den Sommer. Den wird er dieses Jahr allerdings mit seiner Frau zu Hause verbringen. Es gibt da einen großen Garten. Und um den kümmert sich im Urlaub normalerweise immer die Nachbarin. Aber die besucht dieses Jahr ihre Tochter in Schottland, weil die Tochter dort heiratet. Und weil es schon ein kleines Baby gibt, bleibt die Nachbarin den ganzen Sommer über dort und der Tom muss eben zu Hause bleiben mit seiner Frau und freut sich aber auch drauf. Also ein Sommer in Schottland, sehr schön, Urlaub im Garten oder auf Balkonien, auch gut. Und die Petra aus Kreuzburg, die fährt im Juni mit ihrer Reha-Truppe nach Heidelberg und weil diese Truppe sich schon 10 Jahre lang kennt und eine sehr dufte Truppe ist, fahren die im November gleich nochmal eine Woche lang nach Lanzarote, um da dann das 10-Jährige zu feiern. Auch toll irgendwie. Und dann steht noch im November der Spreewald auf dem privaten Urlaubsplan. Also da hat die Petra ja, finde ich, auch sehr viel Schönes vor in diesem Jahr. Sie vielleicht auch? Dann melden Sie sich doch hier am ARD-Abend.

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10: 21.32 Uhr, haben wir es gleich. Hier ist der Verkehrsservice für den ARD-Abend. Die A2 Berlin Richtung Hannover ist zwischen Peine Ost und Lehrter Ost wegen Bergungsarbeiten gesperrt, dadurch 8 Kilometer Stau. Bitte über die A39 zur A7 in Richtung Hannover ausweichen. A4 Frankfurt Richtung Dresden, die Auffahrt Magdala ist wegen Bauarbeiten bis ca. 7 Uhr gesperrt. Und die A20 Lübeck Richtung Rostock ist zwischen Grevesmühlen und Bobitz nach einem Unfall gesperrt. Die Umleitung führt über die U11. Die A59 Düsseldorf Richtung Köln ist zwischen dem Dreieck Düsseldorf Süd und Monheim sowie zwischen dem Dreieck Monheim Süd und dem Kreuz Leverkusen West wegen Bauarbeiten gesperrt. Die A70 Bayreuth Richtung Schweinfurt ist zwischen Bamberg und Bamberghafen wegen Bauarbeiten bis ca. 6 Uhr morgen früh gesperrt. Und die A535 Wuppertal Richtung Velbert ist zwischen Wuppertal-Dornab und Wülfrath wegen Wartungsarbeiten auch bis circa morgen früh um 5 Uhr gesperrt. Und damit wünsche ich Ihnen weiterhin gute Fahrt durch den Abend.
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10: Jetzt mit London Beat, I've been thinking about you, macht irgendwie schöne Stimmung dieser Song, finde ich.

0: Das war so der typische Sound des Electric Light Orchestra mit Here is the News im ARD-Abend. Ein Flug von London, wo Chanita Tikaram wohnt, nach Deutschland dauert gerade mal 1,5 Stunden. Trotzdem kommt sie wirklich nicht allzu oft für Konzerte hierher zu uns, um ihre Hits zu spielen, wie diesen hier zum Beispiel.
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0: 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Und das ist wirklich ein richtig toller Song, finde ich. Twist in My Sobriety ist aus ihrem Debütalbum aus dem Jahr 1988. Da war sie wirklich sensationell erstmal 19 Jahre alt damals, als sie diesen Song geschrieben hat. Also am benötigten Equipment oder einer großen Produktion kann es ja auch nicht liegen, denn im Grunde reicht Chanita Tikaram die Gitarre als Begleitung. Und das Schöne ist, sie kommt am 21. Juli nach Frankfurt in den Palmengarten, in dem Musikpavillon dort. Das Konzert ist zum Teil bestuhlt und die Tickets kosten so um die 40 Euro. Und einen Tag später tritt sie dann in Jena bei der Kulturarena auf. Da sind die Tickets deutlich günstiger, kosten im Vorverkauf nur 25 Euro. Und natürlich ist Chanita Tikaram jetzt bei uns im ARD-Abend mit ihrem ganz großen Hit Twist in My Sobriety.

Brennan mit Supergirl hier im ARD-Abend. Und die Eisheiligen geben ihr Bestes und deswegen träumen viele von uns von Urlaub. Und die Annette aus Leipzig hat sich auch gemeldet bei uns und sie hat ihren Urlaub bereits ja hinter sich, ist vorige Woche aus Binz zurückgekommen und dank Hochwindfried hatte die Annette dort sonniges Wetter. Ach, wie beneidenswert. Es war eher fast schon ein bisschen zu sonnig, denn die Annette ist eher der Wintertyp. Ja, das gibt's eben auch. Und der Marcel, der freut sich schon wieder jetzt auf seinen Sommerurlaub. Da fahren sie immer an die Ostsee, immer an denselben Ort und das schon seit fast 30 Jahren. Es ist einfach schon wie so eine zweite Heimat geworden und sie können dort einfach so super entspannen und gut runterkommen. Aber sie reisen natürlich auch noch an andere Orte. Die waren schon dieses Jahr im März in Südtirol, auch super. Und im Herbst geht's dann nochmal an den Spreewald. Also ich merke schon, da sind doch sehr viele Reisetanten und Reiseonkel hier im ARD-Abend versammelt. So, und jetzt hören wir wieder Musik. Und das kann rauskommen, wenn Musiker eine Party zusammen feiern. Denn nach einer Party ist der große Hit von Simon & Garfunkel entstanden. Einer hat auf einer Klavierbank rumgetrommelt, dann kam eins zum anderen. Erst als letztes hat Paul Simon dann den Text dazu geschrieben. Und jetzt hören wir Cecilia. Ja, mit der Trommel. Wir können uns das gut vorstellen, wie es war auf der Party.

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1: Es ist 22 Uhr. Im Studio begrüßt sie Anja Höhne. Guten Abend. Beim insolventen Automobilzulieferer Bohai Automotive in Harzgerode soll der Betrieb vorerst weitergehen. Ministerpräsident Schulze sagte im MDR Sachsen-Anhalt nach einem Krisengespräch mit Volkswagen, man habe mehr Zeit bekommen. Nach Angaben von VW-Vorstandsmitglied Schnake geht es um mindestens ein halbes Jahr. In dieser Zeit soll erneut ein Investor gesucht werden. Laut Schulze muss sich der Standort breiter aufstellen. Er könne in Zukunft nicht ausschließlich mit der Automobilindustrie erfolgreich sein. Volkswagen sagte Unterstützung zu. An Bohai Automotive in Harzgerode hängen direkt und indirekt mehr als 1000 Arbeitsplätze. Der Landkreis Harz hat einen genehmigten Haushalt. Das hat das Landesverwaltungsamt mitgeteilt. Der Haushalt ist allerdings nicht ausgeglichen, denn es klafft ein Loch von knapp 21 Millionen Euro. Deshalb wurde eine Haushaltssperre angeordnet. Kredite darf der Landkreis nur unter bestimmten Bedingungen aufnehmen, maximal aber 160 Millionen Euro. Ein bewaffneter Rentner hat in Schönhausen in der Altmark einen großen Polizeieinsatz ausgelöst. Wie die Polizeiinspektion Stendal mitteilte, hat der 80-Jährige Schüsse abgegeben. Verletzt wurde niemand. Inzwischen sei der Mann in Gewahrsam genommen worden. Es bestehe keine akute Gefahrenlage mehr für die Bevölkerung. Anwohner hatten mehrere Schüsse in einem Wohngebiet gehört und die Polizei alarmiert. Durch die Schüsse wurde den Angaben zufolge das Nachbarhaus beschädigt. Es werde jetzt geprüft, ob der Mann in der Psychiatrie untergebracht wird. Erstmals seit Monaten ist der Magdeburger Ring seit dem Nachmittag wieder durchgängig befahrbar. Auf der Schnellstraße durch Magdeburg wurde die Behelfsbrücke über die Halberstädter Straße für den Verkehr freigegeben. Es ist bereits die dritte Behelfsbrücke auf dem Magdeburger Ring. Die alten Brücken wurden aufgrund von Schäden abgerissen. Der Ring ist die wichtigste Nord-Süd-Achse der Landeshauptstadt. Für alle Brücken plant Magdeburg in den nächsten Jahren Ersatzneubauten für geschätzt rund 200 Millionen Euro. Das Wetter. In der Nacht zunächst Auflockerungen, bis Mitternacht bleibt es trocken. In der zweiten Nachthälfte kommen neue Schauer von Westen her, Tiefstwerte zwischen 7 und 4 Grad. Morgen mehr Wolken als Sonne, dazu immer wieder Regenschauer, nachmittags auch einzelne Gewitter, Höchstwerte zwischen 9 und 14 Grad. Am Donnerstag und Freitag ändert sich wenig. Es bleibt wechselhaft. Am Freitag allerdings steigen die Temperaturen etwas und der Wind lässt nach. Und das waren die Nachrichten für Sachsen-Anhalt. Es ist 22.03 Uhr.
2: Und hier ist der Verkehrsservice für den ARD-Abend. Die A2 Berlin Richtung Hannover ist zwischen Peine Ost und Lehrter Ost wegen Bergungsarbeiten gesperrt. Dadurch 8 Kilometer Stau zurzeit. Bitte fahren Sie über die A39 zur A7 in Richtung Hannover. Dort können Sie gut ausweichen. Und A4 Frankfurt Richtung Dresden, die Auffahrt Magdala, ist wegen Bauarbeiten bis circa 7 Uhr morgen früh gesperrt. Die A59 Düsseldorf Richtung Köln ist zwischen dem Dreieck Düsseldorf Süd und Monheim sowie zwischen dem Dreieck Monheim Süd und dem Kreuz Leverkusen West wegen Bauarbeiten gesperrt. Die A70 Bayreuth Richtung Schweinfurt ist zwischen Bamberg und Bamberghafen wegen Bauarbeiten bis ca. 6 Uhr gesperrt. Und die A535 Wuppertal Richtung Velbert ist zwischen Wuppertal Dornab und Wülfrath wegen Wartungsarbeiten bis ca. 5 Uhr morgen früh gesperrt. Das war es auch schon. Damit wünsche ich Ihnen weiterhin gute Fahrt durch den Abend.
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2: Heute wieder vom NDR aus Erfurt. Ich bin Christiane Weber und wir machen uns weiter einen schönen Dienstagabend zusammen. Jetzt mit Christopher. Don't pay the ferryman. Schönen Abend.

Was für eine gigantische Stimme, Amanda Marshall mit Let It Rain hier im ARD-Abend. Und das eisheilige Wetter scheint sie auch an Urlaub denken zu lassen. Die Petra aus Neumünster freut sich bald darauf, an die Ostsee auf den Darß zu fahren. Ihre Freundin hat dort eine schöne kleine gemütliche Ferienwohnung. Ach, wie praktisch. Und die ist überhaupt nicht weit entfernt vom Strand, von der Ostsee, also 3 Minuten Fußmarsch, dann ist man schon am Wasser. Und irgendwie ist es ein bisschen ulkig, ne? Neumünster liegt ja nicht so weit weg von der Ostsee. Also Kiel davor ist also irgendwie ganz nah. Aber offenbar fährt die Petra wie so viele Menschen gerne an die Ostsee. Und von der Ostsee können wir auch einfach nicht genug bekommen.

Solo. Nicht mit den Dire Straits zusammen, aber toller Song, Barrel. Und jetzt kommen wir zur amerikanischen Band REO Speedwagon. Das ist ja eine dieser Bands, also die nie cool sein mussten, um dann doch irgendwie unsterblich zu werden. Gegründet hat sich die Band Ende der 60er Jahre im mittleren Westen der USA. Sie sind dann sehr viel in kleinen Clubs und kleinen Locations getourt. Es hat gedauert, bis sie richtig erfolgreich und die Stadien voll waren. In den 80er Jahren sind sie dann auch mit Rockballaden durchgestartet. Keep on Loving You wurde zur ersten Nummer 1 Single der Band. Es geht um die Idee von bedingungsloser Liebe, also trotz aller Zweifel, trotz aller Brüche. Ja, bedingungslose Liebe, das ist immer ein Thema und vielleicht der Grund, warum der Song nie wirklich alt geworden ist, fühlt sich für mich auf jeden Fall so an. Keep on Loving You, REO Speedwagon.

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6: 22:31 haben wir es jetzt. Hier ist der Verkehrsservice für den ARD-Abend. Die A2 Berlin Richtung Hannover ist zwischen Peiner Ost und Lehrter Ost wegen Bergungsarbeiten gesperrt. Dadurch 8 Kilometer Stau. Bitte über die A39 zur A7 in Richtung Hannover ausweichen. Und A4 Frankfurt Richtung Dresden. Die Auffahrt Magdala ist wegen Bauarbeiten bis ca. 7 Uhr morgen früh gesperrt. Die A59 Düsseldorf Richtung Köln ist zwischen dem Dreieck Düsseldorf Süd und Monheim sowie zwischen dem Dreieck Monheim Süd und dem Kreuz Leverkusen West wegen Bauarbeiten gesperrt. Die A70 Bayreuth Richtung Schweinfurt ist zwischen Bamberg und Bamberghafen wegen Bauarbeiten bis ca. 6 Uhr morgen früh gesperrt. Und die A535 Wuppertal Richtung Velbert ist zwischen Wuppertal-Dornab und Wülfrath wegen Wartungsarbeiten auch bis morgen früh um 5 gesperrt. Also es gibt ein paar Sperrungen bei uns. Aber das war's auch schon. Damit weiterhin gute Fahrt durch den Abend.
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6: Und jetzt mit Rick Astley. Together forever. Schönen ARD-Abend.

Thursday, Taylor Swift hier am ARD-Abend. Und Taylor Swift bringt ja dem Hessischen Landesmuseum für Kunst und Natur in Wiesbaden ja immer noch Rekordbesucherzahlen, weil dort das Gemälde Ophelia von Friedrich Wilhelm Theodor Heiser gezeigt wird. Und dieses Bild hat ja Taylor Swift zu ihrem Musikvideo Ophelia inspiriert. Also Pop und Kunst kommen doch immer wieder gut zusammen. Ach, oh Mensch, und wir haben ja heute noch ESC. Das erste Halbfinale wird ja gerade übertragen. Der ESC hat sich zu einem der weltweit größten Musikspektakel entwickelt. Aus einem sehr braven internationalen Liederwettbewerb, also ich habe den früher als Kind schon immer geguckt, der Völkerverständigung dienen sollte, ist jetzt so eine einwöchige Megaparty geworden. Die Community feiert Werte wie Diversität, bejubelt die oft schrillen Acts und zumindest beim Finale fiebern inzwischen sagenhafte 170 Millionen Zuschauer am Fernseher mit. Also das ist wirklich irre. Übermorgen gibt es dann das zweite Halbfinale und am Samstag in Wien dann eben das Finale. Für uns ist ja Sarah Engels dabei. Sie ist heute Abend schon aufgetreten. Ich habe das ja nur so an Rande verfolgen können. Aber wow, was hat sie für eine tolle Energie, finde ich. Singen kann sie, aber auch gewinnen.

schöne neue deutsche Welle. Paso Doble mit Computerliebe. Also der Frühling ist ja offiziell eigentlich da, aber die Heizung steht bei uns zu Hause auf jeden Fall noch auf 3. Also die Eisheiligen sind ja sehr eisig dieses Jahr und wir träumen hier im ARD-Abend ein bisschen vom Urlaub. Der Thomas aus Ludwigshafen fährt in 2 Wochen endlich mit seiner Frau und einem befreundeten Paar nach Dänemark. Da geht es jedes Jahr für 12 Tage zu einem Lieblingsferienhaus. Da kann man sich super entspannen und das Meer genießen. Und der Ernst Peter schickt ganz liebe Grüße hier im ARD-Abend aus Wuppertal. Im Sommer steht nämlich eine große Skandinavien-Tour an. Zuerst geht's nach Aalborg, im entspannten Dänemark, also nochmal Dänemark. Danach dann mit der Fähre rüber nach Göteborg, ins aufregende Schweden, dann nach Stockholm. Und dort gibt es ein Treffen mit dem schwedischen ABBA-Fanclub, das ist ja auch herrlich. Danach geht's dann weiter nach Norwegen und dann irgendwann wieder zurück über Bergen, Stavanger nach Hamburg. Da wird dann ein Musical-Besuch und dann erst wieder nach Wuppertal. Mensch, eine Reise so schön zu kombinieren mit ganz viel Musik, finde ich auch irgendwie eine sehr gute Idee. Hier sind die Cornells im ARD-Abend und ich wünsche allen schöne Urlaube.

Das ist ein sehr energiegeladener Hit von Fleetwood Mac, Go Your Own Way, hier am ARD-Abend. Ich bin Christiane Weber, es ist kurz vor 23 Uhr und ich wünsche Ihnen jetzt eine gute Nacht. Schlafen Sie gut, träumen Sie etwas Süßes und Sie wissen ja, wenn Sie arbeiten müssen, also wach bleiben müssen oder vielleicht einfach auch nicht schlafen können oder noch ein gutes Buch zur Hand haben, was irgendwie spannend ist. Sie können nebenbei wunderbar die ARD-Hitnacht hören nach den 23 Uhr Nachrichten. Da kommen Sie wirklich sehr gut mit toller Musik durch die Nacht.

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1: Um 23 Uhr mit Kevin Bieler. Die Spitzen von SPD und Union beraten seit mehreren Stunden im Koalitionsausschuss. Beide Seiten bemühten sich vor dem Treffen im Kanzleramt, die Erwartungen zu dämpfen. Aus Berlin Benjamin Großkopf.
2: Keine wichtigen Beschlüsse zu erwarten. Eine Arbeitssitzung, Ziel zumindest ein Reformfahrplan. Die Bundesregierung versucht, den Druck nicht zu groß werden zu lassen vor dem Treffen heute Abend. Der Streit der vergangenen Wochen habe viel überlagert, sagte Vizekanzler Klingbeil. Ich will etwas Gemeinsames hinbekommen, so der SPD-Chef wörtlich. Und das, obwohl, so seine Co-Vorsitzende Bärbel Baas, die Unterschiede zwischen Union und SPD selten so spürbar seien wie gerade.
1: Die schwierigen Voraussetzungen für den Koalitionsausschuss wurden heute auch beim Bundeskongress des Deutschen Gewerkschaftsbundes deutlich. Während Arbeitsministerin Baas sich in ihrer Rede um Ausgleich mit den Gewerkschaften bemühte und dabei auch Unterschiede zum Koalitionspartner CDU betonte, wurde Kanzler Merz mehrfach ausgebuht. Er hatte in seiner Rede tiefgreifende Reformen angekündigt. Deutschland müsse sich aufraffen. Die Gewerkschaften rief er dazu auf, offen für die geplanten Sozialreformen zu sein. Die Zahl der im Internet bestellten Warensendungen aus dem Ausland hat im vergangenen Jahr weiter deutlich zugenommen. Das gab der Zoll auf seiner Jahresbilanz bekannt. Aus Leipzig, Silvias Stadler.
3: Es gab ein Plus von 80%, so der Präsident der Generalzolldirektion Armin Rohlfink, der die Zahlen diesmal am Luftfrachtdrehkreuz Leipzig-Halle vorstellte. Man müsse politisch auf die Schwemme von Billigware, vor allem aus China, reagieren. Das sagte Bundesfinanzminister Lars Klingbeil. Zum 1. Juli soll deshalb nun die Zollfreigrenze für Waren unter 150 Euro fallen. Die geplante Gebühr von rund 3 Euro pro Warensendung werde sich aber wohl verspäten, so der Minister, und erst ab November gelten.
1: In Cannes hat das diesjährige internationale Filmfestival begonnen. Die chinesische Schauspielerin Gong Li und US-Schauspielerin Jane Fonda erklärten das 11-tägige Festival am Abend für eröffnet. Insgesamt 22 Filme treten im Wettbewerb um den Hauptpreis, die Goldene Palme, an. Zum Auftakt erhielt der neuseeländische Hollywood-Regisseur Peter Jackson eine Ehrenpalme. Er schuf mit der Herr-der-Ringe-Trilogie einen der größten Kinoerfolge weltweit. Das waren die Nachrichten. Das Wetter in Deutschland: in der Nacht im Süden gebietsweise Regen, im Verlauf von der Nordsee her neue Schauer, teils Graupel, Tiefstwerte 7 bis minus 2 Grad. Morgen ein Wechsel aus Sonne und dichten Wolken mit Schauern oder Gewittern, im Südosten und Norden freundlicher, Höchstwerte 10 bis 15 Grad. Am Donnerstag wechselhaft mit Schauern 9 bis 17 Grad, am Freitag Schauer, teils mit Graupel, örtlich auch Gewitter möglich, 9 bis 18 Grad. Es ist 23.03 Uhr.
4: Und das ist der Verkehrsservice in der ARD-Hitnacht. Die A1 Lübeck-Hamburg auf der Norderelbbrücke staute sich in beiden Richtungen wegen eines Schwertransports. Die A2 Berlin Richtung Hannover zwischen Peine-Ost und Lehrte-Ost wegen Bergungsarbeiten gesperrt. Deswegen 8 Kilometer Stau. Bitte über die A39 zur A7 in Richtung Hannover ausweichen. A3 Frankfurt Richtung Würzburg zwischen Helmstadt und Würzburg-Heidingsfeld 3 Kilometer Stau. Die A8 Luxemburg Richtung Saarlouis zwischen Perlborg und Merzig-Wellingen wegen einer Baustelle bis 5.30 Uhr in der Früh gesperrt. A70 Bamberg Richtung Schweinfurt-Werneck zwischen Bamberg und Bamberghafen wegen Bauarbeiten bis 6 Uhr gesperrt. Und die A535 Wuppertal Richtung Velbert zwischen Dornab und Wülfrath bis 5 Uhr gesperrt. Da gibt es im Tunnel eine Übung der Feuerwehr und im Anschluss gleich die Wartungsarbeiten. Okay. Und in München vor dem Brudermühltunnel stockender Verkehr in beide Richtungen wegen einer Sperrung. Das war's. Ich wünsche Ihnen eine gute Fahrt in die Nacht.
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4: Mit Markus Poschlott. Ich grüße Sie aus Magdeburg. Hallo.

Das ist die US Corporation. Rock the Boat. Das ist die ARD Hitnacht. Dienstag auf Mittwoch, 23.11 Uhr ist es gleich, gibt es einen großen Song, ein Lied über Enttäuschung, über nicht eingehaltene Versprechen von Pink aus dem Jahr 2017, spiele ich uns gleich What About Us. Vorher gibt es den großen Hit von Eddie Grant.

Band in der ARD Hitnacht. Es ist 23.22 Uhr und heute hat uns ja in den Abendstunden die Meldung aus dem Kreis Ostholstein erreicht, aus Lehnsahn. Da gab es einen Feuerwehreinsatz in den Abendstunden und in diesem Zusammenhang gab es auch eine Gefahreninformation, also Fenster und Türen geschlossen zu halten etc. Der Feuerwehreinsatz scheint jetzt soweit beendet zu sein, denn in diesen Sekunden kommt die Entwarnung aus Lehnsahn. Da scheint also wieder alles okay zu sein. So, auch das ist die ARD-Hitnacht, da halten wir Sie auch gerne in dem Laufen, auf dem Laufenden. Das Ganze jeden Abend von 23 bis 6 Uhr in der Früh. Und die Musik vergessen wir auch nicht. Shocking Blue, his Venus. Hallo zusammen.

0: Die Hit nach Mitmusik von Right Said Fred. Wir sagen nochmal Vorsicht bitte. Wir haben einen Falschfahrer auf der A81 B33 zwischen Kreuz Hegau und Allensbach West Markelfingen. Da kommt Ihnen ein Falschfahrer entgegen. Bitte Obacht dort, äußerst rechts fahren, nicht überholen. Wir melden, sobald die Gefahr vorüber ist. So, jetzt geht's wieder um die Schönen und Reichen. Denn jetzt am Abend sind die Filmfestspiele in Cannes eröffnet worden. Ja, ganz spannend, wieder zwei Wochen jetzt das Who is Who der Filmszene, die sich jetzt in Südfrankreich wieder treffen. Und mein Kollege Jan Tussing hat das Ganze heute Abend beobachtet, diese Eröffnungsgala. Ja, wie war es denn? Wie glamourös war es denn vor allem?
1: Also die Gala, die auch live im französischen Fernsehen übertragen wurde, die war wirklich stilvoll und elegant. Also die französische Schauspielerin Aya Haidara moderierte durch die etwa einstündige Veranstaltung und bekam für ihre geistreichen Witze auch einige Lacher. Sie stellte dann die neunköpfige Jury vor, die allesamt im Smoking oder natürlich im Abendkleid erschienen. Und dann bekam Jurypräsident Park Chan-wook ein filmisches Ständchen über sein Schaffen. Denn der südkoreanische Regisseur ist inzwischen ein alter Bekannter in Cannes, hat viele Filme hier präsentiert und nun darf er zum ersten Mal die Filme anderer bewerten.
0: Ja, auch spannend. Gab es denn Überraschungen am Abend?
1: Also ehrlich gesagt war es eine Überraschung, als eine strahlende, sportliche, 88-jährige Jane Fonda die Bühne betrat. Ja. An der Seite der chinesischen Schauspielerin Gong Li erklärte der Hollywood-Star die 79. Filmfestspiele von Cannes für eröffnet und hielt eine kleine Kampfrede für das Kino. Für Jane Fonda sei das Kino ein Akt des Widerstands, denn Kino erzähle Geschichten und Geschichten seien es, die eine Zivilisation ausmachten. Und als sie die Filmfestspiele für eröffnet erklärte, reckte sie kämpferisch die Faust in die Luft. Sehr jugendlich. Und dafür bekam sie auch viel Applaus.
0: Also, man merkt, Kino bleibt was Besonderes, vor allem jetzt in Cannes. Das berühmteste Filmfestival der Welt hat begonnen heute und dauert bis zum 23. Mai. Danke an Jan Tussing.

0: das Fragen hier, The Killers. Human in der ARD Hitnacht. Und wir sagen weiterhin Obacht, der Falschfahrer ist weiterhin unterwegs auf der A81, B33, zwischen dem Kreuz Hegau und Allensbach West, Markelfingen, ist weiterhin der Falschfahrer unterwegs. Fahren Sie bitte äußerst rechts, überholen Sie nicht und lassen Sie das Radio unbedingt an. Wir melden nämlich hier, sobald die Gefahr vorüber ist.
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1: Um 0 Uhr mit Wolfgang Berger. Im Kanzleramt in Berlin sitzt seit Stunden der Koalitionsausschuss zusammen, um über die nächsten großen Projekte der Bundesregierung zu beraten. CDU, CSU und SPD hatten vor dem Treffen vor zu hohen Erwartungen gewarnt. Hauptstadtkorrespondent Georg Schwarte meint, es gehe nicht nur um Reformen, sondern auch um das interne Arbeitsklima.
2: Es gibt Möglichkeiten, natürlich. Der Instrumentenkasten ist groß. Stromsteuer senken für alle. Nochmalige Erhöhung der Pendlerpauschale oder Steuerfreiheit für Sonderzahlungen, beispielsweise fürs Weihnachtsgeld, das ausgezahlt wird. Alles denkbar. Aber ob sie das tatsächlich machen, das steht im Augenblick tatsächlich in den Sternen. Sie wissen alle, nicht nur die Stimmung ist mies, auch die Performance dieser Koalition untereinander. Das Erscheinungsbild, das hat nicht gestimmt. Insofern ist das heute auch, höre ich jedenfalls, so eine Art gruppendynamische und gruppentherapeutische Veranstaltung. Die werden sich tief in die Augen gucken und sich noch einmal, ist nicht das erste Mal, in die Hand versprechen. Ab jetzt machen wir es besser.
1: Ein US-Berufungsgericht hat die von Präsident Trump verhängten weltweiten Zölle von 10% für mehrere Kläger vorerst wieder in Kraft gesetzt. Das Gericht hob eine Entscheidung aus der vergangenen Woche vorübergehend auf, die die pauschalen Abgaben für unzulässig erklärt hatte. Damit müssen zwei Unternehmen sowie ein Bundesstaat, die gegen die Maßnahme geklagt hatten, die Zölle vorerst wieder zahlen. Die Kläger haben nun 7 Tage Zeit, gegen die Entscheidung vorzugehen. Universitäten in Deutschland sind unter ausländischen Studierenden weiterhin beliebt. Laut einer Befragung der UNESCO stehen sie im weltweiten Ranking auf Platz 4 hinter den USA, Großbritannien und Australien. In Europa sind demnach Frankreich und die Niederlande zum Studieren ähnlich attraktiv wie Deutschland. In Cannes haben die 79. internationalen Filmfestspiele begonnen. Bei der Eröffnungsgala wurde der Regisseur von Herr der Ringe, Peter Jackson, mit der goldenen Ehrenpalme ausgezeichnet. Aus Cannes, Jan Tussing.
3: Peter Jackson hätte sich nie vorstellen können, dass er in seinem Leben mal eine goldene Palme gewinnen würde. Auf dem französischen Filmfest in Cannes sei er bisher nur 2-mal gewesen, aber es waren die wichtigsten 2 Male in seiner Karriere. Das sagte der neuseeländische Regisseur auf der Eröffnung der Filmfestspiele in Cannes, wo ihm der Schauspieler Elijah Wood die goldene Ehrenpalme überreichte.
1: Das waren die Nachrichten. Und das Wetter in Deutschland. Im Süden gebietsweise Regen, im Verlauf von der Nordsee her neue Schauer, teils Graupel. Tiefstwerte 7 bis minus 2 Grad. Tagsüber ein Wechsel aus Sonne und dichten Wolken mit Schauern oder Gewittern. Im Südosten und Norden freundlicher. Höchstwerte 10 bis 15 Grad. Am Donnerstag wechselhaft mit Schauern 9 bis 17 Grad. Am Freitag Schauer, teils mit Graupel, örtlich auch Gewitter bei 9 bis 18 Grad. Es ist jetzt 0:03 Uhr.
4: Und das ist der Verkehrsservice in der ARD-Hitnacht. Zunächst die Entwarnung auf der A81 und B33. Kein Falschfahrer mehr zwischen dem Kreuz Hegau und Allensbach West Markelfingen. Dann kommen wir zur A1 Lübeck-Hamburg. Auf der Norderelbbrücke staut es sich beidseitig wegen eines Schwertransports. Die A2 Berlin Richtung Hannover zwischen Peine Ost und Lehrte Ost. Wegen Bergungsarbeiten noch die Vollsperrung. 7 Kilometer Stau. Für alle, die auf die A7 in Richtung Hannover ausweichen müssen oder wollen, nutzen Sie bitte die A39. Dann die A7 Hannover Richtung Kassel zwischen Hildesheim und Derneburg-Salzgitter, Vollsperrung nach einem Unfall. A8 Luxemburg Richtung Saarlouis zwischen Perlborg und Merzig-Wellingen wegen einer Baustelle bis 5.30 Uhr gesperrt. Die A70 Bamberg Richtung Schweinfurt-Werneck zwischen Bamberg und Bamberg-Hafen wegen Bauarbeiten bis um 6 gesperrt und die A535 Wuppertal Richtung Velbert zwischen Dornab und Wülfrath bis um 5 in der Früh gesperrt. Ich wünsche eine gute Fahrt.
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4: Ach, endlich Mittwoch, oder? In dieser schönen und ja irgendwie auch kurzen Woche. Hier ist die ARD-Hitnacht mit Markus Poschlott am Mikrofon. An diesem 13. Mai 2026 kommt diese Sendung auch wieder aus Magdeburg. Und das hier ist Musik von Yes, Owner of a Lonely Heart.

0: wir schmachten uns in diesem Mittwochmorgen mit Barry Manilow und Mandy. Das ist die ARD-Hitnacht. Und heute haben wir quasi ein bisschen Feiertag. Also für uns selber, die wir nämlich alle in der Nachtschicht stecken. Denn heute ist Tag der Nachtschicht. Na endlich! Die meisten Menschen, ja, die ja tagsüber arbeiten, die denken gar nicht so oft dran, dass es ja uns auch noch gibt, die wir nachts hier da sind und arbeiten, wenn andere längst schlummern. Heute ist Tag der Nachtschicht und deswegen gibt es hier in dieser Sendung heute mal Grüße von Nachtschicht zu Nachtschicht. Sie können uns gerne Mail schreiben mit Ihren Grüßen. Grüßen Sie Kollegen, andere, die jetzt noch auf den Beinen, die noch munter sind, gerne doch. ard-hitnacht@mdr.de. MDR wieder Mitteldeutscher Rundfunk. Wir sitzen ja hier in Magdeburg. Also heute Grüße von Nachtschicht zur Nachtschicht, passend zum Tag der Nachtschicht. ard-hitnacht@mdr.de.
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0: Na dann auf eine gute Nachtschicht.

0: das Alan Parsons Project und Don't Answer Me. Und Markus hat uns hier schon geschrieben, heute grüßen wir ja gerne von Nachtschicht zu Nachtschicht. Schreiben Sie einfach ard-hitnacht@mdr.de und er schreibt, moin, auch heute 12. Mai, das war also quasi noch gestern sozusagen. An unserem 32. Hochzeitstag sorgen meine Kollegen und ich dafür, dass unsere Kunden ruhig und sicher schlafen können. Ich grüße alle, die heute Nacht auch arbeiten und ihren Dienst verrichten müssen. Grüße aus dem Emsland von Markus, von meinem Namensvetter. Ja, Grüße zurück ins Emsland und auch an alle, die in der Nachtschicht stecken. Heute ist Tag der Nachtschicht und wir grüßen von Nachtschicht zu Nachtschicht.
1: Es

0: Und damit ist es kurz nach 12:30. Das ist der Verkehrsservice in der ARD-Hitnacht. Mit der A1 Lübeck-Hamburg auf der Norderelbbrücke. Beidseitig staut es sich aufgrund eines Schwertransports. A2 Berlin Richtung Hannover zwischen Peine Ost und Lehrte Ost. Bergungsarbeiten, die Vollsperrung hier. A7 Hannover Richtung Kassel zwischen Hildesheim und Derneburg-Salzgitter nach einem Unfall gesperrt. A8 Luxemburg Richtung Saarlouis zwischen Perl-Borg und Merzig-Wellingen. Baustelle bis 17:30 in der Früh gesperrt. A70 zwischen Bamberg und Bamberghafen wegen Bauarbeiten bis 18:00 gesperrt. Und die A535 Wuppertal Richtung Velbert zwischen Dornab und Wülfrath bis 17:00 in der Früh gesperrt. Da gibt es im Tunnel eine Übung der Feuerwehr und im Anschluss gleich die Wartungsarbeiten obendrauf. Na dann, gute Fahrt.
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0: Mit Markus Poschlott und Phil Collins.

Mode, Depeche Mode, Enjoy the Silence in der ARD Hitnacht. 0.40 Uhr am Tag der Nachtschicht. Deswegen grüßen wir heute von Nachtschicht zu Nachtschicht. Mike aus Eisenberg in Thüringen macht das auch. Er schreibt, ich beliefere die Apotheken in Thüringen und Sachsen-Anhalt und wünsche allen Kollegen, die mit dem Auto unterwegs sind, dass ihr alle gesund an euer Ziel kommt. Lieber einen Stopp mehr. Grüße an alle Nachtschwärmer und ans Team. Ja, gehen wir gerne weiter. Dusty Springfield jetzt in der ARD-Hitnacht um 0.41 Uhr.

Janet Jackson, Whoops Now um 10 vor 1 gleich. Das ist die ARD-Hitnacht. Jetzt kommt das süße Leben von Ryan Paris, La Dolce Vita.

0: Vorstand Ortberg angehören. Zuletzt hatte es zwischen den USA und China Spannungen gegeben. Washington hatte chinesische Firmen mehrfach wegen unerlaubten Handels mit dem Iran mit Sanktionen belegt. Beim European Song Contest sind die Favoriten Finnland und Griechenland ins Finale eingezogen. Sie überzeugten beim ersten Halbfinale in Wien gestern Abend, ebenso wie der ebenfalls hochgehandelte Beitrag aus Israel. Außerdem konnten sich Schweden, Moldau, Serbien, Kroatien, Litauen, Polen und Belgien qualifizieren. Deutschland ist als großer Geldgeber automatisch im Finale. Das erste überträgt den ESC am Samstag live. Das waren die Nachrichten. Und hier noch das Wetter in Deutschland. Im Süden gebietsweise Regen, im Verlauf von der Nordsee her neue Schauer, teils mit Graupel. Tiefstwerte 7 bis minus 2 Grad. Tagsüber ein Wechsel aus Sonne und dichten Wolken mit Schauern oder Gewittern. Im Südosten und Norden freundlicher, dabei Höchstwerte von 10 bis 15 Grad. Am Donnerstag wechselhaft mit Schauern 9 bis 17 Grad. Am Freitag Schauer, teils mit Graupel, örtlich Gewitter bei 9 bis 18 Grad. Es ist 1.03 Uhr.
1: Und das ist der Verkehrsservice in der ARD-Hitnacht. Die A1 Lübeck-Hamburg auf Norderelbbrücke staute sich in beiden Richtungen wegen eines Schwertransports. A2 Berlin Richtung Hannover zwischen Peine-Ost und Lehrte-Ost wegen Bergungsarbeiten die Vollsperrung. Bitte über die A39 zur A7 in Richtung Hannover ausweichen. Die A8 Luxemburg Richtung Saarlouis zwischen Perlborg und Merzig-Wellingen wegen einer Baustelle bis 5.30 Uhr gesperrt. A70 Bamberg Richtung Schweinfurt zwischen Bamberg und Bamberghafen wegen Bauarbeiten bis um 6 Uhr gesperrt. A535 Wuppertal Richtung Velbert zwischen Dornab und Wülfrath bis 5 Uhr in der Früh gesperrt. Im Tunnel gibt es eine Übung der Feuerwehr und im Anschluss die Wartungsarbeiten. So, dann gute Fahrt!
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1: Mit Markus Poschlott und der größten Hymne von Gloria Gaynor.
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Hallo, liebe Nachtschichtgrüße gehen nach Gotha in eine Technologiefirma an Lars, und zwar von Vati und Mutti, schreiben sie hier. Wir sind auf dem Weg zum Flughafen nach Düsseldorf und ich hoffe, dass du uns nicht wieder einsammeln musst. Hab dich lieb, Mutti. Ach, wie schön. Grüße heute Nacht von Nachtschicht zu Nachtschicht per Mail ard-hitnacht@mdr.de. 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

0: Captain of Her Heart, das ist die ARD-Hitnacht. Mit dem guten alten Falco, der in einer Talkshow mal über seinen Vater gesagt hat.
1: Für den es also nach wie vor wahrscheinlich ein bisschen unverständlich ist, wie das denn alles kam. Und ich musste sagen, ich verstehe ihn sehr gut, weil unser Geschäft ist Schall und Rauch. Und das wird uns unser ganzes Leben begleiten, dass wir uns eigentlich auf einem sehr dünnen Eis befinden. Wenn ein Tischler einen Tisch macht, dann ist er gut oder er ist nicht gut. Aber er kann dazu stehen, er ist da, er ist ein realer Gegenstand. Die Musik ist verklungen und was zurückbleibt, ist nur ein Nachgeschmack. Nur Schall und Rauch. Und das ist das dünne Eis, auf dem wir uns alle bewegen.
0: Nur Schall und Rauch und manchmal auch guter Schall und Rauch. Falco mit seinem großen Hit Der Kommissar. Rap That.

0: Vanessa Williams ist das Save the Best for Last. Das ist die ARD-Hitnacht. Um 1.31 Uhr der Blick auf die Straßen. Auf die A1 Lübeck-Hamburg auf der Norderelbbrücke staute sich in beiden Richtungen wegen eines Schwertransports. A8 Luxemburg Richtung Saarlouis zwischen Perlborg und Merzig-Wellingen wegen einer Baustelle bis 5.30 Uhr gesperrt. A70 Bamberg Richtung Schweinfurt zwischen Bamberg und Bamberghafen wegen Bauarbeiten bis um 6 Uhr morgens gesperrt. Und die A535 Wuppertal Richtung Velbert zwischen Dornab und Wülfrath bis 5 Uhr in der Früh gesperrt. Und damit wünsche ich eine gute Fahrt durch diese Nacht.
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0: Mit Markus Poschlott und hier kommt eine Mail von Willi aus Marktredwitz. Er schreibt, er ist Revierfahrer bei einer Sicherheitsagentur und grüßt recht herzlich alle anderen Revierfahrer, die jetzt zuhören. Passt auf euch auf. Ja, heute ist Tag der Nachtschicht und deswegen grüßen wir in dieser ARD-Nacht von Nachtschicht zu Nachtschicht. Schreiben Sie einfach gerne eine Grußmail an ard-hitnacht@mdr.de. Ich bin Markus Poschlott. Guten Morgen und Grüße aus Magdeburg ins ganze Land.

Das ist die ARD-Hitnacht. 1.40 Uhr ist es gleich. Hallo an alle Nachtschichtler. Heute ist Tag der Nachtschicht, deswegen wird die ganze Nacht durchgegrüßt. Hier wird nichts anderes gemacht. Von Nachtschicht zu Nachtschicht. Und Micha ist der Nächste. Liebe Grüße nach Egersund. Wo ist das denn nochmal? Norwegen. Er schreibt hier, liebe Grüße auch von mir an alle, die nachts schaffen. Steh in der Backstube und genieße eure Show jede Nacht. Grüße an alle, die arbeiten oder zu Hause noch wach sind. Also schöne Grüße nach Norwegen. Das Internet macht's möglich. Danke fürs Zuhören. Frohe Schicht. Und jetzt Billy Ocean mit Loverboy einmal auf die Ohren.

Christopher Cross. Mit der großen Hymne Best That You Can Do. Hier ist die ARD-Hitnacht. Heute grüßen wir von Nachtschicht zu Nachtschicht. Und Schwester Miriam aus dem Sauerland schreibt, liebe Grüße aus dem St. Ansgar Krankenhaus in Höxter. Nicht nur Tag der Nachtschicht ist heute, sondern auch Tag der Pflegenden. Nicht zu vergessen, viel Kraft und viel Liebe an alle Pflegeengel, die heute die Stellung halten in Krankenhäusern und in Pflegeeinrichtungen. Viele Grüße aus dem Sauerland. Ja, sie schreibt, dass sie deutschlandweit unterwegs ist. Deswegen die Grüße aus Höxter in diesem Sinne. Wenn Sie auch noch schreiben wollen am Tag der Nachtschicht und grüßen wollen andere, die auch in der Nachtschicht stecken, machen Sie das doch gerne. ard-hitnacht@mdr.de. Die Grüße dann gleich hier im Radio.

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1: Um 2 Uhr mit Wolfgang Berger. Nach rund 6 Stunden im Koalitionsausschuss haben die Spitzen von Union und SPD kurz vor Mitternacht ihre Beratungen beendet. Über Ergebnisse wurde bislang nichts bekannt. Offenbar ist auch keine gemeinsame Pressekonferenz am Morgen geplant. Es soll aber eine schriftliche Information geben. Auf der Agenda standen mögliche Entlastungen wegen der hohen Energiepreise, der weitere Reformplan sowie Beratungen über den Haushalt 2027. Die Bundesregierung will den Einsatz von sogenannten K.O.-Tropfen härter bestrafen. So soll künftig eine längere Gefängnisstrafe drohen. Aus Berlin Jasper Ruppert.
2: Mindestens 5 statt bisher 3 Jahre soll die Mindeststrafe sein, wenn ein Täter bei einem Raub- oder Sexualdelikt K.O.-Tropfen anwendet. So steht es im Gesetzentwurf von SPD-Bundesjustizministerin Hubig, den das Kabinett heute beschließen will. Dazu sollen 2 Paragraphen im Strafgesetzbuch geändert werden. Bisher gab es bei Raub- oder Sexualdelikten mindestens 5 Jahre, wenn eine Waffe oder ein gefährlicher Gegenstand bei der Tat genutzt wurde. Nun will man hier als dritten Begriff das Wort Mittel ergänzen, um auch K.O.-Tropfen darunter zählen zu können.
1: US-Präsident Trump hat seine erste China-Reise seit 2017 angetreten. Kurz vor dem Abflug sagte Trump, er werde mit Staatschef Xi auch über den Iran-Krieg sprechen. Das sei jemand, mit dem er sehr gut auskomme. Hauptsächlich werde es bei seinem Besuch in Peking um die Themen Handel und Zölle gehen. Begleitet wird der US-Präsident von einer Wirtschaftsdelegation, der unter anderem SpaceX-Chef Musk, Apple-CEO Cook und Boeing-Vorstand Ortberg angehören. Zuletzt hatten sich die USA und China gegenseitig mit Sonderzöllen überzogen, mit Auswirkungen auf die gesamte Welt.